0: Daniel Thüm, Professor für Migrationsrecht, steht fest, dass die Grenze nicht einfach so offen stand.
1: Der marokkanische Staat muss irgendeine Rolle gespielt haben. Und es zeigt allein deshalb, schauen Sie sich die Grenze an. Wir haben ja alle die Bilder gesehen. Wenn man will, hätte man da auch schon in den letzten Monaten drumherum schwimmen können. Und der Umstand, dass das sehr, sehr selten passiert ansonsten, liegt daran, dass Marokko gleichsam als Türsteher Europas die Menschen daran hindert, an den Stränden ins Meer zu steigen und nach Ceuta zu schwimmen.
0: Marokko weist eine Verantwortung zurück und verweist auf tausende gestoppte Ausreisen im vergangenen Jahr. Kiew steht erneut unter schwerem russischem Beschuss. In der Nacht hat das russische Militär die ukrainische Hauptstadt wieder mit ballistischen Raketen angegriffen. Nach Angaben von Stadtpräsident Vitali Klitschko und der Militäradministration gab es in mehr als 7 Stadtteilen Einschläge und Schäden durch herabstürzende Trümmer. Trümmerteile lösten teilweise Großbrände in Lagerhallen und Wohnhäusern aus. Mindestens eine Frau wurde getötet, 12 weitere Personen wurden verletzt. Einsatzkräfte suchen in den Trümmern weiter nach Verschütteten. Der Ukraine fällen laut eigenen Angaben die nötigen Abfangraketen, um die russischen Angriffswellen wirksam abzuwehren. Die brasilianische Botschafterin in Washington steht wegen eines diplomatischen Streits plötzlich ohne gültiges Visum da. Die US-Regierung hat ihr die Papiere entzogen. Das US-Außenministerium spricht von einer direkten Antwort auf Blockaden aus Brasilien. Die linke Regierung von Präsident Lula da Silva verweigert nämlich ihrerseits dem neuen US-Botschafter seit Wochen die offizielle Zulassung. Zudem verwehrte Brasilien US-Diplomaten die Einreise und beschuldigte Washington, die anstehenden Wahlen beeinflussen zu wollen. Die USA streiten das ab und werfen Brasilien ihrerseits die Zensur von Konservativen vor. Das Visum der Botschafterin solle erst wieder erneuert werden, wenn Brasilia einlenkt. Das Wetter heute Mittwoch. Es wird auch heute oft sonnig, Schauer und Gewitter sind im Verlauf des Nachmittags und Abends vor allem in den Alpen zu erwarten. Die Temperatur im Norden um 32, im Süden bis 35 Grad. Das waren die Nachrichten von Radio SRF. Verantwortlich ist heute Nacht Patrick Seiner.

Verkehrs Info SRF von 2:35 Uhr A9 Lausanne Richtung Vevey zwischen Lausanne Blechrett und Lausanne Gwenn Gefahr durch ein Pannenfahrzeug.

Die Nachrichten von SRF um 3 Uhr mit Patrick Seiler. Schon wieder macht ein fortgeschrittenes System der künstlichen Intelligenz Schlagzeilen. Bei Sicherheitstests in Großbritannien haben KI-Modelle in Tests gefälschte Online-Identitäten erstellt und bösartigen Programmcodes geschrieben. Betroffen sind laut dem britischen KI-Sicherheitsinstitut Modelle der Entwickler Anthropic und OpenAI. Erst in den vergangenen Wochen hatten beide Unternehmen einräumen müssen, dass ihre KI-Modelle ungeplant in Computersysteme echter Firmen eingedrungen waren. Beim jüngsten Test versuchte die Software nun, Menschen per E-Mail zu manipulieren, um Zugriff auf geschützte Systeme zu erhalten. Registriert wurden 19 nicht autorisierte Aktionen. Laut dem Institut handelte es sich um Tests in einer isolierten Umgebung, ein realer Schaden sei nicht entstanden. Das britische Sicherheitsinstitut mahnt deshalb erneut, dass wirksame Leitplanken für autonom agierende KI-Systeme fehlen. Beim Weltfußballverband FIFA

Gerät Präsident Gianni Infantino nach den gescheiterten Milliardenplänen mit privaten Investoren weiter unter Druck. Bislang enge Vertraute rücken nun öffentlich von ihm ab. FIFA-Direktor Arsène Wenger betonte, er habe von diesem Vorhaben nichts gewusst, es sei absolut notwendig gewesen, die Pläne fallen zu lassen. Generalsekretär Matthias Grafström sprach in einem Mail an alle Mitarbeitenden von einer bedauerlichen und verstörenden Entwicklung. Schwere Vorwürfe erhebt auch der jordanische Verbandschef Prinz Ali. Die FIFA halte seinem Verband Preisgelder aus dem Arabien-Pokal in Millionenhöhe vor. Man habe ihm signalisiert, das Geld fließe erst, wenn er Infantinos Wiederwahl unterstütze. Prinz Ali spricht von offener Erpressung. Laut Medienberichten hat Infantino für heute Mittwoch eine Krisensitzung in Marokko anberaumt. Kiew steht erneut unter schwerem russischem Beschuss. In der Nacht hat das russische Militär die ukrainische Hauptstadt wieder mit ballistischen Raketen angegriffen. Nach Angaben von Stadtpräsident Vitali Klitschko und der Militäradministration gab es in mehr als 7 Stadtteilen Einschläge und Schäden durch herabstürzende Trümmer. Trümmerteile lösten teilweise Großbrände in Lagerhallen und Wohnhäusern aus. Mindestens eine Frau wurde getötet, 12 weitere Personen wurden verletzt. Einsatzkräfte suchen in den Trümmern weiter nach Verschütteten. Der Ukraine fehlen laut eigenen Angaben die nötigen Abfangraketen, um die russischen Angriffswellen wirksam abzuwehren. Das Wetter heute Mittwoch, es wird auch heute oft sonnig, Schauer und Gewitter sind im Verlauf des Nachmittags und Abends vor allem in den Alpen zu erwarten. Die Temperatur im Norden um 32, im Süden bis 35 Grad. Das waren die Nachrichten von Radio SRF, verantwortlich heute Nacht Patrick Seiler. Verkehrsinfo SRF von 3.03 Uhr, A9 Lausanne Richtung Vevey, zwischen Lausanne-Bleschrett und Lausanne-Venn, Gefahr durch ein Pannenfahrzeug.

Verkehrsinfo SRF von 3:47 Uhr A1 Genf Richtung Lausanne. In der Höhe Lausanne-Crissier entsteht eine gefährliche Situation in der Einfahrt wegen Gegenständen auf der Fahrbahn.

Die Nachrichten von SRF um 4 Uhr mit Patrick Seiler. Schon wieder macht ein fortgeschrittenes System der künstlichen Intelligenz Schlagzeilen. Bei Sicherheitstests in Großbritannien haben KI-Modelle in Tests gefälschte Online-Identitäten erstellt und bösartigen Programmcode geschrieben. Betroffen sind laut dem britischen KI-Sicherheitsinstitut Modelle der Entwickler Anthropic und OpenAI. Erst in den vergangenen Wochen hatten beide Unternehmen einräumen müssen, dass ihre KI-Modelle ungeplant in Computersysteme echter Firmen eingedrungen waren. Beim jüngsten Test versuchte die Software nun, Menschen per E-Mail zu manipulieren, um Zugriff auf geschützte Systeme zu erhalten. Registriert wurden 19 nicht autorisierte Aktionen. Laut dem Institut handelt es sich um Tests in einer isolierten Umgebung. Ein realer Schaden sei nicht entstanden. Das britische Sicherheitsinstitut erinnert erneut daran, dass wirksame Leitplanken für autonom agierende KI-Systeme fehlen. Beim Weltfußballverband FIFA gerät Präsident Gianni Infantino nach den gescheiterten Milliardenplänen mit privaten Investoren weiter unter Druck. Bislang enge Vertraute rücken nun öffentlich von ihm ab. FIFA-Direktor Arsène Wenger betonte, er habe von diesem Vorhaben nichts gewusst, es sei absolut notwendig gewesen, die Pläne dazu fallen zu lassen. Generalsekretär Matthias Grafström sprach in einem Mail an alle Mitarbeitenden von einer bedauerlichen und verstörenden Entwicklung. Schwere Vorwürfe erhebt auch der jordanische Verbandschef Prinz Ali. Die FIFA halte seinem Verband Preisgelder aus dem Arabien-Pokal in Millionenhöhe vor. Man habe

Ihm signalisiert, das Geld fließe erst, wenn er Infantinos Wiederwahl unterstütze. Prinz Ali spricht von offener Erpressung. Laut Medienberichten hat Infantino für heute Mittwoch eine Krisensitzung in Marokko anberaumt. Die geplante Megafusion der Hollywood-Rivalen Paramount und Warner Brothers zieht sich weiterhin. Eine US-Richterin hat die Wettbewerbsklage von 12 US-Bundesstaaten und der Drehbuchautorengewerkschaft nun auf kommenden März angesetzt. Zurzeit will Paramount 110 Milliarden Dollar für Warner Brothers bezahlen, ist die Transaktion aber nicht bis Ende September unter Dach und Fach, muss der Konzern den Warner-Aktionären eine Verzögerungsgebühr von 7 Millionen Dollar zahlen pro Tag. Zusätzliche politische Brisanz birgt das Vorhaben wegen des Nachrichtensenders CNN, der künftig zu Paramount gehören würde. Paramount-Chef David Ellison versicherte in einem Zeitungsbeitrag, CNN werde redaktionell unabhängig bleiben. Kritiker bezweifeln das, da Ellisons Familie als enge Unterstützerin von US-Präsident Donald Trump gilt. Das Wetter heute Mittwoch, es wird auch heute oft sonnig, Schauer und Gewitter sind im Verlauf des Nachmittags und Abends vor allem in den Alpen zu erwarten. Die Temperatur im Norden um 32, im Süden bis 35 Grad. Das waren Nachrichten von Radio SRF, verantwortlich Patrick Seider. Verkehrsinfo SRF von 4.03 Uhr, A1 Genf Richtung Lausanne. In Höhe Lausanne-Crissier ist eine gefährliche Situation entstanden in der Einfahrt wegen Gegenständen auf der Fahrbahn.

Verkehrsinfo SRF von 4.13 Uhr. Zuerst A1 Murten-Yverdon in der Höhe des Arisul-Tunnels. Besteht in beiden Richtungen Gefahr durch Personen auf der Fahrbahn und A1 Genf Richtung Lausanne. Lausanne-Crissier, dort ist eine gefährliche Situation in der Einfahrt durch Gegenstände auf der Fahrbahn.

Die Nachrichten von SRF um 5 Uhr mit Patrick Seiler und diesen Schlagzeilen. FIFA-Präsident Infantino kriegt keine Ruhe, nun stellen sich auch bislang Verbündete offen gegen ihn. Dann, mit Phishing-Mails haben übereifrige KI-Modelle versucht, ihren Auftrag zu erfüllen. Das sagen die Behörden in Großbritannien. Und nach der Migrationskrise in Ceuta stellt sich der Experte die Frage, welche Rolle Marokko bei diesen Vorgängen gehabt haben könnte. Und das Wetter oft sonnig, vor allem in den Alpen einige Schauer und Gewitter. Beim Weltfußballverband FIFA gerät Präsident Gianni Infantino nach den gescheiterten Milliardenplänen mit privaten Investoren weiter unter Druck. Bislang enge Vertraute rücken nun öffentlich von ihm ab. FIFA-Direktor Arsène Wenger betonte, er habe von diesem Vorhaben nichts gewusst. Es sei absolut notwendig gewesen, die Pläne dazu fallen zu lassen. Generalsekretär Matthias Grafström sprach in einem Mail an alle Mitarbeitenden von einer bedauerlichen und verstörenden Entwicklung. Schwere Vorwürfe erhebt auch der jordanische Verbandschef Prinz Ali. Die FIFA halte seinem Verband Preisgelder aus dem Arabien-Pokal in Millionenhöhe vor. Man habe ihm signalisiert, das Geld fließe erst, wenn er Infantinos Wiederwahl unterstütze. Prinz Ali spricht von offener Erpressung. Laut Medienberichten hat Infantino für heute Mittwoch eine Krisensitzung in Marokko anberaumt. Schon wieder macht ein fortgeschrittenes System der künstlichen Intelligenz Schlagzeilen. Bei Sicherheitstests in Großbritannien haben KI-Modelle in Tests gefälschte Online-Identitäten erstellt und bösartigen Programmcode geschrieben. Betroffen sind laut dem britischen KI-Sicherheitsinstitut Modelle der Entwickler Anthropic und OpenAI. Erst in den vergangenen Wochen hatten beide Unternehmen einräumen müssen, dass ihre KI-Modelle ungeplant in Computersysteme echter Firmen eingedrungen waren. Beim jüngsten Test versuchte die Software nun, Menschen per E-Mail zu manipulieren, um Zugriff auf geschützte Systeme zu erhalten. Registriert wurden 19 nicht autorisierte Aktionen. Laut dem Institut handelt es sich um Tests in einer isolierten

0: der Umgebung. Ein realer Schaden sei nicht entstanden. Das britische Sicherheitsinstitut erinnert erneut daran, dass wirksame Leitplanken für autonom agierende KI-Systeme fehlen. Nach dem Massenansturm auf die spanische Exklave Ceuta steigt die Zahl der Toten weiter auf mindestens 77. Von den 72.000 Migranten sind fast alle wieder zurück in Marokko, rund 2.000 befinden sich aber noch in Ceuta, darunter viele unbegleitete Jugendliche. Das melden die spanischen Behörden. Während Spanien und Marokko Schleusern die Schuld geben, stellen Fachleute die Rolle der marokkanischen Behörden in Frage. Für Daniel Thüm, Professor für Migrationsrecht, steht fest, dass die Grenze nicht einfach so offen stand.
1: Der marokkanische Staat muss irgendeine Rolle gespielt haben. Und es zeigt allein deshalb, schauen Sie sich die Grenze an. Wir haben ja alle die Bilder gesehen. Wenn man will, hätte man da auch schon in den letzten Monaten drumherum schwimmen können. Und der Umstand, dass das sehr, sehr selten passiert ansonsten, liegt daran, dass Marokko gleichsam als Türsteher Europas die Menschen daran hindert, an den Stränden ins Meer zu steigen und nach Ceuta zu schwimmen.
0: Marokko weist seine Verantwortung zurück und verweist auf tausende gestoppte Ausreisen im vergangenen Jahr. Kiew steht erneut unter schwerem russischem Beschuss. In der Nacht hat das russische Militär die ukrainische Hauptstadt wieder mit ballistischen Raketen angegriffen. Nach Angaben von Stadtpräsident Vitali Klitschko gab es in mindestens 7 Stadtteilen Einschläge und Schäden. Herabstürzende Trümmer lösten Brände in Lagerhallen aus. Eine Halle wurde komplett zerstört. Mindestens ein Mensch wurde getötet, 12 weitere wurden verletzt. Einsatzkräfte suchen in den Trümmern der Halle nach Überlebenden. Der Ukraine fehlen laut eigenen Angaben weiterhin die nötigen Abfangraketen, um die russischen Angriffswellen wirksam abzuwehren. Die brasilianische Botschafterin in Washington steht wegen eines diplomatischen Streits plötzlich ohne gültiges Visum da. Die US-Regierung hat ihr die Papiere entzogen. Das US-Außenministerium spricht von einer direkten Antwort auf Blockaden aus Brasilien. Die linke Regierung von Präsident Lula da Silva verweigert nämlich ihrerseits dem neuen US-Botschafter seit Wochen die offizielle Zulassung. Zudem verwehrte Brasilien US-Diplomaten die Einreise und beschuldigte Washington, die anstehenden Wahlen beeinflussen zu wollen. Die USA streiten das ab und werfen Brasilien ihrerseits die Zensur von Konservativen vor. Das Visum der Botschafterin solle erst wieder erneuert werden, wenn Brasilien einlenkt. Das Raumfahrt- und Technologieunternehmen SpaceX hat erstmals seit seinem Börsengang im Juni Quartalszahlen vorgelegt. Der Umsatz stieg im Vergleich zum Vorjahresquartal um fast das Doppelte auf 7,8 Milliarden Dollar und übertraf die Erwartungen der Analysten deutlich. Gleichzeitig verzeichnete das Unternehmen von Elon Musk einen Nettoverlust von 541 Millionen Dollar. Auch dieser fiel jedoch geringer aus als von Marktbeobachterinnen und Beobachtern befürchtet. Haupttreiber für das starke Wachstum ist das Satelliteninternet Starlink. Hohe Summen fließen derzeit in die Entwicklung des Raketensystems Starship und in künstliche Intelligenz. Die Wetterprognose für heute Mittwoch, den 5. August. Auch heute scheint oft die Sonne, am Nachmittag und Abend gibt es insbesondere in den Alpen einige Schauer und Gewitter. Es ist weiterhin schwül heiß, im Norden gibt es rund 32, im Süden bis 35 Grad. Das waren Nachrichten von Radio SRF, verantwortlich Patrick Seiler.
2: 6:05 SRF Verkehrsinfo, es liegen zurzeit keine Meldungen über größere Störungen vor, gute Fahrt.
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2: Schönen Mittwochmorgen, der 5. August. Das warten jeweils immer auf die Gewitter und dann kommt es dann gleich nicht. Ah, oh, ist das mühsam.
5: Gestern auch wieder. Also wirklich, da endlich. Lass es regnen, aber nein.
2: Dann kommt es ein bisschen regnen, das ist ja fast noch schlimmer.
5: Das ja, ist nichts. Nichts. Gar nicht. Nada.
2: Vielleicht heute.
5: Betonung liegt auf vielleicht.
2: Jonas Blue und William Sinch und Mama, guten Morgen.
5: Guten Morgen.

0: Dotan und Let You Go am 13. ab 5. Es gibt ja viele Sachen zum gerade ein bisschen nörgeln über das Wetter, logischerweise, mit gutem Recht auch. Aber es gibt ein paar Sachen, die durchaus positiv sind. Also vor allem die, die einen Tumblr haben oder so. Ich weiss nicht, wenn man den letzte Mal braucht.
1: Ja.
0: Außer vielleicht die ein bisschen Tumblr,
1: ja.
0: Damit sie nicht so bretthart sind, wenn sie im Sonnenschein oder Sommer trocknen tun.
1: Ich liebe es, wenn es bretthart ist. Aber ist ein anderes Thema. So ein Schmirkenpapier. Wie 80 Schmirkenpapier muss das sein. Erst dann ist ein Tüchli ein gutes Tüchli.
0: Das,
1: ja, kein neues
0: Tüchli. Das Peeling durch.
1: Ja, klar.
0: Und ja, kein Weichspieler. So ist er nicht drin.
1: Nein.
0: Aber eben, also jetzt geht die Wäsche so rauslassen auf die Wäscheständer.
1: Es geht blitzschnell.
0: Ja, super, also du hältst es raus und kannst nach 10 Minuten zusammensammeln und zusammenlegen. Das ist so toll.
1: Das ist wirklich super. Wirklich cool, ja.
0: Und es gibt ja immer wieder, es klingt ja gut, wenn du so die Wäsche aufhängst.
1: Super. Also,
0: du nimmst da irgendwie so eine Seil und zupfst mal schnell dran. Oh, sorry, nein, das ist schon besonders.
1: Das war mein Nasenhaar, excuse. Aber es klingt ähnlich, tatsächlich. Und dann kommen wir ja drauf, ich habe dann auch mal schnell probiert, etwas zu spielen auf diesen Leinen. Zum Beispiel so. Das ist auf meinem Wäscheständer gespielt.
0: Ah, Entschuldigung.
1: Ja.
0: So, also wirklich, das klingt dann noch etwas.
1: Mhm.
0: Also zum Beispiel, könnte man schon im Songboating so Lieder nehmen. Also
1: wo man kann auf einem Wäscheständer spielen?
0: An der Leine, genau.
1: Ah, das ist cool. Songs, wo man muss an die Leine nehmen, quasi.
0: Kannst du es jetzt gerade so jetzt auch gerade machen?
1: Ja, also du möchtest einfach mal als Beispiel einen Song bringen.
0: Genau.
1: Ja, sicher, klar. Das ist nicht schlecht, gell?
0: Das ist noch ein bisschen knackig, das ist schön. Und dann treffe ich alles ab. Kiss.
1: Ja, und wenn ihr Vorschlag habt, los über 9, 3, 8, 33, 33.

0: Un, dos, tres
1: von Sofia Reyes von Guadalajara.
0: Tönt gut.
1: Zusammen mit Jason Derulo. Guadalajara.
0: Sehr schön.
1: Das tönt fast wie richtig, gell?
0: Ja.
1: Richtig stolz. So. Was sind wir da oben mit der Wäscheleine?
0: Ja.
1: Da bist du immer noch dran. Und da kann man ja nicht nur eben die Wäsche so super schnell trocknen, blitztrocknen.
0: Ja.
1: Jetzt gerade aktuelle Sonde und kann auch schön Musik machen.
0: Ja, drauf. Genau. Ja. Es gibt uns, glaube ich, ein Songvoting, oder?
1: Mhm.
0: Wir müssen aber gut gespannt sein, die Leine.
1: Genau, damit du wieder rankommst. Es gibt Songs, die fangen wirklich genau so an. Ja. Der hier eigentlich auch.
0: Schön, dass du gut anziehst.
1: Mhm. Teddy Swims, Mr. Know-It-All. Startet gut in den Mittwoch. Schön, seid ihr mit uns im 5-Club.
0: Guten Morgen.
1: Wir können

0: Kurs.
1: Asendorf auf SRF 3 um 5:30. Guten Morgen jetzt mit der Kurznachrichten und dem Patrick Walter.
2: Der Druck auf FIFA-Präsident Gianni Infantino wächst weiter. Bislang enge Vertraute gehen öffentlich auf Distanz. Etwa der FIFA-Direktor für Fußballentwicklung Arsène Wenger oder Generalsekretär Matthias Grafström. Und der jordanische Verband sagt, die FIFA halte Preisgelder zurück, um die Unterstützung des jordanischen Verbandes zu erzwingen. Das Raumfahrt- und Technologieunternehmen SpaceX hat erstmals seit seinem Börsengang im Juni Quartalszahlen vorgelegt. Der Umsatz hat sich im Vergleich zum Vorjahresquartal fast verdoppelt. Gleichzeitig schrieb SpaceX einen Verlust von 541 Millionen Dollar. Diese Kennzahlen sind besser als von Fachleuten erwartet. KI-Systeme haben bei Tests versucht, Menschen per E-Mail zu manipulieren, um Zugriff auf geschützte Systeme zu erhalten. Dafür hätten die KI-Modelle auch gefälschte Online-Identitäten erstellt. Das schreibt das KI-Sicherheitsinstitut der britischen Regierung. Es handelt sich um KI-Modelle der Entwickler Anthropic und OpenAI.
1: Guten Morgen, Sina Lenkenhager.
3: Guten Morgen.
1: Es war heute wieder eine warme Nacht, oder?
3: Genau, momentan haben wir so um die 20 Grad im Mittelland und auch heute wird es am Nachmittag wieder heiß, aber nicht ganz so heiß wie die letzten Tage. Der Höchstwert heute so zwischen 30 und 33 Grad. Es ist häufig sonnig, am Morgen haben wir ein paar Wolkenfelder, die durchziehen. Am Nachmittag gibt es Quellwolken über den Bergen und aus denen gibt es auch wieder einzelne Regengüsse und Gewitter.
1: Eine Minute ab 5:30, SRF Verkehrsinfo. Es liegen zurzeit keine Meldungen über größere Störungen vor. Gute Fahrt.
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1: Zwei Sachen, die extrem verblüffen, wenn man so die News hört. Es findet der Infantino doch nicht alle so toll bei der FIFA. Jetzt kommen alle irgendwie, gell?
7: Ja, ja, voll. Jetzt, ja. Dicke gesehen, jetzt wird sich immer mehr distanzieren.
1: Genau. Und KI ist doch nicht nur gut. Das ist die zweite Überraschung in den News.
7: Ja, KI hat Phishing-Mails an Menschen verschickt. Selber einen Account erstellt und losgelegt. Ja, das.
1: Ja, kommen wir uns. Ja. Wir sind im Moment in dem 5-Club. Mhm. Jetzt mit dem Baba Schwimm.
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0: Hallo, Mr. Brown, am 21 vor 6. Guten Morgen. Wir haben den Wäscheständer schon wieder aufgestellt.
1: Gut, der ist jetzt länger nicht geölt worden.
0: Der ist extrem trocken natürlich.
1: Ja, natürlich.
0: So schnell, wie er eben auch die Wäsche trocken macht. Das ist super zum ersten Strom sparen, pushen, Tömmler auf jeden Fall nicht in den Trockenraum. Ja. Sondern du hängst schon schnell raus und kannst etwa in 5,5 Minuten kannst, die Wäsche schon wieder abnehmen und ist vor zu trocken.
1: Und es schmeckt nichts Besseres als Luft. Trocknete Wäsche.
0: Das ist wahr.
1: Finde ich.
0: Wenn du nicht gerade nebendran grillierst oder irgendwie oder gült wird.
1: Hey, wir nehmen es mal vom Positiven aus. Aber so von der Sonne trocknet, Luft trocknet, ist doch besser als im in so einem Trocknungsraum oder im
0: Voll, nein, absolut. Also, und eben, was ja immer wieder erstaunt ist, wie fingerfertig und wie musikalisch der Marker mit diesen Wäscheständer umgeht, wenn er gerade den Klammerli dran tut oder dran macht?
1: Meistens beim Abnehmen. Dann fahre ich so mit meinen Händen wie über eine Harfe rein und spiele dann so Sachen wie das da zum Beispiel. Und das bringt uns zu einem Songvoting. Songs, die man eigentlich auf Wäscheleine kann spielen.
0: Also spielen wir es erst. Wow! Dick Dale and Deltones. Missy Lou auf Mainz.
1: Da fliegen die Zocken.
0: Für die Herzen, wie das Züngli denn so rausnimmst mit dem Teil. Da musst du dich nicht konzentrieren.
1: Dreihändig.
0: Wenn ihr den gerne hättet, dann 079 308 33 33. Bevor hast du gesagt, spielst du es freihändig. Dann auf dem 2. Ach, das Bild weg aus dem Kopf. Sweet Disposition. Herzig. For the Temper Trap.
1: Kannst auch gut mit einem Klammer hinten so ein bisschen.
0: Genau. Oh, schöne Nummern auch für den Mittwochmorgen, würde das fühlen. Aber dann spielst du gerne auch einen Klassiker wie der hier.
1: Der König. Ja.
0: Vielleicht im Hintergrund mit dem Klammer noch ein bisschen das Geräusch
1: machen. Ja, da hat sogar noch ein Nachbar mitgemacht, der am Abend war.

0: könnt ihr nicht gerade alle drei spielen? Nein, können wir leider nicht. Das ist ja, was macht es so spannend im Sommer? Luisi bei dir 308, 33, 33. Welle soll es sein?
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0: Sienna Sparrow, was für ein Song. «Die on this hill» am 12.06. Ein toller Mittwochmorgen mit der höchsten 5 Club in einem Songvoting. Total abgespaced. Spick und Fuchs von hier. Das ist wirklich, das ist gerade einmal um die Welt und eben uns.
1: We've lost data right now.
0: Ins All, hä? Wer hat sich auch gemeldet?
2: Christian aus entweder Allschwil oder Allstedt. Christian Davatz.
0: Haben wir ihn denn? Ich sehe ihn gar nicht. Er ist irgendwo weiter weg.
2: Aha, ja. Moment, schnell. Ja. Funken einen ja, schnell ins All rauf.
0: Wir haben ja eben Songs.
3: Wunderschönen guten Morgen. Also, eure Fantasie möchte ich haben, aber zählen dann lachen. Nicht wäschen dann Fantasie. Also, okay, wie immer, für mich wäre es Nummer 1, haben wir am meisten mitgerissen. Nummer 1, schönen Tag, danke für eure
2: danke dir für die lieben Worte, Christian.
0: Ja, danke, Christian. Ja, und das right eins hat er gesagt, das waren in dem Fall Missy Lou, Dick Dale und Del Toes. Alles auf, dem Wäsche, auf der Wäscheleine gespielt von Marco. Mit dem 2 hatten wir da den Cars-Vorschlag von Temper Trap, Sweet Disposition.
2: Ja, ja, und wenn die Hände nicht gelangt haben, sind die Füße noch dazu gekommen.
0: Ja, genau, das vor allem. Von den Gypsy Kings, Bamboneo. So viel Freude von euch, die ihr mit uns teilt bei diesem Songvoting.
2: Und es haben ziemlich alle gleich viele Stimmen gemacht. Das ist auch noch lustig, es fällt keinen ab. Aber
0: okay, mega.
2: Schlussendlich ein Klemmerli mehr als alle anderen.
0: Es sie zählt.
2: Gypsy Kings.
0: Ich liebe das Zuschauen bei dieser Spiel.
4: Ich
0: Machen wir den Bamboleo-Mittwoch.

0: Song ist fertig, Philipp.
1: Ah, Entschuldigung. Ah, jetzt macht mir meine Hände weh. Was glaubst du zum Doktor?
0: Ist dein Leben?
1: Das ist mein Leben.

Das ist unser Leben. Dr. Alban am 3 von 6. Domenico, gerade ein bisschen Geld bekommen, jetzt, wir haben ihn gehört. Ah, jetzt dauert es endlich einmal. Endlich mal ein bisschen Ruhe.

0: Schönen Morgen am Mittwoch, das ist SRF 3.
1: Die Nachrichten von SRF um 6 mit Patrick Walter. Guten Morgen. Die FIFA erpresse den jordanischen Fußballverband. Gegen Gianni Infantino gibt es neue Vorwürfe. Das Weltraumunternehmen SpaceX veröffentlicht erstmals seit dem Börsengang Zahlen. Sie sind besser als von vielen Fachleuten erwartet. Das Wetter von heute, oft sonnig, vor allem in den Alpen gibt es einige Schauer und Gewitter. Im Norden gibt es rund 32, im Süden 35 Grad. Beim Weltfußballverband FIFA wird die Luft für Präsident Gianni Infantino immer dünner. Dies nach den gescheiterten Milliardenplänen mit privaten Investoren. Für heute soll der Schweizer eine Krisensitzung angesetzt haben. Währenddessen werden auch noch neue Vorwürfe gegen Infantino laut. Tobias Mayer berichtet.
2: Der jordanische Verbandschef Prinz Ali wirft Infantino nun Erpressung vor. Er sagt, die FIFA halte Preisgelder in Millionenhöhe aus dem Arabien-Pokal zurück und ihm sei signalisiert worden, dass das Geld erst fließe, wenn er Infantinos Wiederwahl im nächsten Jahr unterstütze. In den letzten Tagen haben schon mehrere nationale Fußballverbände Infantino ihre Unterstützung für die Präsidentenwahl entzogen. Auch in der FIFA selbst schwindet der Rückhalt für Infantino. Mit Arsène Wenger und Matthias Grafström haben sich zwei hochrangige Funktionäre und Vertraute von ihm abgewandt. Wenger ist FIFA-Direktor für Fußballentwicklung. Er betont, er habe von Infantinos WM-Plänen nichts gewusst. Diese fallen zu lassen sei absolut nötig gewesen. Und FIFA-Generalsekretär Grafström sprach in einem Mail an alle Mitarbeitenden von einer bedauerlichen und verstörenden Entwicklung.
1: Nun zu zwei kurzen Meldungen. Das russische Militär hat in der Nacht erneut die ukrainische Hauptstadt Kiew angegriffen mit ballistischen Raketen. Die Ukraine berichtet von mindestens einem Todesopfer und Schäden in verschiedenen Stadtteilen. Laut eigenen Angaben fehlen der Ukraine die nötigen Abfangraketen, um ballistische Raketen zu stoppen. Bei einer groß angelegten Polizeiaktion im Amazonasgebiet haben Sicherheitskräfte aus mehreren Ländern über 800 Personen festgenommen. Die Beamten, unter anderem aus Brasilien, Kolumbien und Peru, gingen gegen illegalen Bergbau, illegale Abholzung sowie Handel mit Wildtieren vor. Die beschlagnahmten Güter haben einen Wert von über 280 Millionen US-Dollar. Das Raumfahrt- und Technologieunternehmen SpaceX hat erstmals seit seinem Börsengang Quartalszahlen vorgelegt. Der Umsatz hat sich im Vergleich zum Vorjahresquartal fast verdoppelt. Haupttreiber für das starke Wachstum ist das Satelliteninternet Starlink. Gleichzeitig schrieb SpaceX

0: dabei einen Verlust von 541 Millionen Dollar. Diese Kennzahlen sind besser als von Fachleuten erwartet. An der Börse sind die Aktien von SpaceX nach der Veröffentlichung der Quartalszahlen aber gesunken, erläutert Wirtschaftsredaktor Jan Baumann.
1: Aus den Kommentaren der Analystinnen und Analysten, da ergibt sich ein sehr gemischtes Bild. Der Tech-Milliardär, Chef und Hauptaktionär von SpaceX, Elon Musk, sagte gestern, er strebe einen Jahresumsatz von 1 Billion Dollar an, also 1000 Milliarden. Bis ins Jahr 2030 sei es wohl schon soweit. Solche vollmundigen Versprechen, die gefallen gewissen Investorinnen und Investoren. Viele sagen sich aber wohl auch zu Recht. Warten wir mal ab, wie sich die Sache konkret entwickelt. Ich denke, Skepsis ist angesagt, ohne deshalb das Erreichte kleinzureden, etwa bei Starlink oder auch bei den Raumfahrtraketen von SpaceX, die ja schon Fortschritte machen.
0: Die Einschätzung von Wirtschaftsredaktor Jan Baumann. Erneut macht ein fortgeschrittenes System der künstlichen Intelligenz Schlagzeilen. Bei Sicherheitstests in Großbritannien haben KI-Modelle gefälschte Online-Identitäten erstellt und bösartigen Programmcode geschrieben. Sie versuchten auch, eine Person per E-Mail zu manipulieren, um Zugriff auf geschützte Systeme zu erhalten. Betroffen sind laut dem britischen KI-Sicherheitsinstitut der Regierung Modelle der Entwickler Anthropic und OpenAI. Die Tests hätten aber in einer isolierten Umgebung stattgefunden. Ein realer Schaden sei nicht entstanden. Erst in den vergangenen Wochen hatten beide Unternehmen einräumen müssen, dass ihre KI-Modelle ungeplant in Computersysteme echter Firmen eingedrungen waren. Wir kommen zu den Börsendaten von SIX. Der Dow Jones Index in New York hat 1,7% gewonnen. Der Nikkei-Index in Tokio steigt um 3,1%. Ein Euro kostet aktuell 93,21 und 1,80,78 Dollar. Das waren Nachrichten von Radio SRF, verantwortlich Tobias Mayer.
2: Sina Lenkenhager, wie heiß, oder ja doch, wie heiß muss ich sagen, wird es denn heute wieder?
3: Auch heute wird es wieder heiß, aber nicht mehr ganz so heiß wie die letzten Tage. Die Höchstwert zwischen 30 und 33 Grad. Dazu ist es häufig sonnig. Im Moment haben wir aber noch so ein Wolkenfeld, das sich von Westen nach Osten verschiebt. Aber dahinter wird es mal recht sonnig. Am Nachmittag gibt es dann wieder größere Quellwolken und lokale Platzregen und Gewitter über den Bergen.
2: 5 ab 6 SRF Verkehrsinfo. Es liegen zurzeit keine Meldungen über größere Störungen vor. Gute Fahrt.
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2: Was haben wir gelernt in Latti? Mens sana in corpore sano. Ja, oder gesunder Geist in gesundem Körper. Wir sind völlig durchbewegt, dank der letzten Stunde. 5 Minuten, wir alle zusammen. Oh, haben wir getanzt. Zu Gypsy Kings, Bamboleo und zum Dr. Alban, It's My Life.
6: Ja. Lustig, was Alexander geschrieben hat. Also, es ist nicht die einzige. Ein paar offenbar schon geschaut am Fernsehen. SRF 2, 3 auf 2 Morgen. Gratulation, Philipp und Marco. Der vorgeführte Morgensport war sehr einmalig. Sie haben gar nicht gewusst, dass man gleichzeitig Gymnastik machen kann und Gesetze von der Koordination komplett ignorieren kann. Dafür gibt es eine Goldmedaille in der Disziplin «Früh am Morgen völlig eskalieren».
2: Zum Glück schalte ich mich ab, dass man da reinschauen kann.
6: Ja, das stimmt. Ich denke, ich habe mich auch nicht dran.
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0: Michael Franti. Hey, hey, hey, am 13 ab 6, guten Morgen. Es gibt ja verschiedene Möglichkeiten, seine Sommerferien zu verbringen, ruhig und entspannt. Oder man gibt sich so eine Challenge.
1: Hast du eine dieses Jahr? Irgendetwas ein bisschen definieren, sagen dir ja.
0: Ja, ja, gut, ich kann jetzt Swing foilen. Okay. Damit ich jetzt mal endlich mal die Halsi arbeite, mit dem vollen Brett über dem Wasser. Also, ja.
1: Meine Challenge ist es ja, wieder auf ein Velo zu fahren. Ich habe ein Velo gekauft, bin schon ein paar Mal gesehen, habe wieder mega Freude dran.
0: Die ersten 60 Kilometer im Stück hast du gemacht.
1: Ja.
0: Und dann gibt es noch die gehen noch so einen Schritt weiter, oder?
1: Ja, alle 26 Kantone in 26 Tagen wäre so eine Challenge. Fahrst die ganze Grenze ab, machst alle Pässe in 2 Tagen. Könnte ich auch, braucht einfach sicher doppelte Viertel backen.
0: Ja, genau. Der Tobias Ränkli, eben, der macht alle höchsten Punkte von allen 26 Kantonen. Gut, er ist auch Extremsportler.
2: Das Ganze war 3 Wochen in der Schweiz, nie weit weg von daheim, mir ist ein bisschen langweil. Und klar ist es körperlich ab und zu mal anstrengend gewesen. Ich bin oft auch so 20, 22 Stunden am Tag unterwegs gewesen, sehr wenig geschlafen und so. Deshalb körperlich schon zwischendurch mal ein bisschen am Limit gewesen. Aber overall ist es nie mega deep gewesen, so die Tiefpunkte.
0: Ja. So reden wir, wenn wir so Challenge machen. Overall nicht ganz so deep. Vor 2 Jahren hat der Tobias Ränkli das gemacht. Begleitet worden ist er von einem Filmteam vom Westschweizer Fernsehen RTS. Der Film ist jetzt draußen, heisst «Gipfel of Switzerland» und gibt es auch bei uns online auf srf.ch.
1: Ja, 2500 Kilometer schon mit dem Velo unterwegs gewesen und hat zu Fuss tausende Höhenmeter gemacht, da dabei natürlich viel erlebt. Etwas bleibt ihm aber besonders.
2: Rein objektiv betrachtet vielleicht der letzte Gipfel, Le Diable im Kanton Watt. Zum Sonnenuntergang bin ich dort oben gewesen und es war der allerletzte Gipfel, das allerletzte Gipfel nach 3 Wochen. Und es war einfach ein wunderschöner Moment gewesen, ein wunderschöner Sonnenuntergang also über den Wolken und so.
0: Ach, da haben wir noch Gipfel auf Switzerland. Ja. Genau, auf jedem Gipfel hat der Tobias nämlich immer ein Gipfel gegessen.
1: Er ist übrigens jetzt gerade an seiner nächsten Challenge, das Nord-, Mittel- und Südamerika, auf alle höchsten Gipfel von jedem Land, auch wieder mit Gipfel auf jedem Gipfel.
2: Sind nicht ganz so gut wie daheim, aber geht schon auf und zu mal lesen.
1: Ich bleibe gerade beim Gipfel essen.
0: Genau.

0: Neue Musik auf SRF 3 von der Tiffany Harris aus Hamburg, Vertigo, am 21 ab 6 Uhr. Guten Morgen. Es ist zum Teil ja wirklich eine Steinwüste, wenn man so von einer Brücke oben runter, so auf die Flüsse in der Schweiz schaut. Wegen der Hitze und Trockenheit sind diverse Flüsse im Land wirklich also gar keine Flüsse mehr.
1: Auch im Rhein zu Schaffhausen hat es viel weniger Wasser.
2: Wenn man den Rhein so sieht, das tut einem natürlich schon weh, wie sich die Verhältnisse schon recht verändern mittlerweile.
1: Ja, das ist der Patrick Wasem, Leiter von der Jagd- und Fischereiverwaltung im Kanton Schaffhausen. Hat im Rhein schwimmen gelernt und arbeitet mit dem Fluss seit 16 Jahren.
0: Und gehört eben zu den Leuten, die in ihrem Job von diesem extremen Sommer betroffen sind.
1: Ja, er und seine Leute müssen sich nämlich um die Fische im warmen Wasser kümmern.
2: Im Rhein ist sicher so, dass wir das Überleben von Äschen und Forellen müssen und können auch sicherstellen. Wir machen das. Das ist eigentlich die Hauptarbeit von uns jetzt im Moment. Das haben wir auch schon sichergestellt, insbesondere bei den Äschen, indem wir Laichfischfang gemacht haben im Frühling und eigentlich jetzt eine Generation Äschen bei uns in der Fischzucht haben können sichern, die wir dann auch wieder aussetzen im Herbst, wenn es dann wieder kühler wird im Rhein. Das Zweite ist jetzt nebst dem Rhein, wo wir die ganzen kleineren Gewässer, die einfach austrocknen, dort tun wir die Fische selbstverständlich, wir fischen die ab und die evakuieren und bringen die eigentlich in die Oberläufe, dort wo die Quellen eigentlich noch stabil sind und uns genug Wasser für die Fische hat.
1: Ein Teil der Fische im Kanton Schaffhausen kann gerettet werden, unter anderem eben auch dank der Arbeit von Patrick Wasem. In anderen Kantonen sind die Herausforderungen und die Massnahmen für die Fische ähnlich. Ja, und der Patrick, der freut sich, dass schon August ist und die Nächte gleich ein bisschen kühler könnten werden, aber...
2: Mir macht einfach Sorge, dass sich die Trockenheit über die nächsten Wochen noch mehr wird verschärfen und dass wir eigentlich auch in den Kleingewässern noch weniger Wasser würden haben als jetzt und eigentlich die im weiterhin müssen die Fische evakuieren dort.
0: Ja, nicht nur der Patrick macht sich Sorgen zum Thema Wasser und Fisch, sondern auch in der Landwirtschaft oder Leute, die im Wald arbeiten. Das schauen wir heute Morgen einmal ringsherum. Mitten

0: Harry Styles und Late Night Talking am Morgen früh, 6:30, kurz nach Echte, der Patrick Walter.
1: Der Druck auf FIFA-Präsident Gianni Infantino steigt weiter. Bislang enge Vertraute gehen öffentlich auf Distanz. Etwa der FIFA-Direktor für Fußballentwicklung Arsène Wenger oder Generalsekretär Matthias Grafström. Und der jordanische Verband sagt, die FIFA halte Preisgelder zurück, um die Unterstützung des jordanischen Verbandes zu erzwingen. Das Raumfahrt- und Technologieunternehmen SpaceX hatte erstmals seit seinem Börsengang im Juni Quartalszahlen vorgelegt. Der Umsatz hat sich im Vergleich zum Vorjahresquartal fast verdoppelt. Gleichzeitig schrieb SpaceX einen Verlust von 541 Millionen Dollar. Diese Kennzahlen sind besser als von Fachleuten erwartet. KI-Systeme haben bei Tests versucht, Menschen per E-Mail zu manipulieren, um Zugriff auf geschützte Systeme zu erhalten. Dafür hätten die KI-Modelle auch gefälschte Online-Identitäten erstellt. Das schreibt das KI-Sicherheitsinstitut der britischen Regierung. Es handelt sich um KI-Modelle der Entwickler Anthropic und OpenAI.
2: Ja, das gehört, sagen wir es einmal so, Beat Spacher vom Sport. Der FIFA-Präsident Gianni Infantino ist im Moment definitiv nicht gerade so in der Komfortzone unterwegs.
3: Ja, der Druck steigt definitiv. Wir haben es vorher in den Nachrichten gehört. Neueste Entwicklung, wenn man so will. Jordanien hat sich zu Wort gemeldet und der Verbandspräsident hat gesagt, er sei richtig gehend erpresst worden. Er hätte während der Fußball-WM gehört, dass wenn er Gianni Infantino den Rücken würde stärken, das würde dann seinem Verband natürlich nützen und wir werden sich da entsprechend beteiligen an seinem Verband. Also das klingt wirklich nicht sehr gut, dass man da aktuell aus der FIFA-Reihe rausgehört. Kommen wir noch zum Wasserspringen. Michel Heimberg hat gestern bei der Schwimm-Europameisterschaft Paris einen schlechten Tag gehabt. Die 26-jährige Aargauerin hat das Finale vom 3-Meter-Brett nach einem Sprung abgebrochen und ist darum im Finale letzte geworden. Warum sie nur einen Sprung gemacht hat, das ist noch unklar.
2: Wir starten schon sonnig. Heute Morgen sind wir Lenkenhagen.
4: Nicht überall, wir haben ein paar Wolken umeinander und auch ein paar Nebelfelder. Die verzögern sich aber rasch und dann wird es mal recht sonnig. Am Nachmittag gibt es dann über den Bergen wieder größere Quellwolken und lokale Blätterregen und Gewitter. Es ist auch heute
2: machen wir weiter.
4: Es ist auch heute wieder typig und heiß mit Höchstwert zwischen 30 und 33 Grad.
2: 2:30 SRF Verkehrsinfo in der Region Basel auf der A2 Richtung Luzern zwischen Hagnau und dem Schweizer Halle-Tunnel Stau wegen eines Pannenfahrzeugs auf dem rechten Fahrstreifen.
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2: Es ist 6:30. Ja, für all die, die ein bisschen unsicher sind und man gerade unterwegs sind und denken, hey, bin ich irgendwie eine Stunde früh unterwegs? Oder was ist los? So wie der Daniel Rüeg.
7: Ja, aus Arbon und Kanton Thurgau, wir haben drei Fotos bekommen. Das eine ist auf einer Rolltreppe, ich weiss, was ist, vom Bahnsteig in Flughafen rauf, keine Menschen. Dann da oben beim Check-in, keine Menschen. Und dann nochmal eine Rolltreppe drauf, links und rechts, noch ein bisschen Platz, keine Menschen.
2: Es gibt so die Träume, oder? Wo das ja. So, kein Mensch ist rum.
7: Ist schon noch ein bisschen Ferien, oder? Oder bin ich eine Stunde zu früh dran? Unglaublich leer für die Zeit, schreibt er.
2: Ja, wir geniessen, dass man noch ein bisschen mehr Platz hat im
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7: Vielleicht spielt er einen Flugsimulator.

0: Schweizer Musik am Mittwochmorgen, 20 vor 7. Farbe Gel steht für was eigentlich, Marco?
1: Symbolisiert Sonne, würde ich sagen. Wärme, Lebensfreude.
0: Aber nicht nur.
1: Nein, gelb ist aber auch die Farbe vom Neid. Und das passt ein bisschen zum Velofahren, finde ich.
0: Ja, weil das Liebli, wo gerade alle am liebsten wollen und alle ganz neidisch drauf sind, ist das gelbe Leidertrikot bei der Tour de France. Im Moment können alle anderen neidisch sein auf die Schweiz, weil das gelbe Leidertrikot gehört seit gestern der Marlene Reusser. Beat Sprecher vom Sport. Sie hat beim Zeitfahren jetzt die schon zugeschlagen und sie hat sich den begehrten Stoff gerade geholt.
2: Zeitfahren ist so ein die Spezialität von Marlene Reusser. Sie ist auch die amtierende Weltmeisterin im Zeitfahren. Darum hat sie, als sie gewusst hat, wie die Strecke an der Tour de France aussieht, alles auf den Moment auf Gelb ausgerichtet.
3: Wir haben gewusst, der vierte Tag wird das Zeitfahren in Dijon. Darum haben wir immer gesagt, Project Dijon. Senf in kommt von Dijon ins Gelb und das ist unser Ziel, dass wir hier in Gelb sind und dass es jetzt geklappt hat. Vor allem auch nach dieser nicht ganz einfachen Saison. Das ist schon sehr, sehr cool.
2: Jetzt haben wir den Senf. Jetzt hat sie das gelbe Leidertrikot zum ersten Mal in ihrer Karriere. Ja, als erste Schweizerin.
0: Grosser Moment eben in ihrer Karriere. Und was hast du das Gefühl? Kann sie das so durchziehen und vielleicht die Rundfahrt auch zum ersten Mal gewinnen?
2: Ja, es ist schon noch ein Steiss. Das ist es definitiv. Immerhin ist jetzt die Hälfte der 8 Etappen gefahren. Aber es kommen noch 4 Etappen, noch 711 Kilometer bis zum Ziel in Nizza und vor allem noch 13.000 Höhenmeter. Aber sie ist gesund und munter und happy, wie es gelaufen ist bis jetzt.
3: Ich bin eigentlich sehr zufrieden mit den ersten 3 Tagen. Unser Ziel war, ohne Zeitverlust und ohne Stürze fast geklappt, da durchzukommen. Und darum wir sind super happy mit dem Anfang dieser Tour. Ja.
2: Alles klappt bis jetzt. Und jetzt, dank dem gelben Leidertrikot, richtig beflügelt.
3: Im Velowelt ist Gelb Tour de France schon etwas, neben vielleicht Weltmeister sein, das sehr, sehr speziell ist und zählt. Und darum schon ein kleiner Meilenstein, würde ich sagen. Ja.
0: Ja, dann liebe ich mal eine gute Fahrt heute zum ersten Mal in diesem gelben Leidertrikot. Ich hoffe, sie genießt so richtig und es macht nicht, wenn die Gegnerinnen ein bisschen länger neidisch sind auf das Liebli.
1: Ah, Königsetappe mit dem berühmten Mont Ventoux drin ist dann am Freitag. Fertig ist die Tour de France von den Frauen am Sonntag. 13.000 Höhenmeter.
0: Wow.

0: lucky am I? Alex Samson und How lucky am I? Am Viertel vor sieben, guten Morgen.
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0: Und wenn man so denkt, da schnell wieder ein bisschen lüften, es ist gleich wie gestern und vorgestern, es ist wieder ein warmer Morgen, seiner Lenkenhager.
2: Genau, Tiefstwerte so um die 20 Grad an vielen Orten im Mittelland. Und auch am Nachmittag wird es wieder heiß und typisch, das bei 30 bis 33 Grad. Es ist ein recht sonniger Tag, aber jetzt am Morgen ziehen mal ein paar dichtere Wolkenfelder durch. Es hat zum Teil auch noch ein paar Nebenfelder. Die sind dann aber schon bald wieder weg und dann wird es zuerst mal recht sonnig. Am Nachmittag gibt es dann vor allem über den Bergen größere Quellwolken und auch wieder einzelne Regengüsse und Gewitter. Das vor allem so vom Wallis über das Berner Oberland, Zentralschweiz, am Abend zum Teil auch in der Ostschweiz.
0: Morgen?
2: Morgen ist dann eigentlich nochmal ähnlich, allerdings haben wir doch ein paar Wolken mehr umeinander. Das vor allem so von den Berner Alpen über Zentral- und Ostschweiz, wie auch Graubünden, da zeigt sich die Sonne nur ab und zu. Sonst ist es an vielen Orten auch morgen wieder recht sonnig. Es gibt auch morgen wieder ein paar Regengüsse, das aber doch ein bisschen seltener als heute. Und vor allem in den östlichen Bergen. Die Temperaturen gehen nochmal ein bisschen zurück. Im Laufe des Tages wird es auch ein bisschen weniger typisch und die Höchstwerte liegen um 29 Grad.
0: Bleiben wir also in dieser Warteposition auf Regen. Sind Simple Minds, She's a Rebel. Guten Morgen.

0: David Guetta und Zia zusammen mit Bang My Head. Guten Morgen am Mittwoch, da sind eure beiden Wachmacher.
1: Und?
0: Tagmacher.
1: Eigentlich auch, oder?
2: Das war lustig.
0: Beweis in dieser Woche beim ABC SRF 3, hoffentlich dann in einer Stunde auch wieder, um 10 vor 8. Am Montag und am Dienstag hat es ganz ähnlich getönt.
1: Extrem. Zweimal eine weibliche Kandidatin. Am Montag Janet Stamm aus Hinteregg, am Dienstag Barbara Mannensberger aus Zog. Beides Mal hat es 14 Punkte gegeben und beides Mal haben beide, unabhängig voneinander, sie können sich nämlich nicht, das Gleiche gesagt.
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1: Das ist Barbara.
3: You made my day.
1: Das ist Janet. Das
0: könnte Schwester sein, gell?
1: Ja,
0: wirklich. Also ich freue mich schon. Also heute eigentlich ist es zwingend nötig, dass du am Schluss auch You made my day sagst. Wir freuen uns schon drauf. Wir machen uns den Mittwoch richtig schön.
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0: Maroon 5 mit Memories. Guten Start in der Mittwoch, der 5. August, jetzt mit den News.
1: Die Nachrichten von SRF um 7 mit Patrick Walter, das sind die Schwerpunkte. Der Druck auf FIFA-Präsident Gianni Infantino wächst. Der jordanische Verband sagt, er sei vom Weltfußballverband erpresst worden. Das Raumfahrtunternehmen SpaceX will den Umsatz massiv steigern. Unser Wirtschaftsredaktor sagt, es sei durchaus Skepsis angebracht. Das Wetter von heute, oft sonnig, vor allem in den Alpen gibt es einige Schauer und Gewitter. Im Norden bei rund 32, im Süden 35 Grad. Beim Weltfußballverband FIFA wird die Luft für Präsident Gianni Infantino immer dünner. Dies nach den gescheiterten Milliardenplänen mit privaten Investoren. Für heute soll der Schweizer eine Krisensitzung angesetzt haben. Währenddessen werden auch noch neue Vorwürfe gegen Infantino laut. Tobias Mayer.
2: Der jordanische Verbandschef Prinz Ali wirft Infantino nun Erpressung vor. Er sagt, die FIFA halte Preisgelder in Millionenhöhe aus dem Arabien-Pokal zurück und ihm sei signalisiert worden, dass das Geld erst fließe, wenn er Infantinos Wiederwahl im nächsten Jahr unterstütze. In den letzten Tagen haben schon mehrere nationale Fußballverbände Infantino ihre Unterstützung für die Präsidentenwahl entzogen. Auch in der FIFA selbst schwindet der Rückhalt für Infantino. Mit Arsène Wenger und Matthias Grafström haben sich zwei hochrangige Funktionäre und Vertraute von ihm abgewandt. Wenger ist FIFA-Direktor für Fußballentwicklung. Er betont, er habe von Infantinos WM-Plänen nichts gewusst. Diese fallen zu lassen sei absolut nötig gewesen. Und FIFA-Generalsekretär Grafström sprach in einem Mail an alle Mitarbeitenden von einer bedauerlichen und verstörenden Entwicklung.
1: Weiter mit zwei Kurzmeldungen. Das russische Militär hat in der Nacht erneut die ukrainische Hauptstadt Kiew angegriffen mit ballistischen Raketen. Ukrainische Rettungskräfte melden 14 Todesopfer und 27 Verletzte. Laut eigenen Angaben fehlen der Ukraine die nötigen Abfangraketen, um ballistische Raketen zu stoppen. Bei einer groß angelegten Polizeiaktion im Amazonasgebiet haben Sicherheitskräfte aus mehreren Ländern über 800 Personen festgenommen. Die Beamten, unter anderem aus Brasilien, Kolumbien und Peru, gingen gegen illegalen Bergbau, illegale Abholzung sowie Handel mit Wildtieren vor. Die beschlagnahmten Güter haben einen Wert von über 280 Millionen US-Dollar. Das Raumfahrt- und Technologieunternehmen SpaceX hat erstmals seit seinem Börsengang Quartalszahlen vorgelegt. Der Umsatz hat sich im Vergleich zum Vorjahresquartal fast verdoppelt auf 7,8 Milliarden Dollar. Haupttreiber für das starke Wachstum ist das Satelliteninternet Starlink. Gleichzeitig schrieb SpaceX einen Verlust von 541 Millionen Dollar. Diese Kennzahlen sind besser als von Fachleuten erwartet. An der Börse sind die Aktien von SpaceX nach der Veröffentlichung der Quartalszahlen aber gesunken, erläutert Wirtschaftsredaktor Jan Baumann.
3: Aus den Kommentaren der Analystinnen und Analysten, da ergibt sich ein sehr gemischtes Bild. Der Tech-Milliardär, Chef und Hauptaktionär von SpaceX, Elon Musk, sagte gestern, er strebe einen Jahresumsatz von 1 Billion Dollar an.

0: also 1000 Milliarden, bis ins Jahr 2030 sei es wohl schon soweit. Solche vollmundigen Versprechen, die gefallen gewissen Investorinnen und Investoren. Viele sagen sich aber wohl auch zu Recht, warten wir mal ab, wie sich die Sache konkret entwickelt. Ich denke, Skepsis ist angesagt, ohne deshalb das Erreichte kleinzureden, etwa bei Starlink oder auch bei den Raumfahrtraketen von SpaceX, die ja schon Fortschritte machen.
1: Die Einschätzung von Wirtschaftsredaktor Jan Baumann. Erneut macht ein fortgeschrittenes System der künstlichen Intelligenz Schlagzeilen. Bei Sicherheitstests in Großbritannien haben KI-Modelle gefälschte Online-Identitäten erstellt und bösartigen Programmcode geschrieben. Sie versuchten auch, eine Person per E-Mail zu manipulieren, um Zugriff auf geschützte Systeme zu erhalten. Die Tests hätten aber in einer isolierten Umgebung stattgefunden. Ein realer Schaden sei nicht entstanden, schreibt das britische KI-Sicherheitsinstitut der Regierung. Es handelt sich um Modelle der Entwickler Anthropic und OpenAI. Erst in den vergangenen Wochen hatten beide Unternehmen einräumen müssen, dass ihre KI-Modelle ungeplant in Computersysteme von Firmen eingedrungen waren. Jetzt die Börsendaten von SIX. Der Dow Jones Index in New York hat 1,7% gewonnen. Der Nikkei Index in Tokio steigt um 3,4%. Der Euro wird zu 93,24 gehandelt, der Dollar zu 80,85. Das waren Nachrichten von Radio SRF. Verantwortlich war Tobias Mayer.
2: Sina Lenkenhagen von SRF Meteorologie Rot. Es gibt heute noch einen Hitzetag.
3: Es gibt einen Hitzetag, aber es ist nicht mehr ganz so heiß wie die letzten Tage. Der Höchstwert zwischen 30 und 33 Grad. Dazu ist es recht sonnig. Am Morgen ziehen jetzt mal ein paar dichtere Wolkenfelder vorbei. Am Nachmittag gibt es dann über den Bergen wieder größere Quellwolken und die bringen da und dort auch wieder Regengüsse und Gewitter.
2: 5:07 SRF Verkehrsinfo in der Region Basel auf der A2 Richtung Luzern zwischen Breite und dem Schweizer Halle-Tunnel. Stau wegen eines Pannenfahrzeugs auf dem rechten Fahrstreifen.
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2: Ja, wir sind am Sommerwetter ausgeliefert. Mhm. Bei uns ist einfach der Schweizer und ein bisschen heißer bei ganz vielen und nicht wissen, wie die kannst kühlen. Aber Leute, die von dem Wetter natürlich auch beruflich betroffen sind, mit denen reden wir heute Morgen unter anderem.
6: Ich wollte sagen, Fauna und Flora ist stark betroffen. Man sieht, wenn man unterwegs ist, ausgerechnet die Maisfelder, triste Sonnenblumenfelder. Und da fragen wir wirklich jetzt gerade mal nach. Bei René Reiter, er ist Landwirt.
2: Fragen wir es ihm und seine Kolleginnen und Kollegen gut in der Landwirtschaft. In diesem Sommer 2026, wo wir noch lange davon erzählen.
6: So machen wir das.

0: Lucas Graham, «To know a girl» am 11. ab 7. Guten Morgen. Wir können es jetzt schon sagen, am 5. August über den Sommer 2026, da reden wir noch ein bisschen. Der Grund, wir wissen es, die extreme Hitze und Trockenheit.
1: Viel hört man auch von Bäuerinnen und Bauern, die damit kämpfen. Wir fragen direkt bei der SRF3-Community nachher.
0: Ja, beim René Ritter vom Leimenhof in Weislingen, Kanton Basel-Land, der bringt in den sozialen Medien die Leute immer die Landwirtschaft so ein bisschen näher und das macht er auf SRF 3 am Morgen. Wir läuten ihm immer wieder mal gerne an. Guten Morgen, René.
2: Guten Morgen zusammen.
1: Morgen.
0: Wie oft schaust du jetzt auf die Wetter-App gerade so im Moment?
2: Oh, das ist ein heikles Thema, weil das hat ja verschiedene Wetter-Apps, aber momentan zählen leider alles das Gleiche.
0: Da kann man noch so lange drauf schauen, der Regen der will einfach nicht kommen. Wie ist denn so die Situation für dich und für deine Berufskolleginnen und Kollegen?
2: Ja, das Hauptproblem jetzt momentan besteht im Futterbau. Also wir haben seit langem halt keinen Regen mehr gehabt und unsere Wiesen sind alle extrem dürr, geben keinen Ertrag mehr. Also es wächst einfach schlichtweg nichts mehr und wir fahren jetzt eigentlich schon Futter, wo wir im Winter würden brauchen.
0: Boah. Also das heisst, es wächst nichts mehr und es ist auch extrem lang her, was das letzte Mal richtig geregnet hat, oder?
2: Absolut, ja. Ja, und das tut dann auch weh, weil man muss dann ein bisschen zuschauen und man kann halt einfach nichts ändern.
0: Wie geht es dir persönlich denn mit dieser Situation? Also wie geht man da um, wenn du einfach nichts kannst machen selber?
2: Gut, da gibt es verschiedene Phasen. Die erste Phase ist immer, regt sich ein bisschen auf und irgendwann merkt man dann, man kann es nicht ändern und dann geht es ums Akzeptieren und dann kommt die nächste Phase, das heisst Lösungen finden. Ja.
0: Was gibt es denn für Lösungen? Was sind Lösungen?
2: Also bei uns jetzt auf unserem Hof, weil wir wissen, wir haben zu wenig Futter, wir tun zum Beispiel Strau ins Futter reinmischen, schon jetzt, um das Futter zu strecken. Und dann die nächste Phase ist halt einfach, wir probieren Futter zu generieren, wenn es nur weniger regnet, dann hat man jetzt so Zwischenfutter anbauen. Und das Zwischenfutter wächst schon ein bisschen mit weniger Regen, aber das ist schwierig momentan, weil es halt gar nicht regnet. Und dann der nächste Punkt, den man machen kann, ist zum Beispiel Futter zukaufen. Das ist aber auch nicht schwierig, weil halt nicht sehr viel Futter vorhanden ist. Also es regnet nicht nur bei uns nicht, sondern allgemein halt nicht.
0: Und alle wollen natürlich das Futter haben, logisch.
2: Genau, und der letzte Punkt ist dann halt den Tierbestand reduzieren, aber das ist wirklich dann das allerletzte, was wir machen wollen, weil die Tiere, die wir haben, die brauchen wir ja auch nächstes Jahr wieder. Und ja, das sind halt auch Beziehungen, die man hat. Und von dem her, das ist dann wirklich der letzte Punkt, dass man dann den Bestand halt reduziert.
0: Das muss extrem schwierig sein, also gerade eben, wenn du sagst Beziehung zu den Tieren und wenn da wirst du wirklich extrem nervös, ob das klappt. Und darum schaut man drauf auf die nächste Woche oder auf die Zeit, wenn es dann mal ein Regen gibt. Wie schaust du so auf die Zeit? Also wie viel Hoffnung hast du jetzt da? So?
2: Ja, wir hoffen. Also die Hoffnung stirbt zuletzt. Und vor allem ist natürlich dann mit das andere, da lassen wir jetzt vielleicht ein bisschen auf die Äste raus, aber es ist halt wirklich so, wir arbeiten mit der Natur und wir müssen in so Situationen mit dem auf irgendeine Art können umgehen. Das, was mir jetzt fast ein bisschen mehr Sorgen macht im Moment, was zusätzlich ist, ist, dass wir ja wieder so Getreide anbauen oder Raps anbauen für nächstes Jahr. Und das kommt im Herbst halt auch noch. Und das kann eben auch Folgen haben für nächstes Jahr. Aber eben, wir müssen damit klarkommen. Also, es gibt keinen anderen Weg.
0: Eine Momentaufnahme aus der Landwirtschaft, der René Ritter vom Leimenhof in Weislingen, Kanton Basel-Land, mit drucken Däumen. Danke vielmals für deine Zeit und einen guten Tag. Mach's gut.
2: Danke vielmals. Merci, macht's gut. Tschüss zusammen.
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0: Selina Gomez und Baila Gomigo am 22 ab 7. Jetzt gibt es einen von den grössten One-Hit-Wonder überhaupt, Eintagesfliegen. Ein Song hat gelangt und sie haben gerade über zwei Jahrzehnte easy Konzert.
1: Vor einem Leben quasi.
0: Etwa 12 Bandmitglieder schon gewechselt, aber der Sänger ist immer noch der gleiche. Sind Ritas und der Übernummer Teenage Dirtbag. Zum Wachwerden am Mittwoch. Guten Morgen.
1: Guten Morgen.

0: mache ich das? Habe ich einen neuen Tick, dass ich immer so zu brüllen, wie so klassisch?
1: Aufstoss ist.
0: Brüllen, aufstoss.
1: Ja, ja, ich könnte das auch von meiner daheim. Ich mache es auch, wenn ich keine anhabe.
0: Ja, dann hören wir nächste halbe Stunde Backstreet Boys und jetzt hat News. Kurz noch echte mit dem Patrick Wald, das ist 19:30.
2: Der jordanische Fußballverband wirft dem Weltverband und Präsident Gianni Infantino Erpressung vor. Er sagt, die FIFA halte Preisgelder in Millionenhöhe aus dem Arabien-Pokal zurück und ihm sei signalisiert worden, dass das Geld erst fließe, wenn Jordanien Infantinos Wiederwahl im nächsten Jahr unterstütze. Das Raumfahrt- und Technologieunternehmen SpaceX hat erstmals seit seinem Börsengang im Juni Quartalszahlen vorgelegt. Der Umsatz hat sich im Vergleich zum Vorjahresquartal fast verdoppelt auf 7,8 Milliarden Dollar. Gleichzeitig schrieb SpaceX einen Verlust von 541 Millionen Dollar. Diese Kennzahlen sind besser als von Fachleuten erwartet. KI-Systeme haben bei Tests versucht, Menschen per E-Mail zu manipulieren, um Zugriff auf geschützte Systeme zu erhalten. Dafür hätten die KI-Modelle auch gefälschte Online-Identitäten erstellt, das schreibt das KI-Sicherheitsinstitut der britischen Regierung. Es handelt sich um KI-Modelle der Entwickler Anthropic und OpenAI.
0: Im Radsport kommt es heute zu einem historischen Moment für den Schweizer Sport, Bert Sprecher. Die Marlene Reusser fährt heute bei der Tour de France zum ersten Mal in Gael.
3: Ja, ist wirklich eine schöne Geschichte. Ausgerechnet bei dieser Rundfahrt, die Marlene Reusser bis jetzt etwas so gerne gehabt hat, wie die Fröste Störch. Da wird es heute alles, wird sie als erste Schweizerin im gelben Leidertrikot unterwegs sein. Gestern hat sie sich das Trikot mit dem Sieg im Einzelzeitfahren geholt. Heute wird sie das eben gerne verteidigen. Allerdings, es ist nicht einfach, weil die verbleibenden Etappen, die sind alle recht bergig. Und vor allem immer wieder hat sie grosses Pech bei der Tour de France gehabt. Letztes Jahr zum Beispiel hat sie die Rundfahrt schon auf der ersten Etappe müssen aufgeben. Dieses Jahr hat sie ein bisschen mehr Glück. Wäre doch cool, wenn das so bleiben
0: würde. Sina Lenkenhagen, wo zeigt das schon die Sonne?
4: In der Nähe vom Bodensee ist es noch sonnig. Alles ab Bern westwärts ist schon sonnig. Und dazwischen haben wir momentan dicht das Wolkenwald. Das zieht weiter nach Osten. Und dahinter wird es dann überall recht sonnig. Über den Bergen gibt es am Nachmittag wieder grössere Quellwolken und einzelne Regengüsse und Gewitter. Das bei Höchstwert zwischen 30 und 33 Grad.
0: 2:30 SRF Verkehrsinfo. Es liegen zurzeit keine Meldungen über grössere Störungen vor. Gute Fahrt.
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0: Quit Playing Games kommen nicht nur von den Backstreet Boys, sondern auch zusammen mit euch beim ABC SRF 3 innerhalb von 45 Sekunden.
1: 12 oder mehr richtige Begriffe zu einem Buchstaben spielen wir. Kandidatinnen und Kandidaten sind wir noch am Suchen und wir würden uns freuen, euch kennenzulernen.
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0: Backstreet Boys, Quit Playing Games am 21.08.
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0: Die künstliche Intelligenz kann nicht nur E-Mails zusammenfassen und Fragen beantworten, sondern sich auch als Mensch ausgeben, um an Passwörter zu kommen und sich in ein System zu hacken. Pascal Lager von der SRF Wirtschaftsredaktion. Es gibt schon wieder Alarm. Künstliche Intelligenz hat sich selbstständig gemacht. Wir hören es heute Morgen in den News. Was genau ist da passiert?
2: Ja, bei einem Testversuch hat die künstliche Intelligenz, um irgendeine Aufgabe zu lösen, von sich aus plötzlich angefangen, sich in eine Plattform im Internet hineinhacken, hat probiert, eine Schadsoftware zu installieren und wo Menschen sich ihr dann in den Weg gestellt haben, hat KI falsche Identitäten angenommen und so auch E-Mails verschickt, um ein Passwort anzukommen. Also sogenannte Phishing-Mails sind das. Und all das eigenständig und automatisiert. Es handelt sich da um Mythos 5, das ist ein KI-Modell von Anthropic, eine Konkurrenz von ChatGPT.
0: Ja, und gefühlt kommen wir gerade immer wieder so Meldungen rein. Haben wir nicht vor kurzem schon mal so einen Fall gehabt, aber mit eben ChatGPT?
2: Doch, OpenAI, also eben das Unternehmen hinter ChatGPT, hat vor kurzem auch müssen zugeben, dass seine KI die Testumgebung verloren hat und einen Hackerangriff gestartet hat. Es gibt aber jetzt einen grossen und wichtigen Unterschied. Im aktuellen Fall, da haben nicht die KI-Unternehmen selber die Tests gemacht, sondern das britische KI-Sicherheitsinstitut. Und das gehört zum britischen Ministerium für Wissenschaft, Innovation und Technologie und gilt als weltweit führendes Testzentrum für künstliche Intelligenz. Und darum hat der aktuelle Fall so Gewicht. Also das britische Sicherheitsinstitut hat der KI bewusst ein bisschen freier umgelassen. OpenAI hat vor ein paar Wochen einfach seine Testumgebung nicht im Griff gehabt. Und der ganze Vorfall ist intern entstanden, also nicht in einer kontrollierte Umgebung von einem unabhängigen Institut.
0: Was genau meinst du damit? Kannst du es ein bisschen genauer erklären?
2: Also wie im Vorfall rund um ChatGPT, da hat die KI von sich aus die Testumgebung verlassen, da haben die Sicherheitsvorkehrungen versagt. Und das Problem an dem Ganzen ist, dass man damals vor allem darüber geredet hat, wie krass die KI ist, dass sie jetzt selbstständig kann hacken. Und das ist dann einfach gratis Werbung für ChatGPT und das Unternehmen OpenAI gewesen, wo dann kann sagen, seht ihr, so gut ist unsere KI. Und das verkauft sich gut, so lassen sich Investoren Gelder sammeln. Dabei sollte man vor allem darauf schauen, warum ihre KI ausgebrochen ist und die Sicherheitsprobleme thematisieren.
0: Ja, genau, das Gefühl, das mitschwingt. Gerade mit dem aktuellen Fall, dass künstliche Intelligenz immer autonomer wird, sogar von sich aus menschliche Identitäten kann annehmen.
2: Ha. Ja, schon eben. Und am Schluss geht es halt einfach um die Frage, wieso man die KI kann kontrollieren kann, wenn sie immer mehr Schritte selbstständig kann machen kann. Aber bis jetzt zumindest habe ich keine Panik. Wie vieles ist eben wirklich dann auch bewusste PR. Aber das britische KI-Sicherheitszentrum hat die KI auf jeden Fall im Griff gehabt. OpenAI mit ChatGPT vor ein paar Wochen nicht. Aber da sind menschliche Fehler passiert.
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0: Ray Gavi auf SRF 3. Guten Morgen an dem Mittwoch, der 4. August, mit dem Spiel, das euren Tag macht.
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0: Das ist Barbara, Mannesbürger gestern. Und Janette, Stamm, wo, genau das Gleiche gesagt hat. Ja, unabhängig voneinander.
2: Absolut ein Zufall gewesen.
0: Gut, dann gehen wir in die nächste Runde.
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0: Und wir gehen weit offen jetzt gerade aktuell und auch gerade weit zurück mit unserem Kandidat heute Morgen.
2: Wir gehen zum Jens Kiel. Zuerst gehen wir weit offen und zwar ist er wo? Irgendwo im Gebiet Gardada Cimeta, hoch über Locarno. Guten Morgen Jens, du bist auf dem Velo.
4: Guten Morgen miteinander. Genau, ich bin auf dem Bike.
0: Herrlich!
2: Tschüss, wohnst du neidisch. In Diebolzau? Beschreib doch gerade mal, was siehst du, so bisschen, wenn du oben runter schaust?
0: Ja, mach mal.
4: Ja, Sonnenaufgang war vor ein bisschen mehr als eine Stunde. Ich schaue auf den Lago Maggiore runter. Hm. Heiß, jetzt schon, aber wunderschön.
0: Hm. Mit Unterstützung aufgeradelt oder?
4: Nein, ich bin noch ein Biobiker.
0: Ich bin gerade angekommen. Ah, noch ohne Motor. Sehr schön.
2: Und Philipp, du hast es angesprochen, wir gehen nicht nur hoch rauf, sondern weit zurück. Ja. Das letzte Mal, wo der Jens Kiel aus Diebolzau mitgespielt hat, hat es noch SRF 3.
0: Also
2: DRS 3, ABC DRS 3 geheißen. 1998.
4: Genau, yes. Genau. Wir sind die allerletzte Gruppe gewesen. Da haben wir noch 5 Tage lang gespielt. Wir werden ein höherer Faktor für Tourismus sein. Und Handy, ich mag mich erinnern, einen Tag, als ich dran war, mussten wir ein Handy organisieren. Das war mal echt noch schwierig. Dass wir nicht mitspielen, weil wir eine Exkursion hatten.
2: So 1998.
0: Wow, lang ist es her. Und schön bist du wieder mal bei uns, Jens. Und wir hoffen, es läuft so gut. Es ist gut gelaufen, 1998. Weißt du das noch?
4: Ja, das ist gut gelaufen.
0: Super, also.
4: Ja, genau. Und ich hoffe natürlich auch, dass ich am Schluss vom heutigen Spiel kann sagen kann, you made my day.
0: Oh, ja, genau. Das kann man sagen, wenn du nicht die 12 ja, geholt hast, ja, weil absolut. Mitmachen ist alles. Aber wir wollen natürlich, dass du gewünscht. Und der Marco gibt dir jetzt den Buchstaben.
2: Der letzte Buchstabe von deinem Wohnort. U.
4: U.
2: Wie lang her, wo du mitgespielt hast?
0: 45 Sekunden auf der Uhr. Und 12 richtige hätten wir gerne von dir, Jens. Und deine Zeit startet jetzt, Lektion in der Schule.
4: Bitte.
0: Der Rand vom See.
4: Ufer.
0: Dort studiert man.
4: Uni.
0: Der Anfang.
4: Ursprung.
0: Haben die Polizisten an.
4: Uniform.
0: Eine Eule.
4: Uhu.
0: Eine kleine Gitarre.
4: Ukulele.
0: Ein Männername.
4: Urs.
0: Ein Schweizer Kanton.
4: Uri.
0: Name auf dem Autogramm.
4: Unterschrift.
0: Ein Zusammenprall auf der Strasse.
4: Unfall.
0: Ferien auf Hochdeutsch.
4: Urlaub.
0: Mutter von der Oma.
4: Uroma.
0: Zug unter dem Boden.
4: U-Bahn.
0: Nicht der direkte Weg.
4: Umweg.
0: Das tust du jetten.
4: Unkraut.
0: Haus verschönern.
4: Weiter.
0: Frauenname wäre es noch am Schluss, aber das hat nicht mehr gelangt.
4: Ursula.
2: Ursula wäre gegangen, ja. Bevor Urs zu Ursula wäre nicht so weit. Wir haben vielleicht nicht damit gerechnet, dass du bis so runterkommst. Das war unglaublich. Haus verschönern, umbauen. Was haben wir noch offen gehabt? Der Anfang. Lektion in der Schule, Unterricht.
4: Aha.
2: Und tschüss. Alles richtig gemacht. Du hast 15 Punkte.
0: Wow, 15 sogar.
4: Oh. Yes.
0: Jens, du bekommst ein Ifolo-Gutschein im Wert von 100 Franken und ein goldiges Gewinnerzertifikat.
4: Wie gut. Wow, vielen herzlichen Dank. Und im Namen von der ganzen Schweiz, you made our day, sind wir immer so positiv, sind am Morgen und das Spiel weiterführen. Das ist grossartig, weil dort mal nach unserem Auftritt hat man es abgeschafft und das unsägliche Tango eingeführt. Von dem her bin ich sehr froh, machen wir weiter mit SRF ab SRF 3.
0: Ja, schon viele Jahre. Das Tango, also ein paar Jahre hat man das gespielt und dann ist man zum Glück wieder zurück zum ABC. Hey, ganz schönen Tag. You made my day.
4: Ja, merci, eher meine.
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0: Seit 1998 am Mitspielen, der Jens, der jetzt 15 Punkte hat, wie grossartig ist denn das?
2: Wir sind gerade ein bisschen nostalgisch, der Enzo hat sich noch gemeldet.
5: 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Enzo, Basel on the dance.

0: schönen Mittwoch mit SRF 3.
1: Die Nachrichten von SRF um 8 mit Patrick Walter. Neue Vorwürfe gegen FIFA-Chef Gianni Infantino und hochrangige Funktionäre wenden sich von ihm ab. Dann erste Quartalszahlen seit dem Börsengang von SpaceX. Die Zahlen sind besser als erwartet, trotzdem bleiben Anlegerinnen und Anleger skeptisch. Das Wetter von heute, oft sonnig, vor allem in den Alpen gibt es einige Schauer und Gewitter. Im Norden gibt es rund 32 und im Süden 35 Grad. Beim Weltfußballverband FIFA wird die Luft für Präsident Gianni Infantino immer dünner. Dies nach den gescheiterten Milliardenplänen mit privaten Investoren. Für heute soll der Schweizer eine Krisensitzung angesetzt haben. Währenddessen werden auch noch neue Vorwürfe gegen Infantino laut. Tobias Mayer.
2: Der jordanische Verbandschef Prinz Ali wirft Infantino nun Erpressung vor. Er sagt, die FIFA halte Preisgelder in Millionenhöhe aus dem Arabien-Pokal zurück und ihm sei signalisiert worden, dass das Geld erst fließe, wenn er Infantinos Wiederwahl im nächsten Jahr unterstütze. In den letzten Tagen haben schon mehrere nationale Fußballverbände Infantino ihre Unterstützung für die Präsidentenwahl entzogen. Auch in der FIFA selbst schwindet der Rückhalt für Infantino. Mit Arsène Wenger und Matthias Grafström haben sich zwei hochrangige Funktionäre und Vertraute von ihm abgewandt. Wenger ist FIFA-Direktor für Fußballentwicklung. Er betont, er habe von Infantinos WM-Plänen nichts gewusst. Diese fallen zu lassen sei absolut nötig gewesen. Und FIFA-Generalsekretär Grafström sprach in einem Mail an alle Mitarbeitenden von einer bedauerlichen und verstörenden Entwicklung.
1: Weiter mit zwei kurzen Meldungen. Das russische Militär hat in der Nacht erneut die ukrainische Hauptstadt Kiew angegriffen mit ballistischen Raketen. Ukrainische Rettungskräfte melden mindestens 14 Todesopfer und 27 Verletzte. Laut eigenen Angaben fehlen der Ukraine die nötigen Abfangraketen, um ballistische Raketen zu stoppen. Bei einer groß angelegten Polizeiaktion im Amazonasgebiet haben Sicherheitskräfte aus mehreren Ländern über 800 Personen festgenommen. Die Beamten, unter anderem aus Brasilien, Kolumbien und Peru, gingen gegen illegalen Bergbau, illegale Abholzung sowie Handel mit Wildtieren vor. Die beschlagnahmten Güter haben einen Wert von über 280 Millionen US-Dollar. Das Raumfahrt- und Technologieunternehmen SpaceX hat erstmals seit seinem Börsengang Quartalszahlen vorgelegt. Der Umsatz hat sich im Vergleich zum Vorjahresquartal fast verdoppelt auf 7,8 Milliarden Dollar. Haupttreiber für das starke Wachstum ist das Satelliteninternet Starlink. Gleichzeitig schrieb SpaceX aber einen Verlust von 541 Millionen Dollar. Diese Kennzahlen sind besser als von Fachleuten erwartet. An der Börse sind die Aktien von SpaceX nach der Veröffentlichung der Quartalszahlen aber gesunken, erläutert Wirtschaftsredaktor Jan Baumann.
3: Aus den Kommentaren der Analystinnen und Analysten, da ergibt sich ein sehr gemischtes Bild. Der Tech-Milliardär, Chef und Hauptaktionär von SpaceX, Elon Musk, sagte gestern, er strebe einen Jahresumsatz von 1 Billion Dollar an, also 1000 Milliarden. Bis ins Jahr 2030 sei es wohl schon soweit. Solche vollmundigen Versprechen, die gefallen gewissen Investorinnen und Investoren. Viele sagen sich aber wohl auch zu Recht. Warten wir mal ab, wie sich die Sache konkret entwickelt. Ich denke, Skepsis ist angesagt, ohne deshalb das Erreichte kleinzureden, etwa bei Starlink oder auch bei den Raumfahrtraketen von SpaceX, die ja schon Fortschritte machen.
1: Wirtschaftsredaktor Jan Baumann. Das Schweizer Pharmaunternehmen Sandoz hat im ersten Halbjahr mehr Umsatz, aber weniger Gewinn gemacht. Der Umsatz stieg im Vergleich zum Vorjahreszeitraum um 10% auf 5,8 Milliarden US-Dollar.

0: Gut gelaufen ist das Geschäft mit sogenannten Biosimilars, also mit Nachahmerprodukten von biologischen Medikamenten. Das klassische Generika-Geschäft legte nur leicht zu. Der Gewinn von Sandor ging im ersten Halbjahr zurück auf 109 Millionen Dollar. Sandor wird im September in den Schweizer Leitindex SMI aufgenommen und gehört damit zu den 20 wichtigsten börsenkotierten Unternehmen. Und damit gleich weiter zu den Börsendaten von heute Morgen, geliefert von SIX. Der Dow Jones Index in New York hat 1,7% gewonnen. Der Nikkei Index in Tokio steigt um 3,6%. Der Euro wird zu 93,23 gehandelt und der Dollar zu 80,80. Das waren Nachrichten von Radio SRF, verantwortlich Tobias Mayer.
1: Sina Lenkenhago, gibt es irgendwann ein bisschen Regen und wenn wo?
2: Es gibt Chancen auf ein bisschen Regen, das aber vor allem über den Bergen. Da gibt es nämlich am Nachmittag wieder größere Quellwolken und eben auch einzelne Regengüsse und Gewitter. Im Flachland ist es eher die Ausnahme. Sonst ist es häufig sonnig und auch nochmal schwül und heiß mit Höchstwert zwischen 30 und 33 Grad.
1: 85 SRF Verkehrsinfo. Es liegen zurzeit keine Meldungen vor. Gute Fahrt.
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1: Was sind wir?
5: On the Dance.
1: Zusammen mit euch. Und dann Mittwochmorgen im Kums. Never going home.

0: Guten Morgen am Mittwoch, das ist SRF 3. Und Thema Hitze, Thema Trockenheit in diesem Sommer. So gross geschrieben wie noch nie.
1: Ja, wir alle sehen die Auswirkungen bei den Flüssen, die kaum mehr Wasser führen.
0: Und bei den Feldern, die verdörten.
1: Oder bei den Wäldern, wo gewisse Bäume schon jetzt anfangen, die Blätter anwerfen.
0: Und auf die Situation im Wald schauen wir jetzt mit Sandra Gerlach. Sie ist Revierförsterin im Kanton Zug. Und die Dürre, die hat für sie direkten Einfluss auf ihre Arbeit.
2: Das erste ist mal, wo wir überall die Führstelle abgesperrt haben und Waldbrandtafeln in den Wald aufgestellt haben, dass kein Feuer mehr gemacht werden darf in der Nähe vom Wald oder im Wald selber.
1: Ja, gut, ich meine, mittlerweile sollte das ja auch die letzten Begriffe haben. Sandra Gerlach kann sich darum jetzt auf weitere wichtige Arbeit konzentrieren, die wegen der Dürre und Hitze entstehen. Der Borkenkäfer fühlt sich gerade sehr wohl, sehr zum Leidwesen von den Bäumen.
2: Ich kann go suchen, ob es irgendwo Anzeichen hat für betroffene Bäume. Das fängt an, dass die Krone ein bisschen orange wird. Der Baum fängt an, sehr stark zu harzen. Es fallen grüne Nadeln ab. Und das ist ein Indiz, dass der Borkenkäfer vorhanden ist.
0: Ja, wenn Sandra Gerlach einen Baum findet, der vom Borkenkäfer befallen ist, dann muss sie schnell handeln, den Baum fällen, aus dem Wald bringen.
1: Die Arbeit im Wald ist aktuell also intensiv und ich könnte mir vorstellen, auch ein bisschen deprimierend, wenn man da zum Beispiel mächtige Buchen sieht, wo sie jetzt anfangen, ihre Blätter abwerfen.
2: Also ist natürlich überhaupt nicht schön zum Anschauen und vor allem so große, schöne Exemplare, das ist wirklich nicht schön zum Sehen.
1: Sandra Gerlach ist übrigens überzeugt, Buchen wird es künftig in unseren Wäldern immer schwerer haben.
2: Aber man muss auch sehen, es gibt dann eine riesige Chance für andere Baumarten, die eben trockenheitsresistent sind. Das sind Eichen, das sind Föhren, Lärchen. Die werden in Zukunft viel mehr Raum überholen, weil die Buche das nicht mehr überall so mitmacht. Und dann können die sich durchsetzen. Der Natur, der fällt immer etwas ein.
1: Ja, das nehme ich mit. Sogar Revierförsterin Sandra Gerlach, die trotz Hitze und Dürreperiode optimistisch in die Zukunft schaut.
0: Ja, und gerne acht, wenn ihr im Wald sind, es gehen im Moment auch mega viele dicke Äste zum Teil oben an. Und vielleicht dort auch drauf hören, wenn ein Förster oder Förster sagt, da würde ich im Fall jetzt nicht gerade durchlaufen.

Katy Perry, Band-Aids, gerade nachher der Sambo. Zuerst schauen wir noch schnell in Aargau. SRF Verkehrsinfo, Vorsicht auf der A1 Richtung Bern. Zwischen Aarau West und der Raststätte Kölligen Nord besteht Gefahr durch Gegenstände auf der Fahrbahn.

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0: Mark Amber und Belong Together. Guten Morgen um 8:30 Uhr. Kurznachrichten jetzt mit dem Patrick Walter.
1: Der jordanische Fußballverband wirft dem Weltverband und Präsident Gianni Infantino Erpressung vor. Er sagt, die FIFA halte Preisgelder in Millionenhöhe aus dem Arabien-Pokal zurück und ihm sei signalisiert worden, dass das Geld erst fließe, wenn Jordanien Infantinos Wiederwahl im nächsten Jahr unterstütze. Das Schweizer Pharmaunternehmen Sandro hat im ersten Halbjahr mehr Umsatz, aber weniger Gewinn gemacht. Der Umsatz stieg im Vergleich zum Vorjahreszeitraum um 10% auf 5,8 Milliarden US-Dollar. Der Gewinn von Sandro ging im ersten Halbjahr zurück auf 109 Millionen Dollar. Auch das Raumfahrt- und Technologieunternehmen SpaceX hat seine Quartalszahlen vorgelegt, erstmals seit seinem Börsengang im Juni. Der Umsatz hat sich im Vergleich zum Vorjahresquartal fast verdoppelt auf 7,8 Milliarden Dollar. Gleichzeitig schrieb SpaceX einen Verlust von 541 Millionen Dollar. Diese Kennzahlen sind besser als von Fachleuten erwartet.
2: Das geile Leidertrikot an der Tour de France von der Marlen Reusser macht uns Freude. Haben wir darüber geredet, Beat Sprecher. Was hat sonst schon Schlagziele gemacht im Sport?
3: Zum Beispiel hat eine andere Schweizerin im Tennis eine schöne Meldung gebracht. Victoria Golubic hat beim sehr gut besetzten Turnier in Toronto einen super Sieg in der zweiten Runde gekämpft. Sie schlägt Kroatin Donna Vekic in 3 Sätzen. Jetzt wird es aber deutlich schwieriger. In der dritten Runde wartet die 6-fache Grand-Slam-Siegerin Tiga Swiatek. Und trotz Rekordsummer gleich noch Meldung vom Eishockey, der Simas Ignatavicius wird nächstes Jahr noch in der Schweiz spielen. Er ist zwar von der Florida Panthers draftet worden und hofft auf einen Einsatz in der NHL. Er bleibt aber noch für das Jahr in Genf, um sich weiterhin zu verbessern. Der 18-jährige Litauer war in der letzten Saison der beste Nachwuchsspieler auf Schweizer Eis.
2: Sina Lenkenhagen von SRF Meteo. Was sind so die Temperaturen heute am Nachmittag?
4: Auch heute ist es wieder heiß, aber nicht mehr ganz so heiß wie die letzten Tage. Höchstwert liegen zwischen 30 und 33 Grad. Dazu ist es recht sonnig. Die Wolkenfelder, die zum Teil noch über dem Mittelland sind, lösen sich auf. Am Nachmittag gibt es dann über den Bergen wieder größere Quellwolken und die bringen da und dort auch wieder Regengüsse und Gewitter.
2: 2:30 Uhr, SRF Verkehrsinfo. Entwarnung im Aargau auf der A1 Richtung Bern. Zwischen Aargau West und der Raststätte Kölliken Nord besteht keine Gefahr mehr durch Gegenstände auf der Fahrbahn.
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2: Gestern bin ich im Raum im Keller und habe eine tolle Scheibe gefunden.
7: Hast
2: du? Ja.
7: Hast du sie oft mitgenommen?
2: Mhm.
7: Spielen wir sie noch?
2: Aus den 80er Jahren, ja.

0: Tate McRae mit Greedy, 19 von 9. Wo ist der beste Ort zum sein daheim? So aktuell, es ist der Keller, wenn man einen hat, logischerweise. Ja, gestern war ich nur im Keller und ich war am Rauben im Keller, habe die schöne Kiele genossen.
1: Also du hast die zwei Palette WC-Papier aus der Pandemie müssen umbiegen.
0: Hey, die sind ja letztens weggespielt.
1: Ja.
0: Ja. Nein, ich habe mal so die Plastikkiste ausgeräumt, sortiert,
1: ja.
0: Alles dort zusammengemacht, was eigentlich muss sein, eben umbiegen und dann schön angeschrieben.
1: Mhm.
0: Und da dabei habe ich die gute Velopumpe gefunden, die ich dir versprochen habe. Weißt du, ich habe ja zwei von diesen Pumpen,
1: brauchen wir
0: eine drum. Kannst du sie also haben, definitiv.
1: Ist vor 3 Wochen gewesen, mittlerweile habe ich eine gekauft. Jetzt ist die Luft aus.
0: Ja. Moment. Du bist platt, he?
1: Ja, definitiv.
0: Egal. Was ich aber auch noch gefunden habe, sind ganz viele Musiksachen, Band-T-Shirts und so. Ich kann dir auch noch eins mitbringen.
1: Das Ramones vielleicht?
0: Ja, genau.
1: Und
0: tolle Songs.
1: Ja. Also,
0: ja. Leider sind die auch zum Teil ein bisschen verstückelt gewesen, so in den verschiedenen Kisten.
1: Das erstaunt mich gar nicht.
0: In der einen Kiste habe ich dann so ein bisschen Bass gefunden. Neumann war noch eine Stimme drin.
2: I wanted to be with you alone.
0: Dann noch tolle Gitarre. Und dann habe ich gemerkt, okay, ich muss es einfach zusammenbauen, dann gibt es einen ganz tollen 80er-Song.
1: Sehr gut, da hast du es mitgebracht.
0: Ich habe schon ewig nicht gehört haben auf SRF 3. Tears for Fears, Head Over Heels.
1: Musik aus deinem Keller.

0: Bruno Mars, Locked Out of Heaven. Die beste Zeit zum Musik geniessen voraus. Bei den verschiedensten Konzerten oder in euren Lieblingslokalen dort zum Glück auch. Joya Marlene zum Beispiel, hören wir es gerade. Mit ihrer neuesten Single, Two Lovers. Wo ist sie gerade unterwegs live?
1: In Rubigen, heute morgen, übermorgen. Rubigen, Mühle Honziken zum Beispiel. Oder am 8. August in Solothurn, oben in Solothurn.
0: Und dann mit dem Song, was sie zu der neuen Single gemacht hat, dank den Leuten, die an Konzert kommen.
2: «Two Lovers» spiele ich schon 2 Jahre lang live und ich habe ihn aber nie released und eigentlich habe nie richtig, es war nie der richtige Moment, gewesen, um den zu releasen. Und ich dachte, weißt du, den ist jetzt einfach ein Live-Song. Und dann hat es aber Fans gehabt, die immer wieder an Konzert gekommen sind und sich halt in den Song verliebt haben und dann immer angefangen haben zu schreiben, «Hey, wen kommt «Two Lovers» raus? Wen kommt «Two Lovers» raus?» Und also, ich habe einfach gedacht, ich tue diesen Song jetzt raus, aber eigentlich genau für die Fans. Es ist ein Song, den ich für die Fans rausgebe.
0: Wegen der Song, wegen der Fans und für die Fans.

0: Adams und Open Road. Schönen Mittwochmorgen mit SRF 3.
1: Die Nachrichten von SRF um 9 mit Patrick Walter. Der Druck auf FIFA-Chef Gianni Infantino steigt, auch wegen neuer Vorwürfe gegen ihn und den Weltverband. Und der Schweizer Rohstoffkonzern Glencore steigert den Umsatz und schreibt einen Gewinn von über 4 Milliarden US-Dollar. Das Wetter von heute, oft sonnig, vor allem in den Alpen gibt es einige Schauer und Gewitter. Im Norden gibt es rund 32, im Süden 35 Grad. Beim Weltfußballverband FIFA wird die Luft für Präsident Gianni Infantino immer dünner. Dies nach den gescheiterten Milliardenplänen mit privaten Investoren. Für heute soll der Schweizer eine Krisensitzung angesetzt haben. Währenddessen werden auch neue Vorwürfe gegen Infantino laut. Tobias Mayer.
2: Der jordanische Verbandschef Prinz Ali wirft Infantino nun Erpressung vor. Er sagt, die FIFA halte Preisgelder in Millionenhöhe aus dem Arabien-Pokal zurück und ihm sei signalisiert worden, dass das Geld erst fließe, wenn er Infantinos Wiederwahl im nächsten Jahr unterstütze. In den letzten Tagen haben schon mehrere nationale Fußballverbände Infantino ihre Unterstützung für die Präsidentenwahl entzogen. Auch in der FIFA selbst schwindet der Rückhalt für Infantino. Mit Arsène Wenger und Matthias Grafström haben sich zwei hochrangige Funktionäre und Vertraute von ihm abgewandt. Wenger ist FIFA-Direktor für Fußballentwicklung. Er betont, er habe von Infantinos WM-Plänen nichts gewusst. Diese fallen zu lassen sei absolut nötig gewesen. Und FIFA-Generalsekretär Grafström sprach in einem Mail an alle Mitarbeitenden von einer bedauerlichen und verstörenden Entwicklung.
1: Weiter mit kurzen Meldungen. Das russische Militär hat in der Nacht erneut die ukrainische Hauptstadt Kiew angegriffen mit ballistischen Raketen. Ukrainische Rettungskräfte melden mindestens 15 Todesopfer in und um Kiew. Laut eigenen Angaben fehlen der Ukraine die nötigen Abfangraketen, um ballistische Raketen zu stoppen. Auch Russland meldet ukrainische Drohnenangriffe, unter anderem auf Logistikzentren des größten Online-Händlers im Land. Ein Mast eines Elektrizitätsunternehmens hat das tödliche Eaton-Feuer nahe der US-Metropole Los Angeles vor anderthalb Jahren ausgelöst. Das schreiben die Brandermittler in ihrem Bericht. Der Mast sei nicht mehr in Betrieb gewesen, trotzdem habe Funkenflug vom Masten den Flächenbrand ausgelöst. Beim Eaton-Feuer kamen 19 Menschen ums Leben, tausende Gebäude wurden zerstört. Bei einer groß angelegten Polizeiaktion im Amazonasgebiet haben Sicherheitskräfte aus mehreren Ländern über 800 Personen festgenommen. Die Beamten, unter anderem aus Brasilien, Kolumbien und Peru, gingen gegen illegalen Bergbau, illegale Abholzung sowie Handel mit Wildtieren vor. Die beschlagnahmten Güter haben einen Wert von über 280 Millionen US-Dollar. Jetzt blicken wir auf die Schweizer Wirtschaft. Der Rohstoffkonzern Glencore hat im ersten Halbjahr Gewinn gemacht. Dieser beträgt rund 4,4 Milliarden US-Dollar. Das sind über 5 Milliarden Dollar mehr als im Vorjahreszeitraum. Damals hatte Glencore noch einen Verlust eingefahren. Neben dem Gewinn legt Glencore auch beim Umsatz zu, und zwar um fast die Hälfte auf über 174 Milliarden Dollar. Der Rohstoffkonzern hat seinen Hauptsitz in Baar im Kanton Zug. Das Schweizer Pharmaunternehmen Sandoz hat im ersten Halbjahr mehr Umsatz, aber weniger Gewinn gemacht. Der Umsatz stieg im Vergleich zum Vorjahreszeitraum um 10% auf 5,8 Milliarden US-Dollar. Gut gelaufen ist das Geschäft mit sogenannten Biosimilars, also mit Nachahmerprodukten von biologischen Medikamenten. Das klassische Generika-Geschäft legte nur leicht zu. Der Gewinn von Sandoz ging im ersten Halbjahr zurück auf 109 Millionen Dollar. Sandoz wird im September in den Schweizer Leitindex SMI aufgenommen und gehört damit zu den 20 wichtigsten börsenkotierten Unternehmen. Jetzt die aktuellen Devisenkurse, geliefert von SIX. Der Euro wird zu 93,25 Rappen gehandelt und der Dollar kostet 80,77 Rappen. Dann der Blick aufs Wetter. Heute scheint oft die Sonne. Am Nachmittag und Abend gibt es insbesondere in den Alpen einige Schauer und Gewitter. Es ist weiterhin schwülheiß. Im Norden gibt es rund 32 und im Süden bis 35 Grad. Das waren Nachrichten von

0: Radio SRF verantwortlich war Tobias Mayer.
1: Es sind gerade 5 ab 9 SRF Verkehrsinfo im Aargau auf der A1 Richtung Zürich zwischen Bierfeld und dem Barecktunnel Stau wegen eines Unfalls.
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1: Frage an Marco und an euch alle. Wo ist das grösste Open-Air-Kino der Welt?
4: Ich habe eine Vermutung.
1: Ja, du weißt es nicht. Du weißt es
4: nicht. Ich weiß
1: es was wir als nächstes reden.
4: Ja, natürlich.
1: Locarno?
4: Ich hätte es aber nicht gewusst.
1: Na geil, warte.
4: Wirklich nicht.
1: Locarno Filmfestival. Und wir schauen gerade noch einmal so die Highlights an. Als nächstes.
4: In diesem NOR1 Film immer. Guten Morgen.
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0: Kommen wir doch dran oder kommen wir drüber?
1: Kommen wir durch. Dai, dai. Ja, geht einen Moment eh noch, bis wir dann sind.
2: Sehr hübsch.
0: Und dann kommen wir an. Locarno. Und da sind wir beim einem der grössten Open-Air-Kino der Welt, wenn nicht überhaupt das grösste, mit 8000 Plätzen, zumindest in der Stadt, am Locarno Filmfestival. Gehört zu der wichtigste, definitiv, oder eh noch?
2: Das ist so, das ist ein sogenanntes A-Festival, das sagt man ja irgendwie, wenn da viele Weltpremieren sind und wenn es relevant ist. Und wie gesagt, ist ja das Festival, wo Urlaub und Kino gucken eins sind.
0: Es ist die 79. Ausgabe und schön, dass du da bist bei uns im Studio, Enno Reins. Was dir auffällt, auf der Bühne sehen wir das ja ganz viele Frauen.
2: Das ist so. Da ist zum Beispiel Hollywood-Star Isabella Rossellini. Die einen kennen die vielleicht aus dem David Lynch-Klassiker Blue Velvet. Andere erinnern sich, vor einem Jahr war sie Oscar-nominiert für Conclave. Wer auch da ist, ist Oscar-Gewinnerin Zoe Saldana. Die meisten kennen die wahrscheinlich als grünhäutige Killerin Gamora aus den Guardians of the Galaxy-Filmen. Dann ist auch die Schweizer Regisseurin Petra Wolpe da. Die hat ja letztes Jahr mit Helden wirklich einen riesen Hit. Jetzt kommt sie mit ihrem ersten englischsprachigen Film, dem Gefängnisdrama Frank und Louise. Und dann ist Oscar Wilde da und dann sagen Oscar Olivia Wilde und einige sagen, hey, Olivia Wilde, das hat jetzt nichts mit Literatur zu tun, woher kenne ich den Namen? Die war nämlich mal mit Harry Styles zusammen. Die kommt jetzt mit einer Beziehungskomödie, wo dann noch Seth Rogen und Penelope Cruz und Edward Norton mitspielen. Worum geht's? Ein Paar in der Krise, sie treffen Nachbarn, auch ein Pärchen und die schlagen vor, sie sollten Sex haben gemeinsam.
3: Wir fühlen uns sehr stark zu euch hingezogen.
4: Das ist aber nett von euch, danke.
5: Ja.
4: Komm, sag danke, John.
5: Danke, sehr schmeichelhaft. Sehr
1: schön. Und dann, Enno, geht es auf der Piazza Grande auch noch ein Wiedersehen mit einem Klassiker.
2: Das ist so frisch restauriert. Dances with Wolf, oh. Der mit dem Wolf tanzt. Wow. Wir erinnern uns, der Western mit und von der Kevin Costner. Mhm. 7 Oscars und einem herrlich kitschig-pathetischen Soundtrack.
0: Ach, der Klebs.
2: Ja, da sieht man doch die Büffel über die Prärie laufen, den Wolf tanzen. Mm. Es ist ein Traum.
1: Und geht episch lang, oder?
2: Der geht episch lang, der dauert 4 Stunden. Und das ist auch so ein bisschen der kleine Haken dieses Jahr in Locarno. Dieser Film läuft weit nach 11 Uhr nachts auf der Piazza. Das heißt irgendwie, man muss da wirklich eine Nachtschicht einlegen, so wie halt während der Fußball-WM.
0: Insgesamt laufen 233 Filme in Locarno, 103 Weltpremiere gibt's und eben ein Schweizer Film hat es in der Wettbewerb geschafft.
2: Genau, einer hat es geschafft, der ist von Basel da Cunha. Der hat schon mal den Schweizer Filmpreis gewonnen. Was ist das? Das ist so eine Art Krimi, spielt in der Nähe von Lissabon. Es gibt einen Raubüberfall, eine Beute verschwindet, die Polizei sucht und Menschen denken darüber nach, wie wäre es, wenn ich an das Geld komme.
1: Oh, und auf was freust du am meisten?
2: Ja, ich habe irgendwie so Paper Tiger auf dem Papier so in mein Herz geschlossen. Das ist auch ein Krimi, der ist mit Scarlett Johansson und Adam Driver, 2 Hollywood-Stars. Die sind leider nicht da, dafür aber Regisseur James Gray. Und worum geht's? 2 Brüder legen sich in New York mit der Russenmafia an. Der Film kommt dann auch Ende des Jahres in unsere Kinos.
0: Filmfestival Locarno. Heute geht's los. Mit dem französischen Drama Les Yeux Verts.
2: Und Isabelle Rossellini kommt. Oh.
0: Merci beaucoup, Enno Reins.
2: Der ein tiefes Vergnügen.

Lady Gaga, Born This Way. Und der Jean-Paul wartet schon. Mit Got to Love You. Schauen wir noch schnell auf die Strasse. SRF Verkehrsinfo am 9.30. Es liegen zurzeit keine Meldungen über größere Störungen vor. Gute Fahrt. 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

0: Damiano David, nächsten Sommer kommt bestimmt und wir hoffen, er ist dann nicht so heiß und so trocken wie der aktuell.
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0: Sina Lenkenhager, wir haben heute Morgen viel über die Hitze und Trockenheit geredet und das passt ja irgendwie zusammen. Aber da gibt es einen überraschenden Zusammenhang, oder?
2: Genau, man denkt nämlich meistens, die Hitze, die macht trockene Böden. Das stimmt natürlich auch, aber umgekehrt kann die Trockenheit die Hitze sogar verstärken. Das ist vielen nicht bewusst. Dahinter steckt ein wichtiger Prozess, nämlich die Verdunstung von Wasser.
0: Wie funktioniert denn das genau?
2: Also wenn der Boden feucht ist, wird ein Teil von der Sonnenenergie dafür verwendet, das Wasser zu verdunsten. Und Wasser verdunsten, das braucht recht viel Energie. Und diese Energie wird dann eben nicht in die Erwärmung von der Luft gesteckt. Also die Verdunstung wirkt so wie eine natürliche Klimaanlage. Wenn der Boden jetzt aber ausgetrocknet ist, dann fehlt die Kühlung und die Sonnenenergie geht fast nur in die Erwärmung vom Boden und der Luft. Und so kann es über einem trockenen Boden mehrere Grad wärmer werden als über einem feuchten Boden.
0: Was heisst also, Wasser im Boden ist im Sommer fast so ein bisschen wie ein natürlicher Hitzeschutz?
2: Genau, und darum versuchen auch viele Städte heutzutage, möglichst viel Regenwasser im Boden zu behalten. Also Bäume, Grünflächen und begrünte Quartiere können Wasser speichern und später wieder verdunsten. Und das sorgt dann an heissen Tagen für ein bisschen Abkühlung.
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0: Wir probieren es mit coolem Sound. Aus den 90er Van Dew Project und King of My Castle.

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Zwei coole Frauen vereint an dieser Kultnummer Eve und Gwen Stefani von der No Doubt. Let me blow your mind am 4 vor 10 bis zu den News. Wiz Khalifa, see you again.

0: Haus in der Schweiz im Schnitt fast 7% mehr als ein Jahr davor. Auch Eigentumswohnungen wurden teurer, im Schnitt um fast 6%. Das zeigt eine neue Studie der Vergleichsdienste Moneypark und Pricehubble. Regional gibt es aber deutlich Unterschiede, besonders bei den Einfamilienhäusern. Hier stiegen die Preise in der Deutschschweiz in der Jahresfrist im Schnitt um über 8%. In der Westschweiz waren es gut 3%. Ein Treiber der steigenden Immobilienpreise in der Schweiz sei die anhaltende Nullzinspolitik der Nationalbank, heißt es in der Studie weiter. Die Nullzinspolitik sorgt für günstige Hypothekarzinsen, dadurch steigt die Nachfrage. Dies wiederum treibt die Preise für Wohneigentum nach oben.
1: Nun zu zwei regionalen Meldungen aus der Schweiz. Die Berner Kantonspolizei hat einen Raser geschnappt, und zwar mit Hilfe von Videoaufnahmen auf Social Media. Der Mann habe im Februar und im März 10 Raserdelikte begangen. Unter anderem raste er einmal mit 141 Kilometern pro Stunde durch die 50er-Zone. Der Mann sei geständig, das Auto und sein Führerschein wurden eingezogen. Und die Trockenheit macht den Alpen im Kanton Schwyz zu schaffen. Es fehlt unter anderem an Wasser und Futter für die Kühe. Es habe schon 5 vorzeitige Alpabtriebe gegeben, sagt der zuständige Amtsvorsteher zur Nachrichtenagentur Keystone SDA. Auf den Schweizer Alpen gibt es rund 15.000 Kühe, Rinder und Kälber. Nun noch zu einer Meldung aus der Wirtschaft. Der Schweizer Rohstoffkonzern Glencore hat im ersten Halbjahr Gewinn gemacht. Dieser beträgt rund 4,4 Milliarden US-Dollar. Das sind über 5 Milliarden Dollar mehr als im Vorjahreszeitraum. Damals hatte Glencore noch einen Verlust eingefahren. Das erste Halbjahr 2026 sei von der Eskalation im Nahen Osten geprägt gewesen, schreibt Glencore. Konkret mit den damit verbundenen Preisanpassungen im Energiebereich. Wir kommen zu den Börsendaten, geliefert von SIX. Der Swiss Market Index liegt im Moment bei 14.483 Punkten. Das ist ein Plus von 0,1%. Der Euro wird zu 93,34 gehandelt und der Dollar zu 80,92. Das Wetter. Heute ist es oft sonnig. Vor allem in den Alpen gibt es einige Schauer und Gewitter. Die Temperaturen erreichen im Norden um 32 und im Süden um 35 Grad. Das waren Nachrichten von Radio SRF, verantwortlich Tobias Mayer.
2: SRF Verkehrsinfo von 10.03 Uhr in der Region Basel auf der A3 Richtung Wiese, Stau ab St. Johann.
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2: Guten Morgen, am Mikrofon Jasmin Barbiero. Ein von den Tagen, wo man die freie Strasse am Morgen und Abend noch geniessen kann. Tram, die Bus im Verhältnis eher noch leer sind. Die letzten Tage von gewissen Sommerferien sind im Anflug. Die Ruhe, die nehmen wir noch ein bisschen mit. Mit den Teddy Swims. Kommt nächstes Jahr das Hallenstadion.

0: Teddy Swims mit Bad Dreams. Es baut mir so,
1: was du bringst im Radio. Danke mir auch. Du hast meine Ohren verloren, ohne die wäre ich verloren. Die Worte von Florian Ast. Stimmt zwar nicht ganz, aber die Richtung haben wir. Von dem her, wo zu den prägendsten Munterkünstler von der Schweiz gehört. Bühne begleitet Fleuro Asch schon seit 30 Jahren. Und trotzdem ist es für ihn dann auch einmal wieder gut.
2: Ich bin gerne der Entertainer für 2 Stunden oder 90 Minuten. Aber dann ist es für mich gut. Dann habe ich meine Bühne gehabt und dann bin ich wieder am Boden.
1: Das sagt er in unserer neuesten Ausgabe. Gestern, heute und morgen. Gehen wir zu Gesto, der vor 30 Jahren alles angefangen hat mit seiner nicht ganz so erfolgreichen ersten Band Generalabonnement. 1-2 Scheiben von denen hätte Florian Asch nämlich noch, weil damals hat sein Produzent gefragt, wie viel er davon will.
2: 100, 200. Dann dachte ich, was? Nur? Ich möchte gerne 1000. Und dann haben wir 1000 CDs bekommen, geliefert auf Palette. Und ich glaube, ich habe immer noch 800 noch von denen.
1: Dass er aber Talent hat, hat dann einer von einer Plattenfirma schnell gemerkt. Die Frage nach einem fixen Produzent ist aber offen geblieben bis an einen Gig, wo sich der Florian Ast heute noch daran erinnert. Kein Publikum hat es gehabt. Am Mittag um 12 Uhr musste er spielen. Aber EAV, die erste allgemeine Verunsicherung, ist gerade mit der grossen Büsse eingefahren.
2: Nachdem ich gespielt habe, kommen die zu mir und sagen mir, wollen die produzieren. Und dann habe ich so, hoppla, jetzt musst du aufpassen. Jetzt darfst du nicht gerade Ja sagen, weil das ist ja Wahnsinn. Weil die EAV hat mir sehr gefallen. Und der David Bronner hat damals Keyboards gespielt bei der EAV und hat sie auch produziert. Und dann ist für mich klar gewesen, das ist es. Jetzt kommt es richtig gut.
1: Und so ist es gewesen. Und dann bei der dritten Platte namens «Spitz» ist Druck aufgekommen.
2: Damals war es so, gewesen, dass das dritte Album ist echt das entscheidende Album. Das ist das erste Album, wenn ein Album gut läuft, dann das zweite rauskommt und das zweite zieht vielleicht noch ein bisschen nachher vom ersten und das dritte muss holen. Und das war mir so drin gewesen, und mir ist recht Zeit gelaufen für das dritte Album. Und das ist dazu ja weggeholt von dem Ethno, von der Ethno-Schiene. Und mir hat die Popmusik sehr gefallen. Und dann habe ich gewusst, ich probiere das erste Pop-Album zu produzieren. Mundart-Pop-Album so. Auch andere Themen natürlich singen. Die vom 20-jährigen Lausbub. Obwohl ich eigentlich gegen aussen irgendwie gerne habe gewirkt wie ein Lausbub, aber da war ich nie Lausbub. Und beim Spitzalbum habe ich gedacht, jetzt habe ich mal einen richtig drauf.
1: Und wenn es nicht so gewesen wäre, vor über 25 Jahren, dann würden wir heute wahrscheinlich nicht mit dem Florian Ast über Gäste, heute und morgen reden. Seine Geschichte findet ihr jetzt auf srf3.ch.

36 Grad, jawohl, von zwei Raumwohnungen. Der Sommerhit aus dem Jahr 2007, aus der Zeit, wo wir noch nicht mal gewusst haben, was 36 Grad heisst. Nicht sehr später wissen wir es.

0: Taylor besingt Taylor. Taylor Swift mit Elisabeth Taylor. Man schaut auf die Strasse. SRF Verkehrsinfo vom 10:30 in der Region Basel auf der A3 Richtung Wiese, Stau ab Euro Airport.
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0: Angeschaffen für die Ewigkeit und bis über die Landesgrenze aus. Vor zwei Wochen in Spanien, hocke im Taxi und dann findet der Fahrer zu mir so: Ah, you're from Switzerland, wait. Und dann lässt er mir den schädern. Ich habe so laut gelacht, ich glaube, er hat jetzt noch einen Gehörschaden. Laut Ledig, Sie haben ein Handy für heute. Bist du schon wieder oder gäng noch wach? Ich würde dich gern so vieles fragen. Und auch wenn man Ihre Mundation so in Spanien lässt, der Lo ist mittlerweile in Zürich daheim, als Berner. Kann man machen?
1: Klar, kann man machen, auf jeden Fall. Muss man aber nicht, aber man kann. Es ist schön in Zürich.
2: Es ist aber sehr lustig, wie viele gefragt werden, wo jetzt der Lo ist. So ein bisschen entgeistert, wenn man mich noch zu Bern sieht und der Lo halt seit 9 Jahren oder so im Alltag. Ein bisschen weniger, aber die Leute sind so: Hä?
0: Hä? Der Bernhard Zürich? Der geht schon.
1: Und einfach nur, weil es ja so einen Dünkel gibt gegenüber Zürich. Ich muss wirklich sagen, Zürich wunderbar, ZürcherInnen mega, mega freundlich. Und es waren vor allem einfach BernerInnen, die mich gefragt haben: Was machst du in Zürich? Aber du kommst schon wieder zurück, oder? Bern ist schon das Geilste. Ich muss sagen, Bern ist wunderschön, ist super cool. Aber Zürich auch.
0: Eben, genau so. Alle Orte in der Schweiz sind so ihre Vorzüge. So als Valumnetia, dort wo sich Fuchs und Hase gute Nacht sagen. Aber eben auch ein wunderschönes Festival stattfindet, einmal im Jahr. Vorletztes Wochenende war es wieder so weit gewesen. Und wir haben unter anderem ein Konzert von Lohn Leduc aufgenommen. Das gibt es für euch ab der 7. hier auf SRF 3. Bis dahin schon ein Riesi auf der Torte. Lohn Leduc. Metallpapier.
3: Lumnezia, habt ihr Lust auf ein paar neue Lieder? Gell? Hast du die Becher?
4: Ik ga op een Becher, immer vor dem Wetter, reden sie van Kurs.
3: Aha.

0: Julia Portman!
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0: all-time high. Mit dem Nico Santos, Mittwochmorgen in der SRF 3. Wenn die Hitze nicht wäre, habe ich fast das Gefühl, es sei schon Herbst. Du fährst mit dem Velo durch den Wald und die Bäume lassen ihre braunen Blätter fallen. Der Grund ist mittlerweile bekannt. Die Trockenheit setzt dem Wald zu, besonders Buchen, die leiden massiv. Wie es um den Wald steht und wie seine Zukunft aussieht, das weiss sie.
1: Hallo zusammen, ich bin Johanna de Groot. Ich bin Försterin beim Kanton Bern, beim Staatsforstbetrieb vom Kanton Bern. Das heisst, ich bin in Schaffen und bin unterwegs in den Wäldern, die dem Kanton Bern gehören.
0: Die braunen Blätter an den Buchen sieht sie regelmässig. Das Gefühl am Morgen, wenn sie in den Wald gehen, arbeiten, befremdend.
1: Es fühlt sich für mich an, als ob ich in Südfrankreich in den Pinienwäldern wäre. Wie es schmeckt, wie es warm ist, alles. Und das, also das ist, finde ich schon, das merkt man schon morgen, wenn man rauskommt und in die Welt geht.
0: Das macht die Försterin nachdenklicher, weil sie natürlich weiss, oder? Baumarten wie eben Buchen, die leiden massiv.
1: Also es macht mich sehr betroffen, weil es einfach, man kann wie nichts dagegen machen. Und gleichzeitig, der Wald ist so resilient und ich habe eigentlich feste Hoffnung, dass sich die meisten Bäume wieder erholen können. Also ich glaube, es ist ganz fest das.
0: Trotz Dürre und Hitze, optimistische Försterin. Aber wenn sie klar sagt, der Wald der werde sich verändern und der Forstwirtschaft machen wir sich auch Gedanken dazu.
1: Dass man einfach auf eine grosse Baumartenpalette setzt, dass man wirklich möglichst vielfältige Wälder möchte und dadurch eigentlich so ein bisschen gewappnet ist, für was da wird passieren, weil wir es einfach wirklich nicht wissen.
0: Das ist der Blick in die Zukunft. Der Blick ist jetzt ist einfacher. Die Johanna de Groot passt ihren Arbeitsalltag als Försterin im Wetter an.
1: Dass man halt wirklich früher arbeiten und dann auch früher Feierabend macht, genug trinkt.
0: Hat Hitze und Trockenheit auch einen Einfluss vielleicht auf euren Beruf, euren Job? Nimmt uns Wunder, lasst uns wissen via Nachricht im Studio auf 079 380 33 33.

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1: Die Nachrichten von SRF um 11 mit David Burkhardt. Eine eigene Wohnung oder ein eigenes Haus kaufen. Dieses Unterfangen ist in der Schweiz teurer geworden. Im Vergleich zu vor einem Jahr haben die Preise für Eigentumswohnungen und Einfamilienhäuser erneut deutlich angezogen. Manuela Burgermeister.
2: Ende Juni 2026 kostete ein Einfamilienhaus in der Schweiz

0: Nullzinspolitik sorgt für günstige Hypothekarzinsen, dadurch steigt die Nachfrage. Dies wiederum treibt die Preise für Wohneigentum nach oben.
1: Im Kanton Bern ist ein Mann mit seinem Auto mehrmals und viel zu schnell durch verschiedene Dörfer gerast. Der Polizei wurden Social-Media-Videos von den Fahrten zugespielt. Durch die Videos und weitere Ermittlungen konnte die Polizei den Mann schließlich überführen. Er habe 10 Raserfahrten zwischen Februar und März im Berner Seeland zugegeben, schreibt die Kantonspolizei Bern. Dabei fuhr er unter anderem in einer 80er-Zone knapp 230 km pro Stunde, einmal fast 200 in einer 60er-Zone und einmal über 140 bei erlaubten 50 km pro Stunde. Das Auto des Mannes wurde eingezogen, seinen Führerausweis musste er abgeben. In Großbritannien wurden in den ersten 6 Monaten des Jahres fast 2000 antisemitische Vorfälle registriert. Das meldet eine Wohltätigkeitsorganisation, die seit den 80er Jahren antisemitische Vorfälle im Land dokumentiert. Dazu gehören etwa verbale Beleidigungen, körperliche Angriffe oder Drohungen. Demnach haben die registrierten antisemitischen Vorfälle im Vergleich zum Vorjahreszeitraum um 21% zugenommen. Für großes Aufsehen sorgte etwa eine Messerattacke auf 2 jüdische Gläubige im April im Norden Londons. Zudem gab es eine Reihe von Brandanschlägen auf Synagogen und andere Gebäude in London. Der Irankrieg habe die Lage noch verschlimmert, heißt es im Bericht weiter. Die britische Regierung kündigte zuletzt an, mehr Geld zum Schutz jüdischer Menschen und jüdischer Einrichtungen zur Verfügung zu stellen. Das Wetter. Heute ist es oft sonnig, vor allem in den Alpen gibt es einige Schauer und Gewitter. Die Temperaturen erreichen im Norden um 32 und im Süden um 35 Grad. Das waren Nachrichten von Radio SRF, verantwortlich Michael Wettstein.
2: SRF Verkehrsinfo von 11.03 Uhr auf der Nord-Südachse vor dem Gotthardtunnel Richtung Norden ab Quinto. 3 Kilometer Stau und bis zu 30 Minuten Wartezeit. Die Einfahrt Airolo ist gesperrt. Zudem noch in der Region Basel Stau auf der A3 Richtung Wiese ab Euro Airport.
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2: und wieder 3 Muggelstich mehr von dieser Nacht. Merci für gar nichts. Anscheinend hat nebst unserer Ausdünstung auch die Blutgruppe einen Einfluss, ob man von diesen Viechlis mehr oder weniger geliebt werden. Auch wenn man schwanger ist oder nicht. Mehr so spannende Fakten hat es jetzt auf srf.ch. Und mir hat Musik dazu, die tönt wie ein Muggenschwarm von Rag'n'Bone Man.

0: fies anschleichen und hinauslassen ins Cheddar. Olivia Rodrigo, macht uns doch ein bisschen Dampf am Mittwochvormittag.
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0: Genauso Power hat eine ganze Reihe. Lea Wildhaber, Singer-Songwriterin, die die Energie aber melancholisch ruhig verpackt. Musik zum Träumen von Lea Wildhaber, die im Leben selber gar nicht mal so viel Zeit hat zum Träumen. Wenn man sie fragt, wie sie gerade Musikerin und Lehrerin sie unter einen Hut bringt, findet sie...
3: Indem man einfach ganz wenig Freizeit hat. Und einfach beides mega gerne macht und voll okay damit ist, dass es halt das ganze Leben einnimmt.
0: Bei dieser Einnahme könnt ihr mit dabei sein. Lea Wildhaber live übermorgen Freitag im Secret Garden in der Lenzerheit. Oder dann am 27. August am Sound of Clarus. Ein bisschen länger im Musikbusiness sind Luzerner Dada Anteportas. Bleiben sich seit 30 Jahren treu und das auch bewusst.
4: Ich denke, dass wir auch irgendwo ein bisschen zeitlosen Sound machen. Also bei uns ist der Song immer so im Zentrum gestanden. Und ein guter Song ist immer noch ein guter Song.
0: Zeitlos und gut bleibt gut. Dada Anteportas. Sie spielen morgen am Ferry Jam, das Bäckerei oder unter anderem den am 21. August am Müller Open Air zu Rubigen.
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0: Er wird es nicht gern hören, aber auch ohne Robbie Williams, den er so noch getaggt hat. Der neueste von ihnen, doch besser auf 3.
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0: Ein bisschen abgekühlt hat es zwar die Nacht, auch weil es gerade teilsort noch ein bisschen Regen gegeben hat. Trotzdem noch, es ist heiß und zum dieser Hitze zu fliegen, gibt es Menschen, die fliegen gerade in den Norden, wo es ein bisschen kühler ist. Andere fliegen das Meer. Das Fliegen ist aber für unser Klima ein Problem. Karin Britsch, der Flugverkehr, der boomt noch immer.
2: Ja, die Passagierzahl sind enorm hoch und Fluggesellschaften machen Gewinn. Swiss hat ja zum Beispiel gestern positive Zahlen präsentiert. Also es boomt und darum fragen wir uns hier, wie passt das eigentlich zusammen? Man weiss, dass Fliegen schlecht ist für das Klima, macht es eben gleich. Und warum spielt die Fliegerei in der politischen Debatte überhaupt kaum eine Rolle? Auch das fragen wir hier am 12. im Info 3.
0: Es ist eine Verkehrsinfo vom 11:30 auf der Nord-Südachse vor dem Gotthardtunnel Richtung Norden ab Quinto. 4 Kilometer Stau und bis zu 45 Minuten Wartezeit. Die Einfahrt Airolo ist gesperrt.

Sommer ich vor 8 Jahren. Vom Nicky Jam. Und J Balvin. Und wir lassen auf die Straße. Es war Frühsinfo von 11.42 Uhr. Vorsicht in der Region Zürich auf der A4 Schaffhausen Wintertour zwischen Adlikon und Henkart. In beiden Richtungen besteht Gefahr durch Personen auf der Fahrbahn.

0: Schmeiß es in die Gitarre. Entschuldigung, mit wollen Sie Problem. Ja, wenn es dann eben genug Wasser hat. Dass es extrem trocken ist, müssen wir glaube ich nicht mehr erwähnen. Das sehen wir überall draußen, wo man hinschaut, auch bei den Gewässern. Plötzlich kannst du irgendwie beim Lieblingssee oder Fluss ein Heim stehen, wo du nie mit den Füßen am Boden gekommen bist. Und plötzlich kommen auch Sachen führen, die man sonst nie sieht. Trottis, verlorene Sonnenbrille oder im Rhein zum Beispiel auch einen alten Frachter. Ein Schiff aus dem 19. Jahrhundert, das bei einer Explosion gesunken ist und normalerweise komplett bedeckt ist mit Wasser. Nicht aber im Sommer 2026. Da bekommst du auch Songs an die Tore, die fast vergessen worden sind. Eine riesen Perle, die hier gerade auftaucht. Amanda Marshall. Believe in you.
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0: aus der Monatsstadt. The Garden and the Tree, Postcards. Und wir schauen auf die Strasse. SRF Verkehrsinfo, Entwarnung in der Region Zürich auf der A4 Schaffhausen-Winterthur zwischen Adlikon und Henkart. In beiden Richtungen besteht keine Gefahr mehr durch Personen auf der Fahrbahn. Dann in Graubünden auf der A13 Chur-Bellinzona ist der San Bernardino-Tunnel in beiden Richtungen wegen eines Pannenfahrzeugs gesperrt und daher Stau vor beiden Tunnelzufahrten. Und zudem noch auf der Nord-Süd-Achse vor dem Gotthard-Tunnel Richtung Norden ab Quinto 4 Kilometer Stau und bis zu 45 Minuten Wartezeit. Die Einfahrt Airolo ist gesperrt. Jetzt ist es 12 Uhr.
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2: Wohin soll die Schweizer Auslandhilfe fließen? Der Bundesrat ist sich bei der Entwicklungszusammenarbeit uneins. Gegenwehr kommt aktuell vom VBS. Topzahlen bei Glencore. Der Rohstoffhändler macht einen Milliardengewinn. Wir ordnen ein. Und Boom in der Flugbranche trotz Klimakrise, fliegen wir schlicht ohne Gewissen? Um diese Fragen geht's hier im Info 3. Heute mit Karin Britsch. Vor den Sommerferien in seiner allerletzten Sitzung hat der Bundesrat die Schweizer Auslandhilfe quasi umgekrempelt. Künftig soll es deutlich weniger Geld geben für die langfristige Entwicklungszusammenarbeit, dafür mehr Geld für humanitäre Nothilfe bei Kriegen oder bei Naturkatastrophen. Hilfswerke und Linke protestieren gegen den Umbau und jetzt zeigen interne Dokumente, auch Mitte-Bundesrat Martin Pfister äußert im Vorfeld Bedenken. Auch aus Sicherheit.

0: Maßnahmen der verschiedenen Departemente gestützt auf das Öffentlichkeitsprinzip herausverlangt. Das VBS macht sich in seiner Stellungnahme stark für die Entwicklungszusammenarbeit, für längerfristige Projekte also, etwa im Bereich Landwirtschaft, Bildung, Gesundheit oder Migration. Dabei argumentieren die Leute von Verteidigungsminister Pfister auch sicherheitspolitisch. Zitat:
1: Entwicklungszusammenarbeit kann zur Sicherheit beitragen. Dies wird auch von anderen Staaten anerkannt.
0: Die geplante Reduktion der Entwicklungszusammenarbeit umfasst ein Viertel zugunsten der humanitären Hilfe, der Nothilfe, also etwa nach Kriegen oder Naturkatastrophen, lehnt Martin Pfister ab. Mit ihm stellten sich auch die SP-Bundesräte Beat Jans und Elisabeth Bohm-Schneider gegen die Pläne. Doch das Mitte-Links-Trio konnte den Umbau der Auslandshilfe nicht bremsen. Die vier FDP- und SVP-Vertreter behielten die Oberhand im Bundesrat. Definitiv entscheiden wird das Parlament. Und hier zeigen sich in der Mitte-Partei von Verteidigungsminister Pfister Risse. Pius Kaufmann ist Nationalrat und Finanzpolitiker. Anders als sein Bundesrat unterstützte er den Umbau. Kaufmann sieht es wie viele SVP- und FDP-Parlamentarier. Er zweifelt am Nutzen mancher Entwicklungsprojekte. Zudem brauche es immer mehr Geld für Nothilfe, für humanitäre Hilfe also.
2: Kriege und Naturkatastrophen und Krisen haben wirklich zugenommen auf der Welt. Aus dieser Perspektive, finde ich, hat der Bundesrat in die richtige Richtung gesteuert.
0: Anders sieht es Kaufmanns Partei und Ratskollegin Elisabeth Schneider-Schneider. Die Außenpolitikerin wehrt sich gegen den Umbau und sieht es wie der Verteidigungsminister.
3: Es ist so, dass internationale Zusammenarbeit im Bereich der globalen Gesundheit, im Bereich der Migration auch Sicherheitspolitik ist. Und das VBS hat das erkannt.
0: Doch die Entwicklungszusammenarbeit ist unter Druck und die häufig entscheidende Mittepartei ist gespalten.
4: Eine eigene Wohnung oder ein eigenes Haus kaufen, für viele ist das ein Traum, der in der Schweiz teurer geworden ist. Frank Estermann.
5: Ende Juni 2026 kostete ein Einfamilienhaus in der Schweiz im Schnitt fast 7% mehr als ein Jahr davor. Eigentumswohnungen wurden im Schnitt fast 6% teurer, wie eine neue Studie der Vergleichsdienste Moneypark und Pricehub zeigt. Ein Grund sei die anhaltende Nullzinspolitik der Nationalbank, heißt es in der Studie weiter. Diese sorgt für günstige Hypothekarzinsen, wodurch die Nachfrage steigt. Dies wiederum treibt die Preise für Wohneigentum nach oben. Im Kanton Bern ist ein Mann mit seinem Auto mehrmals und viel zu schnell durch verschiedene Dörfer gerast. Der Polizei wurden Social-Media-Videos von den Fahrten zugespielt. Damit konnte sie den Mann überführen. Er habe 10 Raserfahrten zwischen Februar und März im Berner Seeland zugegeben, schreibt die Kantonspolizei. Dabei fuhr er unter anderem in einer 80er-Zone knapp 230 km pro Stunde. Das Auto des Mannes wurde eingezogen, seinen Führerschein musste er abgeben.
4: Glencore hat ein sehr gutes erstes Halbjahr hinter sich. 4,4 Milliarden Dollar Gewinn hat der Schweizer Rohstoffkonzern gemacht, deutlich mehr als in der gleichen Zeit vor einem Jahr. Damals machte das Unternehmen Verlust. Seither ist offenbar viel passiert. Zum Beispiel ist der Ölpreis gestiegen. Frage jetzt an Wirtschaftsredaktor Dario Pelosi. Liegt es ganz einfach am steigenden Ölpreis, dass Glencore einen Rekordgewinn gemacht hat?
6: Also zum Teil. Also gut gelaufen ist auch das Minengeschäft, weil die Preise für Rohstoffe generell gestiegen sind. Und im vergangenen Jahr musste Glencore da noch einen großen Abschreiber machen. Aber eben sehr gut verdient, nämlich 3,3 Milliarden Dollar hat Glencore mit dem Handelsgeschäft. Und da profitiert der Konzern von der hohen Volatilität, also von den Preisschwankungen zum Beispiel für Öl durch den Krieg und die Krisen der vergangenen Monate. In der Branche nennt man das Arbitrage, also es geht darum, Profite zu machen aus Preisdifferenzen, zum Beispiel Unterschieden zwischen Weltregionen oder zeitliche Schwankungen. Und wer da zur richtigen Zeit am richtigen Ort kauft und an die richtige Kundschaft liefert, kann massiv Geld verdienen. Das ist zwar riskant, aber eben seit jeher ein Kerngeschäft von Glencore.
4: Sie erwähnten Kriege und Krisen von anderen Konzernen, die im Ölgeschäft sind. Da hört man ja eher, dass namentlich der Irankrieg ein Risiko ist, weil Öltransporte etwa über die Straße von Hormuz laufen. Ist das nicht ein Widerspruch?
6: Da muss man etwas differenzieren. Also wer Öl produziert, hatte allenfalls Schwierigkeiten, eben dieses aus der Straße von Hormuz herauszubekommen. Auch wurden Tanker beschossen. Aber diese

0: Konzerne haben generell davon profitiert, dass der Preis für ihre Waren deutlich gestiegen ist. Und wenn ich jetzt auf die Ergebnisse zum Beispiel von Shell schaue, als größter europäischer Produzent, die vermeldet große Gewinne, ebenfalls Total Energie oder der Gigant vor Ort Saudi Aramco. Rohstoffkonzerne, die handeln mit dem Öl und machen also quasi dann gute Gewinne, wenn die Situation unsicher ist. Und dann gibt es eben diese Schwankungen, die sie ausnutzen können. Genaue Zahlen von Rohstoffkonzernen, die sind allerdings Mangelware. Sie sind in der Regel nicht an der Börse und geben deshalb keine Informationen preis. Wenn ich jetzt aber auf Trafigura schaue, ein Schwergewicht mit großem Handelsplatz in Genf, der hat schon Mitte März durchblicken lassen, dass sie mehrere Milliarden Gewinn erzielt haben, doppelt so viele im Vorjahr. Und da dauerte der Krieg erst ein paar Wochen. Vitol, vielleicht das Name wenig bekannt, ist aber wohl der größte Ölhändler der Welt mit Sitz in Genf. Und der hat an einem Branchentreffen in Lausanne diesen Frühling auch durchblicken lassen, dass die Geschäfte gut laufen würden.
1: Schauen wir nochmals kurz auf Glencore. Was ist denn Ihre Einschätzung? Läuft es weiterhin so rund mit Glencore?
0: Glencore rechnet fürs Gesamtjahr, das haben Sie heute Vormittag gesagt, mit einem Gewinn von gegen 5 Milliarden Dollar aus dem Handelsgeschäft. Also weiterhin Gewinne, aber weniger als in den ersten Monaten der Krise. Und das hat damit zu tun, dass solche Preisschwankungen, damit eben die möglichen Profite in den ersten Wochen der Krise höher sind. Aber steigende Preise, wenn sie nur in die Höhe gehen, die können auch Schwierigkeiten bringen. Handelsgeschäfte müssen von Banken abgesichert werden, das kann sehr teuer sein. Und wenn Erdöl und Erdölprodukte knapp sind, kann das in vielen Weltregionen die Wirtschaft schwächen. Und das wäre dann eben auch nicht vorteilhaft. Und natürlich kann eine konstante Knappheit von Erdölprodukten auch dazu führen, dass wieder vermehrt auf alternative Energieträger gesetzt wird, was den Markt ebenfalls beeinflusst. Aber es bleibt wohl unglaublich schwierig vorherzusehen, wie sich die Weltlage in den nächsten Monaten entwickelt. Und das hat ja einen direkten Einfluss auf die Rohstoffmärkte.
1: Besten Dank, dass die Einordnung von Wirtschaftsredaktor Dario Pelosi. Am Flughafen Leipzig hat die Polizei eine Drohne gefunden bei einem Frachtflugzeug aus der Ukraine.
2: An der Drohne sei ein verdächtiger Gegenstand befestigt gewesen. Möglicherweise habe es sich um Sprengstoff und einen Zünder gehandelt. Das berichten deutsche Medien übereinstimmend. Sie berufen sich auf Sicherheitskreise. Die Polizei bestätigt, dass am Flughafen Leipzig ein unbekanntes Flugobjekt gefunden worden sei. Dieses sei von der Bundespolizei untersucht worden. Dabei sei auch ein Sprengstoffroboter eingesetzt worden. Weitere Details nennt die Polizei nicht. Statt in einer Ferienwohnung an der italienischen Adriaküste mussten am Wochenende Dutzende Menschen anderweitig untergebracht werden, denn sie sind auf Online-Betrüger eingefallen. Mehr als 120 Feriengäste buchten vermeintliche Ferienwohnungen zu Schnäppchenpreisen über Online-Plattformen. An der angegebenen Adresse fanden sie aber keine Ferienanlage, sondern das Gebäude einer Versicherung. Der Bürgermeister des betroffenen Ortes sagte, einige Campingplätze und Hotels hätten den Betrugsopfern Unterkünfte gratis angeboten und auch die Gemeinde habe ein öffentliches Gebäude für sie geöffnet.
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1: Die Hitze drückt, wir sind mitten in der vierten Hitzewelle in diesem Sommer. Braune Wiesen, vertrocknete Felder, die Pegelstände der Seen sind rekordtief, die Flüsse dauerwarm. Brände entfachen sich leicht. Gleichzeitig boomt der Flugverkehr. Gestern präsentierte die Swiss zum Beispiel gute Zahlen. Der Flughafen Zürich meldet Monat für Monat neue Höchstwerte bei den Passagierzahlen. Dabei wissen wir alle, dass Flugreisen klimaschädlich sind. Warum spielt die Fliegerei in der politischen Debatte auch keine Rolle? Dieser Frage ist Inlandredaktor Philipp Schremli nachgegangen.
4: Die Schweiz fliegt, trotz Hitzesommer. Katrin Hartmann leitet an der Zürcher Hochschule für angewandte Wissenschaften die Fachgruppe für Umwelt- und Nachhaltigkeitspsychologie. Im Auftrag der Stadt Zürich hat sie in einer Studie untersucht, warum so viele Menschen zwar einerseits ambitionierte Klimaziele unterstützen, ihr Flugverhalten aber trotzdem kaum anpassen. Man könne hier ein psychologisches Phänomen beobachten, sagt Hartmann.
5: In der Umweltpsychologie sprechen wir von einer sogenannten Wissensverhaltenslücke und die tritt häufiger auf, als uns eigentlich bewusst ist. Denn schließlich wissen auch ganz viele, dass Rauchen schädlich ist und tun es trotzdem.
4: Obschon er es besser wisse, verhalte sich der Mensch manchmal unvernünftig, sagt Hartmann. Und um sein Gewissen zu beruhigen, suche er für dieses Verhalten dann häufig nach Rechtfertigungen. Im Fall des Fliegens funktioniere das so.
5: Berufliche und persönliche Ziele werden stärker gewichtet als der Klimaschutz. Manche hoffen, dass neue Technologien das Problem künftig lösen. Andere zweifeln überhaupt daran, dass der Verzicht auf diesen einzelnen kleinen Flug einmal im Jahr überhaupt etwas bewirkt. Und wenn das eigene Umfeld dann auch noch regelmäßig fliegt, dann wird das eben als normal wahrgenommen und dann tut man es eben so. Und das sind genau diese psychologischen Mechanismen.
4: Psychologisch lässt sich der Widerspruch also erklären, warum Schweizerinnen und Schweizer immer wieder ins Flugzeug steigen, obschon sie wissen, dass sie damit die Umwelt belasten. Offen bleibt allerdings die Frage, warum die Politik dieses Thema aktuell nicht stärker beschäftigt. Immerhin verursacht der Flugverkehr rund 12% der Schweizer Treibhausgasemissionen, wobei die tatsächliche Klimawirkung aufgrund zusätzlicher Effekte noch höher sein dürfte. Lisa Mazzone, Präsidentin der Grünen, sagt, die Schweiz spüre die Folgen der Klimakrise diesen Sommer so deutlich wie selten zuvor.
3: Und man hört auf Niveau Bundesrat einfach nichts dazu.
4: Während man bei der Bahn spare und beispielsweise Subventionen für Nachtzüge streiche, werde der Flugverkehr indirekt gefördert, indem man bislang auf eine CO2-Abgabe auf Kerosin oder auf eine Mehrwertsteuer auf internationale Flugtickets verzichte. Wenn der Bundesrat nicht handle, müsse man halt aus der Bevölkerung Gegensteuer geben, sagt Mazzone. Auch deshalb sammeln die Grünen und andere derzeit Unterschriften für die sogenannte Mobilitätsfonds-Initiative, die unter anderem eine Abgabe auf Flugtickets verlangt. Für diese Forderung hat FDP-Nationalrat Christian Wasserfallen kein Verständnis.
6: Die Grünen versuchen jetzt zum x-ten Mal, diese Flugticketsteuer durchzudrücken. Es ist eine Zwängerei, denn sie wurde schon einmal abgelehnt im Rahmen des CO2-Gesetzes.
4: Und es gäbe ja auch gute Gründe für die Menschen zu fliegen, sagt Wasserfallen. Es sei nun mal so,
6: dass in der Schweiz natürlich sehr viele Leute auch Familie im Ausland haben. Da werden Familienbesuche gemacht während der Sommerzeit und das gibt entsprechend viele Flüge.
4: Rekordverdächtig viele Flüge, genauso wie die rekordverdächtigen Temperaturen.
1: Wie es mit der Hitze in der Schweiz weitergeht, hören wir nach den Börsendaten.
2: Die kommen von SIX. Der Swiss Market Index liegt im Moment bei 14.475 Punkten plus 0,1%. Der Euro wird zu 93,42 Rappen gehandelt und der Dollar zu 80,98 Rappen. Das Wetter. Heute und morgen ist es recht sonnig. Entlang der Alpen gibt es teils dichtere Wolken und lokale Gewitter. Es bleibt schwül heiß bei 28 bis 33 Grad.
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8: Oh, was sehe ich da? Oder eher groß, der Black Keys. Schauen wir mal Mittwochmittag rein. Da schnäppelt sich das Gemüse vom Allein, sechs Säume und verdauert die Pulteren vor sich hin. Wünsche einen guten Mittag. Am Mikrofon die Jasmin Barbiero.

0: 20 ab 12. Wichtig, dass man da mal Zeit sagt. Für genau so Menschen wie unser letzter monatiger SRF 3 Best Talent, der Eon Ava. Er hat nämlich eher ein bisschen Mühe mit der Zeit.
1: Ich bin ein bisschen zeitblind. Ich muss sagen, ich bin gut im Zeitplan machen, aber im Moment check ich es nicht. Ich bin wirklich komplett delusional. Was ich das Gefühl habe, was ich alles hinbekomme in 10 Minuten.
0: Zeitblind. Zeit aber auch einfach mal ausblenden, finde ich gar nicht mal so schlecht. Vielleicht die nächsten 3 Minuten und 19 Sekunden mit dem Eon Ava. Gutes Gelingen und geniessen.

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Wir schauen auf die Strasse. Verkehrsinfo vom 1:30. In Graubünden auf der A13 Chur-Wellingzone ist das am Bernardino-Tunnel in beiden Richtungen wegen eines Pannenfahrzeugs gesperrt und daher Stau vor beiden Tunnelzufahrten. Zudem auf der Nord-Süd-Achse vor dem Gotthardtunnel Richtung Norden ab Quinto 5 km Stau und bis zu einer Stunde Wartezeit. Die Einfahrt Airolo ist gesperrt.

0: 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Der immer vor Falling.
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0: Gestern zum Teil recht viel Gewitter rum gsi. Dürfen wir uns heute auch noch mal darauf einstellen? Stefanie Westerhuis von SRF Meteo.
2: Ja, auch heute gibt es wieder Gewitter, aber es sind grundsätzlich weniger als gestern und sie sind schon hauptsächlich in den Alpen unterwegs. Erst am Oben zieht ein paar von diesen Gewitter vielleicht auch noch ins Flachen raus, wenn dann irgendwo im Osten. Also zum Beispiel im Bodensee kann es gut sein, dass man nach der Nacht mal noch Regen bekommt. Am Bielersee da ist die Chance schon sehr klein. Gewitter die können lokal auch Hagel oder Sturmböen bringen, haben also so ein bisschen Pupf. Für viele ist es aber heute einfach wieder mal sonnig und heiß mit 30 bis 33 Grad.
0: Ändert das Wetter noch die nächsten Tage?
2: Im Großen und Ganzen bleibt es ähnlich. Es ist häufig sonnig und in den Alpen haben wir mehr Wolken und zum Teil auch Gewitter. Morgen ist das vor allem in Graubünden der Fall. Was sich ein bisschen ändert, sind die Temperaturen. Gerade morgen und am Freitag ist es ein Mühe weniger heiß. Und morgen kommt trocknigere Luft von Nordwesten her in die Schweiz rein. Es tut also, ist ein bisschen weniger typisch, nicht mehr so schwül. Und am Freitag haben wir dann auch noch ein bisschen Beisen. Das hilft dir auch noch ein bisschen zum Abkühlen.
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1: Die Nachrichten von SRF um 13 Uhr mit Manuela Burgermeister. Die geplanten Änderungen bei der Schweizer Auslandhilfe haben im Bundesrat für Uneinigkeit gesorgt. Nicht nur die beiden SP-Bundesräte waren dagegen, auch Mitte-Bundesrat Martin Pfister hatte Bedenken. Das zeigen interne Dokumente. Mit den Plänen würden einerseits jährlich 20 Millionen Franken eingespart, andererseits würden größere Summen umgelagert von der Entwicklungszusammenarbeit in die humanitäre Hilfe. Aus dem Bundeshaus Dominik Meyer.
2: Als Verteidigungsminister hat Martin Pfister mit Entwicklungszusammenarbeit nicht viel am Hut. Trotzdem setzte er sich für die Entwicklungshilfe ein. Im Rahmen der sogenannten Ämterkonsultation vor der Bundesratssitzung kritisierte sein Verteidigungsdepartement VBS die Pläne. Ein Umbau bei der Entwicklungszusammenarbeit in einem solchen Ausmaß sollte laut VBS, Zitat,
3: auf einer wesentlich solideren Analyse der Optionen und auf vertieften Diskussionen beruhen.
2: SRF hat die Stellungnahmen der verschiedenen Departemente gestützt auf das Öffentlichkeitsprinzip herausverlangt. Das VBS macht sich in seiner Stellungnahme stark für die Entwicklungszusammenarbeit, für längerfristige Projekte also, etwa im Bereich Landwirtschaft, Bildung, Gesundheit oder Migration. Dabei argumentieren die Leute von Verteidigungsminister Pfister auch sicherheitspolitisch. Zitat:
3: Entwicklungszusammenarbeit kann zur Sicherheit beitragen. Dies wird auch von anderen Staaten

0: Kreise. An der Drohne sei ein verdächtiger Gegenstand befestigt gewesen, möglicherweise Sprengstoff. Die Polizei bestätigt den Drohnenfund und den Einsatz eines Sprengstoffroboters. Weitere Details nennt sie nicht. Und statt einer Ferienwohnung an der italienischen Adriaküste mussten am Wochenende Dutzende Menschen anderweitig untergebracht werden, unter anderem in einem Gemeindegebäude. Die mehr als 120 Feriengäste sind auf Online-Betrüger reingefallen. Sie buchten vermeintliche Ferienwohnungen zu Schnäppchenpreisen über Online-Plattformen. An der angegebenen Adresse fanden sie dann aber keine Ferienanlage, sondern das Gebäude einer Versicherung. Noch das Wetter heute und morgen ist es recht sonnig. Entlang der Alpen gibt es teils dichtere Wolken und lokale Gewitter, dies bei 28 bis 33 Grad. Das waren Nachrichten von Radio SRF. Verantwortlich Michael Wettstein.
1: SRF Verkehrsinfo von 13.03 in der Region Bern auf der A1 Richtung Zürich zwischen Schönbühl und Kirchberg. Stau wegen eines Unfalls. Bilden Sie bitte eine Rettungsgasse. In Graubünden auf der A13 Chur-Bellinzona ist der San Bernardino-Tunnel in beiden Richtungen wieder offen. Jedoch weiterhin Stau vor beiden Tunnelzufahrten. Zudem noch auf der Nord-Süd-Achse vor dem Gotthardtunnel Richtung Norden ab Quinto. 5 Kilometer Stau und bis zu eine Stunde Wartezeit. Die Einfahrt Airolo ist gesperrt.
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1: Auch wenn es heiß ist für Helm, Stiefelhändchen und Reithosen, wir montieren es trotzdem. Und reiten in diesem Mittwoch noch mit der Beyoncé. Mit dem richtigen Tempo gibt es ein bisschen Fahrtwind. Oder wäre es ein Reitwind? Egal, ihr wisst, was ich meine.

0: Mit ihm verwachen wir halb gemütlich. Moncrief, Starburn. Es war anders vor über 20 Jahren. Bin ja im ersten Open Air auf einem Hügel voll im Krachen hin im Toggenburg. 17 Jahre jung. Und am Morgen haben alle da zum Zelt ausgerollt.
1: Vom Morgen bis am Abend.
0: Sex von Florian Asch. Ich höre es noch, als ob es gestern wäre. Darum schauen wir mit ihm auch zurück auf die Gäste. Heute und auf morgen in unserem Format gestern, heute Morgen auf srf3.ch. Und mit einem, der seit 30 Jahren Schweizer Musikbusiness geprägt hat, geht das noch gut. Unter anderem fährt man auch, wie eben Six überhaupt stand gekommen ist.
2: Und dann irgendwann am Nachmittag, die Villa hatte einen Balkon, gehe ich auf den Balkon raus, vor der Hauptstrasse. Dann sind dort Mädchen durchgelaufen. Und dann habe ich die Gitarre genommen. Und dann singe ich so voll blöd. Ich will Sex, von morgen bis am Abend. Und man will schauen, wie die reagieren. Die schauen nach und machen. Dann schläft sie. Dann kommt David zu zecken. Vorü. Was hast du gerade gemacht? Dann will ständig, aber es kommt nicht gut an. David, nein, mach nochmal. Ja, ich will Sex, von morgen bis am Abend. Hey, wir heine, los. Aber schreiben. So ist Sex entstanden.
0: Voilà. Und wie hat noch Corinna, Pfrenzit, Julia und alle anderen Frauen den Weg in den Song gefunden?
2: Dann habe ich überlegt, ja, was könnte man so Stellungen durchnehmen? Weiss doch nicht. Dann ruft mir eine Kollegin an, habe ich ihr erzählt. Ich bin da an einem Lied. Und dann werden wir Telefon sprechen und wir sagen, nein, zähl doch einfach auch deine Kollegin auf.
0: Voilà. Und auch so sind alle Kolleginnen im Song verewigt. Wie auch der Florian Asch in unserem Format. Gestern heute Morgen könnt ihr schauen auf srf3.ch. Dort fordert er auch, dass Sex um ein Haar in der Tonne gelandet wäre und man mittlerweile auch den Text angepasst hat.

SRF 3 Best-Talent Soft Lofts. Wir schauen auf die Strasse, SRF Verkehrsinfo vom 13:30. Auf der Nord-Süd-Achse vor dem Gotthardtunnel Richtung Norden ab Quinto 5 km Stau und bis zu einer Stunde Wartezeit. Die Einfahrt Airolo ist gesperrt.

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1: Im 96 in Sommer war OMC, How Bizarre. Im Moment ist es eine gute Zeit für Schatzsucher, Sucherinnen. In und rund um Gewässer, Flüsse wie der Rhein oder die Eme haben massiv weniger Wasser. Oder im Bodensee zum Beispiel ist der Pegelstand so niedrig wie noch nie zu dieser Jahreszeit. Bei Konstanz unter 3 Meter. Darum sieht man aktuell gerade Sachen, die man sonst nie sieht. Scharfe Munition, verlorene Gegenstände oder Granaten können führen. Und auch der sogenannte Teufelstisch. Das ist einer der gefährlichsten Tauchplätze am Bodensee, wo so wie eine Art Tischplatte oben raus schaut. Normalerweise ist der tief im Wasser und jetzt kann man draufstehen. Ja, aber uns kommen auf zwei Sachen führen. Perlen aus der Tiefe. Schon lange nicht mehr gehört. Natasha Bedingfield. 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

0: Fussbus baden. 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
1: Die Nachrichten von SRF um 2 mit Frank Estermann. Der Bundesrat ist sich nicht einig, wie die Schweizer Auslandhilfe in Zukunft aussehen soll. Das zeigen SRF-Recherchen. Und am Flughafen im deutschen Leipzig wurde eine Drohne mit Sprengstoff neben einem ukrainischen Flugzeug gefunden. Woher die Drohne kam, ist unklar. Das Wetter, es ist recht sonnig mit lokalen Gewittern bei schwülheißen 28 bis 33 Grad. Der Bundesrat ist sich nicht einig, wie die Schweizer Auslandhilfe in Zukunft aussehen soll. Vor den Sommerferien entschied die Regierung, dass in diesem Bereich einerseits rund 20 Millionen Franken gespart werden sollen, andererseits sollen größere Summen umgelagert werden, von der Entwicklungszusammenarbeit in die humanitäre Hilfe. Interne Dokumente zeigen nun, nicht nur die beiden SP-Bundesräte waren gegen diese Pläne, auch Mitte-Bundesrat Martin Pfister hatte Bedenken. Aus dem Bundeshaus Dominik Mayer.
2: Als Verteidigungsminister hat Martin Pfister mit Entwicklungszusammenarbeit nicht viel am Hut. Trotzdem setzte er sich für die Entwicklungshilfe ein. Im Rahmen der sogenannten Ämterkonsultation vor der Bundesratssitzung kritisierte sein Verteidigungsdepartement VBS die Pläne. Ein Umbau bei der Entwicklungszusammenarbeit in einem solchen Ausmaß sollte laut VBS, Zitat,
3: auf einer wesentlich solideren Analyse der Optionen und auf vertieften Diskussionen beruhen.
2: SRF hat die Stellungnahmen der verschiedenen Departemente gestützt auf das Öffentlichkeitsprinzip herausverlangt. Das VBS macht sich in seiner Stellungnahme stark für die Entwicklungszusammenarbeit, für längerfristige Projekte, also etwa im Bereich Landwirtschaft, Bildung, Gesundheit oder Migration. Dabei argumentieren die Leute von Verteidigungsminister Pfister auch sicherheitspolitisch. Zitat:
3: Entwicklungszusammenarbeit kann zur Sicherheit beitragen. Dies wird auch von anderen Staaten anerkannt.
2: Die geplante Reduktion der Entwicklungszusammenarbeit umfasst ein Viertel zugunsten der humanitären

0: Quelle dürfte eine Kühlanlage beim Manor-Hauptsitz in Basel sein. Und nachdem ein Wolf im Kanton Neuenburg mehrere Rinder gerissen hat, soll er nun abgeschossen werden. Der Kanton hat beim Bund ein entsprechendes Gesuch eingereicht. Im Juli wurde im Valle de la Brevin 8 Rinder von Wölfen getötet oder verletzt. Für 2 Risse soll ein Männchen des dortigen Rudels verantwortlich sein. Damit sei die Voraussetzung für einen Abschuss gegeben, so der Kanton Neuenburg. Am Flughafen in Leipzig hat die Polizei eine Drohne gefunden in der Nähe eines Frachtflugzeugs aus der Ukraine. An der Drohne sei ein verdächtiger Gegenstand befestigt gewesen, wohl Sprengstoff. Das berichten deutsche Medien. Von der ARD Holger Schmidt.
1: Eine endgültige kriminalistische Bewertung der Drohne steht noch aus, aber nach einer ersten Einschätzung der Polizei und ersten Tests von Spezialkräften handelt es sich um einen funktionsfähigen Sprengsatz, der auf dem Flughafen gefunden wurde. Völlig offen ist aber noch, wozu die Drohne hätte genutzt werden sollen und warum es, falls es sich um einen Anschlagsversuch gehandelt haben sollte, nicht geklappt hat. Für Sicherheitsbehörden sind verdächtige Drohnensichtungen an und über Flughäfen schon seit Monaten ein immer wiederkehrendes Phänomen. Und es steht schon länger die Befürchtung im Raum, dass unbemannte Flugkörper nicht nur zur Spionage, sondern auch für Anschläge verwendet werden könnten. Ein realer Sprengsatz wäre allerdings der erste öffentlich bekannte Fall in Deutschland. Wer hinter dem konkreten Vorfall steckt, ist zurzeit unklar, wie in den meisten anderen Fällen in der Vergangenheit auch. Sicher konnte bisher noch keine Drohnensichtung mit Russland in Verbindung gebracht werden, auch wenn dieser Verdacht immer wieder aufkommt.
0: Holger Schmidt von der ARD hat berichtet. Im Iran sind seit Mitte März mindestens 56 Menschen nach Todesurteilen hingerichtet worden, offiziell wegen Gefährdung der nationalen Sicherheit. Die UNO sagt, in 27 Fällen gäbe es einen Zusammenhang mit den großen Protesten gegen das Regime Anfang Jahr. Die Zahl der Hinrichtungen und auch der Todesurteile sei angestiegen. Der UNO-Hochkommissar für Menschenrechte zeigte sich alarmiert und forderte die iranische Führung dringend auf, die Hinrichtungen einzustellen. Taiwan hat am Morgen ein militärisches Großmanöver gestartet. Für die 10-tägige Übung wurden laut Medienberichten mehr als 20.000 Soldaten aufgeboten. Sie trainieren die Verteidigung der Insel gegen einen möglichen Angriff durch China. Geübt wird etwa der Einsatz der Marine zur Sicherung wichtiger Seewege, aber auch die Abwehr feindlicher Drohnen. Die Börsendaten von SIX, der Swiss Market Index, liegt im Moment bei 14.506 Punkten plus 0,3%. Der Euro wird zu 93,43 gehandelt und der Dollar zu 80,86. Das Wetter, heute und morgen scheint oft die Sonne. Vor allem entlang der Alpen sind die Wolken teils dichter und es gibt jeweils ab dem Mittag lokale Platzregen und Gewitter. Es bleibt schwül heiß bei 28 bis 33 Grad. Das waren Nachrichten von Radio SRF, verantwortlich Jan von Tobel.
2: SRF Verkehrsinfo von 14.06 Uhr in der Region Basel. Stau auf der A3 Richtung Wiese ab St. Johann und auf der Nord-Süd-Achse vor dem Gotthardtunnel Richtung Norden ab Quinto. 5 Kilometer Stau und bis zu einer Stunde Wartezeit. Die Einfahrt Airolo ist gesperrt. Am Mikrofon die Jasmin Barbiero. Guten Nachmittag. Wir holen schnell Luft und legen gleich los. Also, der Shawn Mendes.

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Nina Sofia, Delva Rosolea, vor 10 Jahren auf Platz 1 gewesen, in der Schweizer Hitparade-Charts. Enrique Iglesias auf Platz 3 und Switch geht rein, alles andere wie ein typischer Sommerhit. Major Lazer mit Justin Bieber und Demö mit Cold Water. Mitgeschrieben hat auch der Ed Sheeran. Weltweiter Hit geworden, Hit mit Tiefgang, wo es darum geht, zusammen schwierige Situationen zu bewältigen und dass man der Partner oder dem Partner zeigt, dass man ihm oder ihr eben den Rücken stärkt. Egal, was passiert. 4 Wochen bei uns auf Platz 1 gewesen. Und wir hören dann auch nach einem Jahrzehnt noch gern.

Major Lazer, Justin Bieber, Mö, Cold Water. Andreas Forst übernimmt hier auf SRF 3. Jasmin Barbiero sagt Tschüss und übergibt DJ Jazzy Jeff and the Fresh Prince. 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

0: Musik aus der Schweiz, Musik aus Bern. Von der Linda Wolf. Change You. Es ist eine Verkehrsinfo von 14.30 Uhr in der Ostschweiz auf der A3 Richtung Zürich. Stau zwischen Wesen und Niederurnen wegen eines Unfalls. Dann in der Zentralschweiz auf der A2 zwischen Buchs und Altdorf in beiden Richtungen Stau wegen einer Baustelle. Und auf der Nord-Süd-Achse vor dem Gotthardtunnel Richtung Norden ab Quinto 5 Kilometer Stau und bis zu einer Stunde Wartezeit. Aktuell die Einfahrt Airolo, die ist gesperrt. Und schließlich in Graubünden auf der A13 Richtung Langquart Stau bis zu 15 Minuten Zeitverlust zwischen Rotenbrunnen und Chur Süd.
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0: 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Zugbegleiter Forster meldet sich zum Dienst im Radiozug durch den Mittwochnachmittag. Erstklasswagen ist reserviert natürlich, ist ein guter, mit Panoramadach. Und Zugfloskeln können ja immer, oder? Die Weichen sind gestellt, oder? Alles aufgeleistet bei SRF 3. Wir nehmen die Fahrt auf. Und die Loki, die kann auch etwas, die Zücht. Daft Punk bringt alles ins Rollen.

0: geht richtig schön fürsch, oder? Neu bei SRF 3, Kurakei, Musik aus dem Tessin, Tramilano El Mare. Haben wir entdeckt, auf der Musikplattform MX3 wird jetzt in allen Landestagen gespielt, für einen Monat lang. Und hinter dem Song steckt kein unbekannter Sinn Plus. Sagt euch vielleicht noch etwas, Tessiner Rockduo, wo für die Schweiz vor 14 Jahren war es, am ESC mitgemacht hat. Und Kurakei ist quasi Simplas minus eins. Nämlich einfach der eine Bruder solo unterwegs, der Gabriel Broccini, ohne seinen Bruder, der Ivan. Kurakei, unsere Entdeckung von dem Monat.
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0: Viertel vor drei, da bin ich SRF 3 und es braucht manchmal gar nicht so viel, um wenigstens das Gefühl von Abkühlung überkommen, ist ja momentan nicht so fehl am Platz, oder? So ein paar Schwingen im Schnee, auf der Skipiste bei, sagen wir mal, minus 3 Grad oder so. Mit dem Kopf schon dort sind die besten Skifahrerinnen und Skifahrer von der Schweiz. Der Winter fängt schon mit im Sommer an und man hat jetzt auch die Möglichkeit, mit den Skistars zu schwätzen. Darum umso schöner, dass Michelle Gissin jetzt bei uns hier im Studio ist. Achtung, reingeschneit bist, oder?
1: Ja, ja, genau.
0: Sozusagen. Gerade bei uns noch für etwas ganz Spezielles, wo wir noch nicht zu viel verraten wollen. SRF 3 auf Instagram folgen, dann sehen wir es sicher auch schon bald, was da genau noch gemacht worden ist. Wir fangen aber vorne an, Michel. Du hast, und das weiss, glaube ich, die ganze Schweiz, einen schweren Sturz gehabt im Dezember in St. Moritz. Wirklich spitz auf Knopf gsi. Simpel gefragt, wie geht's dir heute?
1: Hey, es geht mir schon mega gut. Ich bin auch dankbar, wie weit ich schon bin. Es ist leider noch ein bisschen zu weit weg, um wirklich wieder auf die Ski gehen und die Saisonvorbereitung starten. Da bin ich jetzt im Moment noch im Kraftraum, auch eher am Reinschmelzen als Reinschneien. Aber ja, es gehört halt dazu. Und ich merke jetzt, dass im Kraftraum sehr viel vorwärts geht. Und nebenan darf ich viel wandern und so ein bisschen näher sein an den Bergen, dass man in diesem Winter wirklich am meisten vermisst hat. Sehr positiv.
0: Bist du auf der Ski schon wieder gestanden?
1: Ich durfte einen Tag Skifahren. Ich habe den letzten Tag der Saison daheim in Zengelberg genützt und bin auf den Titlis. Und habe noch ein paar wirklich gerutschte Bögen ganz kontrolliert machen. Und das war so wichtig für das Herz, für die Seele, für alles. Und das gibt mir jetzt auch wirklich die Motivation, um noch ein bisschen durchzubeissen, damit ich im Herbst wieder fit und gesund hoffentlich, so gut wie es irgendwie geht, wieder auf den Schnee kann.
0: Mhm. Du hast immer gesagt, oder? Du schaust nach dein Nah, jetzt auch über den Frühling, in den Sommer rein, wie es dir wieder geht. Eben auch, ob es weitergeht überhaupt. Wo stehst du in diesem Prozess?
1: Ja, das ist eben so ein bisschen das. Es braucht einfach noch Zeit. Und das war in den letzten zwei Monaten manchmal sehr, sehr schwierig, die Geduld zu behalten. Oder? Weil dann denkst du manchmal, ach, ich will einfach Sicherheit, ich will wissen, wo es hergeht, ich will wissen, was ich mache. Und da bin ich jetzt sehr dankbar, dass ich mich ein bisschen durchpeitscht habe, übertrieben gesagt. Vor allem auch mein Umfeld war so wichtig, wo gesagt hat, hey, du hast selber von Anfang an gesagt, du willst auf den Ski wieder entscheiden und nicht auf der Physiologie. Und das ist jetzt noch sehr wichtig gewesen. Und ich glaube, jetzt kommt noch mal eine Phase, wo ich einen grossen Fortschritt machen kann, eben um wirklich wieder fit zu werden. Nicht einfach gesund. Ich würde sagen, so zum einen grossen Teil bin ich wieder gesund. Aber bis zu dem Punkt, wo ich halt mal gewesen bin, ist es immer noch eine ganz weite Reise. Und ich hoffe jetzt, dass ich diese Reise ein bisschen vorwärts gehen kann und vor allem in grossen Schritten vorwärts gehen in den nächsten paar Wochen. Und dann schaue ich wieder weiter. Und darum, es braucht einfach noch Zeit, so schnell geht es nicht. Es sind halt ein bisschen viele Verletzungen aufs Mal gewesen.
0: Mhm. Ende August geht es, wenn es mir recht ist, mit dem Team ins Sommertraining. Da geht man auf Chile, wenn es mir recht ist.
1: Genau.
0: Gehst du dort mit?
1: Keine Chance, nein. Das ist leider wirklich utopisch und auch sinnlos, muss man irgendwo durchsagen, weil dort ist das Team natürlich voll im Fokus, da wird es beitrainiert, da werden Abfahrten mit Sprüngen und so weiter und ich müsste zuerst mal wieder den Aufbau auf dem Schnee starten und ich glaube auch, es sind halt andere Faktoren auch noch entscheidend, oder? Es ist nicht nur, in Anführungs- und Schlusszeichen, eher schwere Knieverletzung, sondern es sind halt noch der Rücken, der sehr limitierend ist in so Sachen mit dem Reisen, mit dem Gepäck, mit eben auch in Zermatt auf den Gletscher wäre mal ein Thema gewesen die letzten paar Wochen, aber dann muss ich sagen, hey, das ist einfach, ja, ich bin noch nicht so weit und es bringt im Moment auch noch nicht so viel. Ich mache trotzdem aber noch so grosse Fortschritte, dass ich glaube, dass ich im Herbst dann auch wirklich einsteigen kann.
0: Eben, also da höre ich raus, du willst es noch mal probieren.
1: Ich will sicher noch mal probieren, dass ich auf der Ski bin und mir die Chance geben, um zu spüren, kommt die Leidenschaft, kommt das Feuer noch mal auf. Weil ja, es wär traurig, wenn ich meine Karriere wie ja, auf der Physiologie würde beenden und vor allem in 3-4 Jahren würde denken, hätte ich doch noch und wäre ich doch noch. Und darum, das Wichtigste ist wirklich, dass ich auf der Ski bin, dass ich fit auf der Ski bin und dann merke, hey, habe ich das Feuer noch, habe ich den Willen noch, um eben auch das Risiko eingehen, um alles unterordnen und wirklich noch mal probieren, am einem Rennstart zu stehen. Oder sage ich, hey, ich darf auf eine wunderschöne, unglaubliche Karriere zurückschauen und das wäre auch voll in Ordnung. Also, es sind so mehrere Prozesse. Aber es ist wie einfach noch nicht der Moment. Jetzt braucht es den Fokus noch im Kraftraum. Macht nicht so Spass.
0: Kann ich mir vorstellen. Kann ich mir vorstellen, dass es nicht so Spass macht. Aber du hast ja eine andere Leidenschaft. Radio hören. Also du bist bei SRF 3, hörst du sehr gern. Und auch in deiner Zeit im Spital hast du mal gesagt, das hat dir schon so ein bisschen mitgeholfen, um den Tag zu bestreiten, oder?
1: Absolut, ja. Es war extrem wichtig. Vor allem eben auch sehr früh am Morgen, wenn ich manchmal, ja, dann mit den Schmerzen oder so nicht mehr schlafen konnte. Und wenn es einem dann so schlecht geht, ist man auch froh, wenn man wieder reinhören darf und ein bisschen anders in den Tag starten. Musik sowieso für mich etwas vom Wichtigsten. Und das ist, ja, das ist extrem wertvoll gewesen in den ersten schwierigen Tagen und Wochen.
0: Mhm. Und eine andere Leidenschaft ist ja vielleicht auch so ein bisschen am Mikrofon stehen. Ich habe gesehen, du bist an der Gala von Swiss Ski, hast du moderiert. Jetzt frage ich mich natürlich, Radio wäre dort nicht so weit weg. Muss ich Angst haben im Job, Michel?
1: Nein. Also es ist natürlich so, dass ich mich riesig gefreut habe über die Chance, wenn ich zurückschaue. Ich habe keine Ahnung, wie ich das geschafft habe, dort am 12. Mai. Ich war eigentlich noch nicht so fit gewesen, körperlich. Aber ich finde, ja, ich bin mega froh, dass ich zugesagt habe und es probiert habe. Und es hat riesig Spass gemacht. Ich glaube auch, ja, reden tue ich viel üben. Und das kann ich nicht schlecht. Ich schnurre gerne und viel. Und darum, ja, das wäre sicher etwas, was mich mega interessiert. Jetzt mal schauen, wo es hergeht. Aber jetzt gerade im Moment noch nicht.
0: Ist gerade gut.
1: Ist im Moment noch gut. Aber es wäre etwas mega cool. Mhm. Also ich schätze auch den Job sehr, den ihr macht.
0: Danke vielmals. Und schön hast du reingeschaut vor allem. Mhm. Wir freuen uns auch weiterhin, von dir zu hören. Im Radio oder auf der Skipiste. Wir sehen es. wer weiss, wo wir dich als nächstes wieder empfangen dürfen. Danke vielmals, bist du vorbeikommen.
1: Danke vielmals.

0: Franz Ferdinand sind das, Ulysses, jetzt gerade 3, News, parat für euch, ihr hört hier, SRF 3.
1: Die Nachrichten von SRF um 3 mit Frank Estermann. Eine Drohne mit einem Sprengsatz ist am Flughafen Leipzig entdeckt worden, neben einem Frachtflugzeug aus der Ukraine. Die Generalstaatsanwaltschaft hat den Drohnenfund bestätigt. Demnach wurde die Drohne in der Nacht auf heute von einem Flughafenmitarbeiter abgefangen. Anschließend untersuchten Bundespolizisten die Drohne. Auch ein Sprengstoffroboter kam zum Einsatz. Der Sprengsatz sei entschärft worden, heißt es in einer Mitteilung. Wegen der Drohne wurde der Flugbetrieb am Flughafen Leipzig eingestellt. Das führte dazu, dass ein Frachtflugzeug durchstarten musste. Dabei sei es mit einem mutmaßlich zweiten unbekannten Flugobjekt zusammengestoßen. Das Frachtflugzeug konnte anschließend sicher in Hannover landen. An der Maschine gab es kleinere Schäden. Ob die beiden Vorfälle am Flughafen Leipzig zusammenhängen und wer die Drohne gesteuert hat, ist bislang unklar. In die Schweiz mit zwei Kurzmeldungen. Im Kanton Basel-Stadt gibt es zwei weitere Fälle der Legionärskrankheit. Damit wurden beim aktuellen Ausbruch insgesamt 28 Menschen mit Legionellen infiziert, wie der Kanton zur Nachrichtenagentur Keystone Estia sagte. 6 Personen sind noch im Spital, ein Mensch war an der Infektion gestorben. Die Infektionsquelle dürfte eine Kühlanlage beim Manor-Hauptsitz in Basel sein. Und nachdem ein Wolf im Kanton Neuenburg mehrere Rinder gerissen hat, soll er nun abgeschossen werden. Der Kanton hat beim Bund ein entsprechendes Gesuch eingereicht. Im Juli wurden im Valle de la Brevin 8 Rinder von Wölfen getötet oder verletzt. Für 2 Risse soll ein Männchen des dortigen Rudels verantwortlich sein. Dieses soll nun getötet werden. In Island haben die Behörden 21 Personen ausgewiesen, die an einer Aktion gegen Walfang beteiligt waren. Darunter ist auch eine Schweizerin. Ein Schiff mit den Aktivistinnen und Aktivisten war letzte Woche festgesetzt worden, als es versuchte, ein isländisches Walfangschiff zu behindern. Es handelte sich dabei um das letzte Walfangschiff, das in Island noch im Einsatz ist. Alle Personen, die auf dem Schiff einer Tierschutzorganisation waren, werden nun aus Island ausgewiesen und erhalten ein Einreiseverbot. Das Schweizer Außendepartement bestätigte der Nachrichtenagentur Keystone Estia, dass eine Schweizerin in Island festgenommen wurde. Das Wetter. Heute und morgen ist es recht sonnig. Entlang der Alpen gibt es teils

0: Fahrt Airolo, die ist gesperrt. Und dann noch in Graubünden auf der A13 Richtung Langquart. Stau zwischen Rotenbrunnen und Chur Süd.
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0: Am Mikrofon Andreas Forster. Und es klingt schon ein bisschen gruselig, wenn man das erste Mal davon hört. Ist mir zumindest mal so gegangen. Ein Teddybär. Ein Teddybär, der redet, das gängt die ja eigentlich noch. Aber einer, der ein KI-Teddy ist, der auf alles eine Antwort hat, das ist ein bisschen gruselig, oder? Poe heisst der, gibt es bis jetzt nur auf Englisch. KI sitzt aber möglicherweise eben schon bald in vielen Kinderzimmern und weiss womöglich bald mehr über eures Kind oder über eure Kind als ihr selber. Wichtig, um das Ganze einordnen, machen wir das als nächstes.

0: Sascha Dothan, Let You Go, da bei SRF 3, Viertel ab 3. Und wir gehen nochmal auf die Strasse. SRF Verkehrsinfo, gerade eine Meldung reinkommen. Vorsicht am Bielersee auf der A5, Neuenburg Richtung Biel, zwischen dem Ligertstunnel und Tüscherz. In beiden Richtungen besteht Gefahr durch Personen auf der Fahrbahn. Ein Teddybär, der redet, das fängt in jedem Regal für Spielzeug. Ein Teddybär, der aber quasi gescheiter als jede Suchmaschine schon fast ist und immer Antwort gibt, das ist eher ein bisschen gruselig, oder?
1: Did you know that in 1973 the Bay Area Rapid Transit, BART, began operations in San Francisco?
0: Ja, KI macht es möglich. Ein Stofftier, das Kind Fragen beantwortet oder Geschichten erzählt. Bei mir im Studio ist darum jetzt unsere Tanja Eder aus der Digitalredaktion. Tanja, jetzt in den Sommerferien haben alle Eltern das gleiche Problem, oder? Sie müssen Kinder daheim beschäftigen, weil Kita und Schulen noch zu sind, an vielen Orten zwischendrin mal so ein KI-Teddy den Kindern in die Hände drücken. Ist jetzt das gescheiter als einfach ein Tablet?
2: Ganz einfach lässt sich es nicht beantworten, außer in einem Bereich, dort sind es klar schlechter, und zwar beim Datenschutz. Also da fließen so viele private Daten von kleinen Kindern an irgendwelche Firmen, Vorlieben, Ängste, Geheimnisse, was man halt einem Teddy so anvertraut. Und die Firmen, die Daten haben, das ist ja noch das eine, aber die haben häufig auch eine schlechte Sicherheit, und dann kann ich weiss nicht wer auf das zugreifen und die Infos dann verwenden, um das Kind zu manipulieren.
0: Also datenschutzmässig ein kleiner Albtraum, aber so aus pädagogischer Sicht, ChatGPT für kleine Kinder, denke ich mir auch noch schwierig, oder?
2: Ja gut, Langzeitstudien fehlen halt ja da noch dazu, logischerweise. Aber Experten vermuten zumindest einen positiven Punkt. Und zwar, dass so Spielzeuge Sprachentwicklung fördern können, weil die Kinder eben nicht nur zuhören, sondern auch selber zum Reden motiviert werden.
0: Also, ich sehe da, oder? Ein paar positive Punkte. Gibt es auch negative Punkte?
2: Ja, da gibt es kleine Listen. Die Interaktion zuerst mal, die ist natürlich völlig künstlich. Also nicht wie mit einem Mensch, wo man sich ja in einem Gespräch gestikuliert, man fällt sich ins Wort, es ist sehr dynamisch. Mit dem Roboter ist es nicht so, und da könnte das Kind einen falschen sozialen Umgang lernen. Außerdem sagt die KI ja immer zu allem «Ja» und «So toll». Und da gibt es dann Bedenken, dass der Kind den Umgang mit den Gespähnchen, die auch mal Kontragent verleiden könnte. Und dann müssen wir natürlich auch noch über den Inhalt reden, von dem, was die sprechenden Teddybären da erzählen. Das sind ja eben Chatbots, wo man nie weiss, was rauskommt. In einem Test hat der Teddy eine Geschichte erzählt, wo jemand mit einem Baseballschläger Zombies den Kopf abschlägt. In einem anderen hat er erklärt, wo man Zundhölzchen findet und wie man sie benutzt, und hat auch ausführlich zu sexuellen Praktiken Auskunft gegeben.
0: Hoppla George. Also, es gibt einen positiven Punkt, das mit der Sprachentwicklung, oder? Aber dann gibt es auch ganz viel Negatives. Also dein Fazit ist, lasst die Verpackung besser bleiben lassen.
2: Ja, ich denke, man kann darauf verzichten. Eben entwicklungspsychologisch ist es nicht mega der Hit. Vermutlich verleitet es den Kindern auch recht schnell. Und eben datenschutz- und privatsphärenmässig ist es eigentlich ein No-Go, so viele Infos vom Kind rauszugeben. Also ich würde sagen, kann man sich sparen und stattdessen vielleicht in Knet oder Lego investieren.
0: Und ChatGPT vorher noch fragen, wo Knet und Lego am besten posten gehen. Tanja, danke vielmals. Also wir halten fest, sprechende Teddybären, quasi ChatGPT im künstlichen Teddybären-Schafspelz, doch nicht unbedingt das beste Ferienprogramm für die Kleinsten, nur schon wegen dem Datenschutz-Heikel.

Forever Yours, Kygo, Avicii und Sandro Cavazza. Da bei SRF 3. SRF Verkehrsinfo von 15.29 Uhr. Vorsicht am Bielersee auf der A5 Neuenburg-Biel zwischen dem Ligertstunnel und Tüscherz. In beiden Richtungen besteht Gefahr durch Personen auf der Fahrbahn. Dann vor dem Gotthard-Südportal ab Quinto 5 Kilometer Stau und bis zu einer Dreiviertelstunde mehr Reisezeit aktuell. Die Einfahrt Airolo, die ist gesperrt. Weiter Stau oder stockender Verkehr in der Zentralschweiz auf der A2 Richtung Luzern zwischen Altdorf und dem Seelisberg-Tunnel. Im Aargau auf der A1 Richtung Bern wegen Bauarbeiten zwischen Dietikon und dem Barecktunnel und in Graubünden auf der A13 Richtung Norden zwischen Rotenbrunnen und Chur Süd. Kommen gut durch Mittwochnachmittag. Ich komme gerne ein Stückchen mit euch mit. Ich bin Andreas Forster.

SRF 3, 20 vor 4, jetzt gerade Alex Warren, Ordinary. Vor Jahren hat der amerikanische Rapper Ice-T bei seinem Auftritt an dem Schweizer Open Air mal gesagt, «My ass was never closer to heaven». Also er sei, oder sein Viertel sei, noch nie so nah am Himmel auftreten. Ja, er dürfte beeindruckt gewesen sein vom Ort und der Umgebung wahrscheinlich. In der Höhe, in den Bündner Bergen, am Open Air Lumnezia, am Eingang zum Bündner Seitental, am Lugnetz. Die Ausgabe 2026 von dem Jahr, auch schon wieder durch, natürlich Ende Juli gewesen. Jean-Paul dabei gewesen, Sans Unique, die Eileen Allister zum Beispiel, Traufer oder eben auch sie. Lohn Ledig, mittlerweile Schweizer Musikinstitution natürlich. Vor über 10 Jahren hat es für sie mit dem SRF 3 Best Talent Label angefangen. Darum umso schöner, sie auch immer wieder zu sehen und mitzuverfolgen, wie es mit ihnen weitergeht. Wir haben da natürlich auch mitgemischt und die Ohren gespitzt. So gut, dass wir finden, ihr Konzert vom Open Air Lumnizia, das gehört einfach ins Radio. Wir spielen sie nämlich heute nach dem 7. zwischen 7 und 8, wie die Bündner Berge quasi, wie es Lugnetz sich positiv auf Lohn Ledig ausgewirkt hat. Einer schon mal jetzt ein Tribut live vom Open Air Lumnizia.

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1: Lonely Duke live vom Open Air Lumnitia. Gibt's noch mehr davon? Ihres Konzert nämlich von dort heute nach dem 7. Da bei SRF 3 im .ch. Unsere Sendung eben genau für Schweizer Musik. Jeden Abend da bei SRF 3 unter der Woche.
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Viertel vor vier jetzt und bei uns gehen eine Meldung reinkommen von der Strasse, also Verkehrsinfo. Vorsicht in der Region Zürich auf der Oberlandautobahn Richtung Brütisellen zwischen Volkenzwil und Hegnau besteht Gefahr durch Gegenstände auf der Fahrbahn.

0: Das sind Lemonheads. If I could talk, I'd tell you. Wenn man an die aktuelle Weltlage denkt, immer natürlich so im Hinterkopf, aber zugegeben, es ist nicht mehr ganz so präsent. Der Krieg in der Ukraine. Da sind in den letzten Wochen die russischen Angriffe auf die ukrainische Hauptstadt, auf Kiew, und auch die Zahl der Toten mehr geworden. Auch letzte Nacht sind in der Region mindestens 17 Menschen gestorben.
1: Ich bin heute Nacht ins Badezimmer gegangen und bei einem der vorherigen Angriffe bin ich tatsächlich auch in einen Schutzraum gegangen. Da hatte ich noch Zeit. Heute Nacht hätte ich persönlich auch keine Zeit gehabt, denn die Explosionen kamen, bevor der Luftalarm ausgelöst wurde.
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1: Das zehrt unglaublich an den Nerven. Viele fangen jetzt schon an, erneut an. Wir hatten solche Phasen in den vergangenen Jahren immer wieder, dass sie beispielsweise früher ins Bett gehen. In der Regel fangen diese Angriffe gegen 1-2 Uhr nachts an und dann dauert es etwas, einige Stunden teilweise, und man versucht sozusagen vorzuschlafen, aber man fühlt sich natürlich unsicher.
0: 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Angst, Unsicherheit, zu wenig Schlaf, man ist angespannt, wird dünnhütig, sagt Rebecca Barth, alles sehr belastend. 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
1: Wir haben jetzt schon eine Debatte hier in der Ukraine, wie schlimm wird der nächste Winter? 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

0: Kingfisher für den Mittwochnachmittag und New News. Jetzt für euch dazu. 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
1: Die Nachrichten von SRF um 4 mit Frank Estermann. Am Flughafen in Leipzig wurde eine Drohne mit Sprengstoff abgefangen. Woher die Drohne kam, ist unklar. Und wegen der anhaltenden Trockenheit müssten erste Bauern den Alpsommer abbrechen und ihre Tiere vorzeitig ins Tal zurückbringen. Das Wetter, es ist recht sonnig mit lokalen Gewittern, bei schwülheißen 28 bis 33 Grad. Am Flughafen in Leipzig kam es in der Nacht auf heute zu einem Zwischenfall. Es wurde eine Drohne entdeckt, an welcher ein Sprengsatz befestigt war. Außerdem touchierte ein Frachtflugzeug wahrscheinlich eine zweite Drohne. David Burkhardt aus der Nachrichtenredaktion, was ist bekannt?
2: Nun, die Drohne mit dem Sprengsatz wurde kurz vor Mitternacht von einem Flughafenmitarbeiter abgefangen. Anschließend untersuchten Bundespolizisten die Drohne. Auch ein Sprengstoffroboter kam dabei zum Einsatz. Der Sprengsatz sei entschärft worden, teilt die Generalstaatsanwaltschaft mit. Nicht klar ist bislang, wie gefährlich dieser Sprengsatz tatsächlich war.
1: Es gab auch noch einen zweiten Zwischenfall in Leipzig. Was weiß man darüber?
2: Wegen dem Vorfall mit der Drohne mit dem Sprengsatz wurde der Flugbetrieb am Flughafen Leipzig vorübergehend eingestellt. Das führte dann dazu, dass ein Frachtflugzeug durchstarten musste. Dabei sei es mit einem, Zitat, mutmaßlich zweiten unbekannten Flugobjekt zusammengestoßen. Das Frachtflugzeug konnte anschließend sicher in Hannover landen. An der Maschine hat es kleinere Schäden gegeben.
1: Ist bekannt, ob die beiden Vorfälle zusammenhängen und wer die Drohnen gesteuert hat?
2: Nein, das ist bislang unklar. Der Innenminister des zuständigen Bundeslandes Sachsen sagt, es werde mit Hochdruck ermittelt. Auch die Drohnenabwehr der Bundespolizei sei beispielsweise involviert. Es handele sich um einen sehr ernsten Sicherheitsvorfall. Das sieht offenbar auch die Bundesregierung so. Innenminister Alexander Dobrindt soll seine Ferien in Italien unterbrechen und nach Deutschland zurückkehren. Das berichtet Bild.de. Am Abend soll es dann ein Treffen mit allen Chefs der deutschen Sicherheitsbehörden geben.
1: Informationen von David Burkhardt. Zu zwei Meldungen im Zusammenhang mit dem Ukraine-Krieg. Die Ukraine erhält weitere Milliardenunterstützung von der EU. Die EU-Kommission sagt, die 1,4 Milliarden Euro stammten aus Gewinnen aus eingefrorenen russischen Vermögenswerten. Es ist bereits das fünfte Mal, dass die Ukraine mit Gewinnen aus russischen Geldern unterstützt wird. Und der russische Machthaber Wladimir Putin hat neue Kommandanten ernannt für den Angriffskrieg gegen die Ukraine. Außerdem stellt er die Logistiktruppen und andere Einheiten im Unterstützungsbereich neu auf. Die Kräfte sollen gebündelt werden, sagte Putin. Zuletzt sorgten ukrainische Drohnenangriffe für Probleme bei der Versorgung der russischen Truppen. Das israelische Militär fliegt neue Luftangriffe auf den Süden des Libanons. Die Armee sagt, sie reagiere damit auf eine Verletzung der Waffenruhe durch die pro-iranische Hisbollah-Miliz. Vor den Angriffen hat das israelische Militär die Bewohnerinnen und Bewohner

0: Spital. Zentralschweiz-Korrespondent Christian Öxlin berichtet.
1: Es ist vor allem der Futtermangel, der den Elplern und ihren Tieren zu schaffen macht. Fünf Betriebe im Kanton Schweiz haben die Alpsaison in den letzten Tagen abgebrochen. Und laut Ottmar Schelbert, Präsident des Alpwirtschaftlichen Vereins des Kantons Schweiz, dürften weitere folgen. Der Alpsommer werde in diesem Jahr vielerorts deutlich kürzer ausfallen.
2: Die Milchvieh hier oben haben, werden etwa 2 bis 3 Wochen früher müssen wieder als normal. Es gibt sicher eine Serie, die bleiben bis zuletzt. Aber ich denke, ein grosser Teil muss sicher 2 bis 3 Wochen früher runter. Ja.
1: Ein weiteres Problem, der Wassermangel. Daniel Vonoy ist Geschäftsführer der Oberallmaint Kooperation Schweiz. Ihr gehören 155 Alpen. Die Kooperation habe in den letzten Jahren viel in Wasserversorgungen investiert, sagt er.
3: Dank diesen Wasserversorgungen haben wir eigentlich an sehr vielen Orten haben wir noch Wasser. Aber auch dort, wo wir das gemacht haben, ist es jetzt wirklich, darf man glaube ich sagen, der letzte Zwick an den Geiseln.
1: Auch im Kanton Luzern werde der Alpsommer für viele Betriebe viel früher zu Ende gehen, heisst es beim Alpwirtschaftlichen Verein auf Anfrage. Im Tal seien die Probleme der Landwirte dann allerdings nicht gelöst. Viele müssten ihre Heuvorräte für den Winter anzapfen. Die Betriebe hoffen nun auf Regen. Die nächsten Wochen werden für die Bäuerinnen und Bauern entscheidend sein, auf den Alpen, aber auch im Tal.
0: Christian Öxlin hat berichtet. Die Börsendaten von SIX, der Swiss Market Index, liegt im Moment bei 14.539 Punkten plus 0,5%. Der Dow Jones Index in New York steigt um 0,8%. Der Euro wird zu 93,31 gehandelt und der Dollar zu 80,80. Soweit die Meldungen. Das Wetter. Heute und morgen scheint oft die Sonne. Vor allem entlang der Alpen sind die Wolken teils dichter und es gibt
4: Stefanie Westerhuis von SRF Meteo. Hallo hoi.
5: Hallo hoi.
4: An vielen Orten sonnig von aussen, das kann man annehmen, aber wie es so ist im Leben, nicht überall.
5: Nein, nicht ganz überall. In den Alpen sind die Quellwolken teils recht gross geworden und lokal hat es auch regnen, so zum Beispiel im Engelberger Tal. In der nächsten Stunde gibt es noch mehr gewitterige Regengüsse, vor allem in den Alpen. Im Flachland bleibt es an vielen Orten lang trocken. Vereinzelt gibt es nach Sonnenuntergang hier noch einen Spritzregen.
4: SRF Verkehrsinfo von 16.06 Uhr. Vorsicht am Genfersee auf der A1 Lausanne-Genf zwischen Nyon und Koppe. In beiden Richtungen besteht Gefahr durch Personen auf der Fahrbahn. Dann Entwarnung am Bielersee auf der A5 Neuenburg-Biel zwischen dem Ligertstunnel und Tüscherz. In beiden Richtungen besteht keine Gefahr mehr durch Personen auf der Fahrbahn. Dann vor dem Gotthard-Südportal ab Quinto 5 km Stau und bis zu einer Dreiviertelstunde mehr Reisezeit. Die Einfahrt in Airolo, die ist gesperrt. Dann weiter Stau oder stockender Verkehr in der Zentralschweiz. Auf der A2 Richtung Luzern zwischen Altdorf und Beckenried. In Graubünden auf der A13 Richtung Norden zwischen Rotenbrunnen und Chur Süd. Dann in der Region Basel auf der A2 Richtung Deutschland zwischen Hagnau und Badischer Bahnhof. Und auf der A3 von Frankreich her vor der Verzweigung Wiese.
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4: Am Mikrofon Andreas Forster. Ein bisschen Hollywood, ein bisschen Oscars, ein bisschen Glamour. Einmal zu einem sauberen Cocktail zusammengemischt. An bester Lage natürlich. Das geht in Locarno. Ab heute wieder Filmfestival angesagt. Eins, das grosse Strahlkraft hat, ist eins aus der obersten Kategorie. Ein A-Festival. Und was gibt es das Jahr besonders zu schauen an dem A-Festival? Wir haben die Filmkompetenz schon mal anzitiert. Gibt es gerade das Nächste, da bei uns.

0: 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Frechner Saxophon eingebaut, Nick Mello, Forget Me Nuts, 18 ab 4 bei SRF 3. Und modetechnisch ist es ja seit ein paar Jahren wieder total angesagt, das Leoparden-Muster. Von dem her ist das Locarno Film Festival schon voll im Trend, gibt es ja die verschiedenen, auch der Goldige Leopard, haben zu gewinnen. Geht heute los, das Festival ist die 79. Ausgabe und im Gesamten werden da 233 Filme gezeigt. Fast die Hälfte sind davon Weltpremiere. Eröffnungsfilm heute Abend ist das französische Drama «Les yeux verts» und auch ein Schweizer Film hat es in Wettbewerb geschafft. Unser Filmexperte Eno Reins, der weiss da nicht. Natürlich Bescheid.
1: Einer hat es geschafft von Basel da Cunha. Das ist ein Festivalliebling. Der hat auch schon mal den Schweizer Filmpreis gewonnen. Der Film heißt O Jacare. Das heißt so wie Der Alligator. Worum geht's? Ein Raubüberfall. Die Beute verschwindet. Die Polizei sucht sie. Und viele Menschen grübeln danach, wie es wäre, das Geld zu finden.
0: Wie immer im Zentrum vom Filmfestival, die Piazza Grande natürlich, eines der grössten Freilichtkinos der Welt. 8000 Plätze, mitten in der Stadt drin. Und es gibt jede Menge Frauen auf der Piazza Grande zu sehen, die Preise bekommen oder eben auch Film präsentieren.
1: Also eine, die den Preis abholt, ist Oscar-Preisträgerin Zoe Saldana. Die kennt man als grünhäutige Killerin Gamora aus Guardians of the Galaxy. Ab zum Ende des Festivals kommt er mit ihrem neuen Film der französische Superstar Isabelle Huppert. Dann ist da Petra Wolpe, die Schweizer Regisseurin, die vergangenes Jahr mit Helden einen Riesenhit hat. Die hat schon wieder einen neuen Film, den bringt sie mit. Und dann ist da Olivia Wilde. Die kommt mit der Beziehungskomödie The Invite. Da spielen dann noch Seth Rogen, Penelope Cruz und Edward Norton mit und es ist dieselbe Geschichte wie Die Nachbarn von oben. Das ist so ein Film von Sabine Boss von vor ein paar Jahren. Worum geht's? Ein Pärchen steckt in der Krise, sie treffen die Nachbarn, auch ein Pärchen und die schlagen dann vor, hey, lasst uns gemeinsam Sex haben.
2: Wir fühlen uns sehr stark zu euch hingezogen.
3: Das ist aber nett von euch.
0: Und Eno, es gibt auf der Piazza Grande quasi ein Wiedersehen mit einem Klassiker.
1: Das ist so frisch restauriert, jetzt über 4 Stunden lang. Der mit dem Wolf-Tanz, Dances with the Wolf, dieser Western-Klassiker von und mit Kevin Costner, der seinerzeit in den 90ern ja 7 Oscars gewonnen hat und der natürlich auch glänzt durch seinen Soundtrack.
0: Was heißt restauriert die Fassung?
1: Restauriert halt, der ist jetzt 4K, also sprich, das Bild ist besser, der Ton ist besser und man hat halt eine Fassung aus den 90ern hergestellt, die nicht sehr oft im Kino lief und die es nur auf DVD gab.
0: Der Film, der läuft der Freitag auf der Piazza Grande. Was ist dies persönliche Highlight?
1: Es gibt ja in Locarno immer so Retrospektiven, wo viele alte Filme gezeigt werden. Diesmal geht es um die Kommunistenangst in Hollywood. Ende der 40er, da kämpften ja USA gegen Sowjetunion und Konservative meinten, Hollywood wäre von Kommunisten unterwandert. Es gab offizielle Anhörungen, Berufsverbote. Filmschaffende sind ins Ausland geflohen, haben unter Pseudonym gearbeitet. Charlie Chaplin, der berühmte Stummfilmkomiker, durfte dann auf einmal auch nicht mehr in die USA einreisen, weil halt irgendjemand gesagt hat, hey, der steht im Kommunismus sehr nahe. Also das ist wirklich cooler historischer Stoff und darauf freue ich mich.
0: Und das alles am Filmfestival von Locarno geht heute los und geht bis zum 15. August.

0: Tiffany Arias ist das Vertigo, jetzt halbe Fifi. Das sind kurze Nachrichten mit dem Frank Estermann.
1: Am Flughafen in Leipzig kam es in der Nacht auf heute zu zwei Zwischenfällen. Zunächst wurde eine Drohne, die mit Sprengstoff bestückt war, abgefangen. In der Folge musste ein Frachtflugzeug durchstarten. Dieses kollidierte in der Luft mit einer mutmaßlich zweiten Drohne. Das Flugzeug konnte sicher in Hannover landen. Die Herkunft der Drohnen ist unbekannt. Das israelische Militär fliegt neue Luftangriffe auf den Süden des Libanons. Die Armee sagt, sie reagiere damit auf eine Verletzung der Waffenruhe durch die pro-iranische Hisbollah-Miliz. Vor den Angriffen hat das israelische Militär die Bewohnerinnen und Bewohner eines Dorfes im Südlibanon dazu aufgefordert, ihre Häuser zu verlassen. Und die Ukraine erhält weitere Milliarden Unterstützung von der EU. Die EU-Kommission sagt, die 1,4 Milliarden Euro stammten aus Gewinnen aus eingefrorenen russischen Vermögenswerten. Es ist bereits das fünfte Mal, dass die Ukraine mit Gewinnen aus russischen Geldern unterstützt wird.
0: Bei dieser Hitze momentan, da kann man sich fast nicht vorstellen, oder? Aber in gut eineinhalb Monaten geht die Eishockey-Saison wieder los. Zwei Spieler können dann schon mal dort dabei sein, Janik Breu.
2: Ja, der Mike Künzle vom EV Zug ist seit ein paar Tagen am Unterkörper verletzt und fällt bis mindestens Ende September aus. Darum verpasst er den Start der Saison Mitte September. Das gilt auch für den Niklas Blessing vom EHC Biel. Der 19-Jährige hat sich letzte Woche in einem Trainingslager von der Nationalmannschaft das Kreuzband gerissen. Er muss sich operieren lassen und kann mehrere Monate nicht spielen. Erfreulichere Nachrichten hat GC. Sie haben das Talent Diego Ferrazza aus Italien verpflichtet. Der 19-Jährige vom Serie C-Club Spezia hat für 3 Jahre unterschrieben.
0: Stefanie Wüsterhuis von SRF Meteo. Wo könnte man heute noch nass werden?
3: Vor allem in den Alpen und in den Voralpen sind noch ein paar Regenzellen und Gewitter unterwegs. Im Flachland bleibt es an vielen Orten trocken oder zumindest lang trocken. Gerade so im zentralen östlichen Mittelland könnte es am später oben vereinzelt mal noch einen Platzregen geben.
0: SRF Verkehrsinfo von 16.32 Uhr. Entwarnung am Genfersee auf der A1 Lausanne-Genf zwischen Nyon und Koppe. In beiden Richtungen besteht keine Gefahr mehr durch Personen auf der Fahrbahn. Dann vor dem Gotthard-Südportal ab Quinto 5 km Stau und bis zu 45 Minuten Wartezeit aktuell. Die Einfahrt Airolo die ist gesperrt. Weiter Stau, der stockende Verkehr in der Zentralschweiz auf der A2 Richtung Luzern zwischen Altdorf und dem Seelisberg-Tunnel. In der Region Basel auf der A2 Richtung Deutschland zwischen Hagnau und Badischer Bahnhof. Und auf der A3 von Frankreich her vor der Verzweigung Wiese. Kommen wir da, wo ihr auch immer hin müsst. Mittwoch Vorabend bei SRF 3. Kommen sehr gerne ein Stückchen mit euch. Mein Name ist Andreas Forster.

0: Das kann Schweizer Musik, Elektropop, Dark Times und The Shuttle Changes.
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0: Und das dann in gut 20 Minuten. Im Info 3 geht es heute um Sandoz, den Hersteller von Generika, also von günstigeren Medikamenten. Bei Sandoz läuft das Geschäft, aber am Himmel hat es immer mehr Wolken, weil der amerikanische Präsident Donald Trump droht auch den Generika-Hersteller mit Zöll, und zwar mit richtig happigen Zöll von bis zu 200%, wenn Sandoz die Produktion eben nicht in die USA verleiht. Was machen? Das ist eine richtige Kampfansage. Die ganze Geschichte geht bei uns im Info 3.
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0: Ja, und zollfrei kommen wir noch durch beim Wetter natürlich. Stefanie, ist uns für SRF Meteo. Morgen ziemlich sonnig, aber gleich nicht überall ideal, um in die Berge zu gehen, oder?
3: Wir haben vor allem am Alpen-Nordhang entlang viel Wolken, gerade so östliches Berner Oberland, Urner Alpen, Glarus oder auch im St. Galler Rheintal. Und die Wolken, die bleiben recht zäh. Es ist jetzt nicht der Tag, um dort irgendwo in Höhe eine Wanderung zu machen, außer man tut zwischendurch gerne einfach ein bisschen im Nebel laufen. Gerade in diesen Gebieten gibt es auch noch lokale Platzregen ab Mittag. Sonst außerhalb der Berge viel Sonne, 26 bis 30 Grad. Das klingt jetzt mal wieder heiß, aber wir haben durch den Tag auch langsam ein bisschen trocknige Luft, die aus Nordwesten herkommt. Und es ist dann in gewissen Gebieten endlich mal nicht mehr ganz so schwül.
0: Und am Freitag, wie sieht es aus?
3: Die gute Nachricht ist, die Nacht auf den Freitag, die kühlt schon mal ein bisschen besser ab, wegen eben der trockenen Luft. Der Freitag selber ist dann häufig sonnig, Regengüsse sind vor allem in Graubünden ein Thema. Die Temperaturen sind ähnlich wie am Vortag und wir haben dann noch ein bisschen schwache Beisen dazu.
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0: Dari Brevi, da bei SRF 3, jetzt sind gerade 10 vor 5 am Mittwochabend und es ist wahrscheinlich in diesen Tagen etwas, das wir viel brauchen. Die App, wo wir immer wieder drauf schauen, im Sommer sowieso. Die Wetter-App, deines Vertrauens sozusagen, wichtig auch für die, die mit und in der Natur arbeiten.
1: Oh, das ist ein heikles Thema, weil das hat ja verschiedene Wetter-Apps, aber momentan zählen leider alles das Gleiche.
0: Ja, das ist der Rüner Ritter Spur, Zwenslingen im Kanton Basel-Land, einer von vielen, dort voll von der Trockenheit jeden Tag spürt. Mit ihm haben wir heute Morgen geredet, hier bei SRF 3. Das Hauptproblem bei ihm aktuell, dass kein Futter mehr wächst. Das, was er noch hat, das streckt er tatsächlich mit Stroh.
1: Denn die nächste Phase ist halt einfach, wir probieren Futter zu generieren, wenn es nur wenig regnet, dann hat man jetzt so ein Zwischenfutter anbauen. Und das Zwischenfutter wächst schon ein bisschen mit weniger Regen, aber das ist schwierig momentan, weil es halt gar nicht regnet. Und dann der nächste Punkt, den man machen kann, ist zum Beispiel Futter zukaufen. Das ist aber auch ein bisschen schwierig, weil halt nicht sehr viel Futter vorhanden ist. Also es regnet nicht nur bei uns nicht, sondern allgemein halt nicht.
0: Und wenn das alles nicht nützt, müsse er den Viehbestand reduzieren. Und der René Ritter sagt weiter, die Trockenheit, die wird Folgen haben.
1: Da lassen wir jetzt vielleicht ein bisschen auf die Äste raus, aber es ist halt wirklich so, wir arbeiten mit der Natur und wir müssen in so Situationen mit dem auf irgendeine Art können umgehen. Das, was mir jetzt fast ein bisschen mehr Sorgen macht im Moment, was zusätzlich ist, ist, dass wir ja wieder so Getreide anbauen oder Raps anbauen für nächstes Jahr. Und das kommt im Herbst halt auch noch und das kann eben auch Folgen haben für nächstes Jahr. Aber eben, wir müssen damit klarkommen. Also, es gibt keinen anderen Weg.
0: Mit der Trockenheit klarkommen muss auch die Moni Wartenwiller aus dem Thurgau, die sich auch bei uns gemeldet hat. Sie ist ebenfalls eine Bäuerin, hat ähnliche Probleme. Zu wenig Wasser, zu wenig Ernte auf dem Feld. Und bei den Obstbäumen auch die Tiere, die leiden.
2: Auch wir versuchen uns so weit wie möglich anzupassen. Wir versuchen den Kühen Kühlmöglichkeiten zu bieten im Stall. Mit Vernebelung, mit Lüfter, dass sie wenigstens im Stall den Tag durch irgendwie halbwegs angenehme Temperaturen haben. Und die Nacht gehen sie trotzdem noch voraus. Einfach das, ja, für die Bewegung, nicht mehr fürs Futter.
0: Und in alle Bäuerinnen und Bauern hofft auch die Moni Wartenwiller auf Regen. Auch wenn eben das, was wir immer vorne haben, das Wetter eben etwas anderes sagt.
2: Mit jedem heissen, trockenen Tag wird die Situation noch schwieriger und noch prekärer.
0: Und immerhin, der Bund der will die Landwirtschaft unterstützen, heute angekündigt. Zum Beispiel mit der Aufhebung der Zölle auf Heuimport. Mehr dazu auch gerade in ein paar Minuten, am 5 Uhr, hier im Info 3.

0: Eric Sampson, WSRF3, how lucky am I? Wir gehen auf die Straße, SRF Verkehrsinfo von 16.59 Uhr. Stau oder stockender Verkehr im Berner Oberland auf der A8 Richtung Spiez zwischen Wilderswil und Derligen Ost. Dann in der Region Solothurn auf der A1 Richtung Zürich zwischen Lutherbach und Herkingen. In der Region Basel auf der A2 Richtung Deutschland ab dem Schweizer Halle-Tunnel. Auf der A3 von Frankreich her bis Wiese. Dann in der Region Zürich vor dem Gubristunnel Richtung St. Gallen ab dem Limmataler Kreuz und ab Urdorf Nord. In der Zentralschweiz auf der A2 Richtung Luzern ab Lopper sowie auf der A14 ab Gisikon Roth. Und schließlich vor dem Gotthardtunnel Richtung Norden ab Quinto 5 Kilometer Stau aktuell und bis zu 45 Minuten Wartezeit. Die Einfahrt in Airolo, die ist gesperrt. 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
2: Die Trockenheit wird immer mehr zum Problem für die Landwirtschaft. Der Bund will weitere Maßnahmen ergreifen. Die Trockenheit hat auch Folgen für Alpkäsereien, gegen welche Probleme die Bauern dort kämpfen. Wir gehen gleich auf die Alp. Das Geschäft mit Generika-Medikamenten für Sando läuft. Noch, denn US-Präsident Donald Trump droht nun mit dem Zollhammer. Das alles gibt's hier im Info 3 heute mit Karin Britsch. Die anhaltende Hitze und Trockenheit macht der Schweizer Landwirtschaft zu schaffen. Das Gemüse wächst schlechter, Nutztiere leiden und das Futter wird knapp. Genau hier setzt der Bund an. Wie heute bekannt wurde, Futtermittel soll nun einfacher importiert werden können. Der Bund senkt die Einfuhrzölle. Es ist eine weitere Abfederungsmaßnahme in einem außergewöhnlichen Sommer für die Schweizer Landwirtschaft. Inlandredaktor Sandro Della Torre.
3: In den letzten Wochen war es in gewissen Regionen so trocken und heiß, dass kaum noch Gras wächst. Gewisse Bauernbetriebe verfüttern schon den Wintervorrat. Wie heute bekannt wurde, hat der Bund nun weitere Maßnahmen getroffen gegen den Hitzesommer. Seit dem 1. August kann Heu zollfrei importiert werden. Der Bund setzt also um, was der Bauernverband im Juli gefordert hat. Man sei in ständigem Kontakt, sagt Christian Hofer, der Direktor des Bundesamts für Landwirtschaft.
4: Wenn wir dann entsprechende Maßnahmen jeweils beschließen, dann ist das in einem engen Austausch. Ist klar, in dieser Situation haben Sie das begrüßt und haben teilweise auch Anträge gestellt. Gerade dieses Thema des Zolls beim Futter wurde wirklich von den Branchen selber beantragt.
3: Zudem dürften auf den 15. August die Importzölle auf Futtermais gesenkt werden. Diese Maßnahme sei in Vorbereitung, teilt heute das Bundesamt für Landwirtschaft mit. Der Bauernverband reagiert erfreut. Präsident Markus Ritter.
5: Der Bundesrat hat hier richtig entschieden. Es ist so, dass die Futtermittelpreise auch im Ausland enorm angestiegen sind, auch in der Schweiz. Es ist eher eine Frage der Verfügbarkeit im Moment. Und deshalb sind die Zölle jetzt, die gestrichen wurden, sind eine Erleichterung für die Landwirtschaft, um eben die deutlich höheren Preise auch tragen zu können.
3: Wobei nicht klar sei, ob die Betriebe das Futter dann auch beschaffen könnten, weil dieses auch im Ausland knapp sei, ergänzt Markus Ritter. Diese Zollerleichterungen für Tierfutter gesellen sich zu weiteren Maßnahmen, die der Bund bereits beschlossen hat. So bekommen Landwirtschaftsbetriebe die vollen Direktzahlungen, auch wenn ihre Tiere seltener auf der Weide sind als normalerweise verlangt. Ebenso dürfen die Tiere früher von der Alp geholt werden. Es sind Abfederungsmaßnahmen für einen außergewöhnlich heißen und trockenen Sommer. Bauernverbandspräsident Markus Ritter stellt dem Bund hier ein gutes Zeugnis aus.
5: Der Bund und die Verwaltung, das darf ich hier sagen, haben gut gearbeitet, haben versucht, auch die Situation zu antizipieren auf den Betrieben. Das hat funktioniert.
3: Die Situation bleibe aber außergewöhnlich anspruchsvoll für die Schweizer Landwirtschaft.
2: Sandro Della Torre. Der Bund ergreift nun also Sofortmaßnahmen wegen der Trockenheit. Der fehlende Regen und die hohen Temperaturen haben aber auch Folgen für den Alpkäse. Alpkäse darf man nur so nennen, wenn der Käse aus Milch von Kühen ist, die auf den Alpen grasen, oben gemolken werden und die Milch dann auf der Alp auch verkäst wird. Das geschieht auf sehr vielen Alpen in der Schweiz. Doch wegen der Hitze bekommen diese Alpen Probleme mit der Lagerung des Käse. Wallis-Korrespondentin Ruth Seeholzer.
6: Es ist dunkel und kühl im Käsekeller auf der Binner Alp im Oberwallis. Täglich wird der Käse vom Alppersonal von Hand geputzt und gedreht. Rund 1000 Laibe lagern hier momentan. Vor 6 Jahren hat die Binner Alpgenossenschaft diese

0: Ganz klar, mit der Klimaerwärmung hängt das zusammen. Wir haben dieses Jahr Rekordhitze, Rekordtemperaturen und da wird das Thema automatisch noch verstärkt. Einige haben versucht, mit Wasserkühlungen etwas zu machen, aber jetzt stoßen die auch an ihre Grenzen.
1: Auch für Ernst Wandflu sind die Folgen der Klimaerwärmung spürbar. Er ist Nationalrat, Landwirt und Präsident des Schweizerischen Alpwirtschaftlichen Verbandes. Als Landwirt müsse man sich an den Klimawandel anpassen, sagt Wandflu, und fordert aber gleichzeitig mehr finanzielle Unterstützung.
2: Also für Alpen, dort wo gemolken wird, braucht es eine Erhöhung vom Sommerungsbeitrag. Jetzt haben wir für die gemolkene Kuh haben wir einen Zusatzbeitrag von 40 Rappen pro Tag und da fordern wir jetzt neu 2 Franken. Das tönt auf den ersten Blick nach sehr viel. Wenn man es aber im Gesamten sieht, dann sind das nur in Anführung von Schlusszeichen 23 Millionen im Landwirtschaftsbudget, das es braucht dazu.
1: Ob das Parlament zusätzliche 23 Millionen Franken für die Bauern sprechen würde, ist offen. Zurück auf die Binneralp im Oberwallis. Für Philipp Schmid ist klar,
3: wir müssen sich anpassen, definitiv. Anpassen und können reagieren. Sie müssen wir improvisieren.
1: Improvisieren und dranbleiben, damit die Qualität des Binneralpkäses weiterhin auf hohem Niveau bleibt.
4: Ruth Seeholzer war im Wallis unterwegs. In der Schweiz ist es also sehr trocken und sehr heiß. In Österreich aber ist es noch heißer, Frank Estermann.
5: Erst gestern wurde in Österreich ein neuer Hitzerekord gemessen. Heute wurde dieser nun schon wieder geknackt. Bei der Messstation in Bad Deutsch-Altenburg, östlich von Wien, wurden 41,2 Grad gemessen. In Wien selbst wurden gestern 41 Grad gemessen. Am Flughafen in Leipzig ist es in der Nacht auf heute gerade zu 2 Zwischenfällen mit Drohnen gekommen. Zunächst wurde eine Drohne, die mit Sprengstoff bestückt war, von einem Flughafenmitarbeiter abgefangen. Das teilt die Generalstaatsanwaltschaft mit. Wegen der Drohne wurde der Flugbetrieb am Flughafen Leipzig eingestellt. Dies führte dazu, dass ein Frachtflugzeug durchstarten musste. Dabei sei es mit einem mutmaßlich zweiten unbekannten Flugobjekt zusammengestoßen. Das Frachtflugzeug konnte anschließend sicher in Hannover landen. An der Maschine gab es kleinere Schäden. Ob die beiden Vorfälle am Flughafen Leipzig zusammenhängen und wer die Drohnen gesteuert hat, ist bislang unklar. Das israelische Militär fliegt neue Luftangriffe auf den Süden des Libanons. Die Armee sagt, sie reagiere damit auf eine Verletzung der Waffenruhe durch die pro-iranische Hisbollah-Miliz. Laut libanesischen Angaben wurde bei den Angriffen eine Person getötet, mindestens 11 weitere wurden verletzt. Aktuell laufen in Rom Gespräche zwischen Israel und der libanesischen Regierung über die Umsetzung eines Sicherheitsabkommens. Die Hisbollah nimmt nicht an den Gesprächen teil.
4: Der Generika-Hersteller Soundo ist auf Kurs. Umsatz und Gewinn haben zugelegt. Das ist eine Info von heute. Aber wie sieht es aus für die nächsten Monate und Jahre bei Soundo? US-Präsident Donald Trump droht ja neu auch den Generika-Herstellern mit Zöllen von bis zu 200%, sollten sie ihre Produktion nicht in die USA verlagern. Wirtschaftsredaktorin Lucia Theiler.
6: Horrende Zölle. Die Ankündigung müsste einem Firmenchef eigentlich schlaflose Nächte bescheren. Doch Sondo-Chef Richard Saynor dreht den Spieß um. In den USA seien 90% der Medikamente Generika. Sie verursachten aber nur 10% der Gesundheitskosten. Die Hersteller seien darum am längeren Hebel. Sie könnten die Zölle den Patienten aufbürden, erklärt Saynor.
7: So, the harsh reality is tariffs only affect really the patients. You know, so we have a choice. We can either put pricing up or we don't supply the product.
6: Zölle auf Generika wären also ein Bumerang. Aber der Sondo-Chef will es nicht darauf ankommen lassen und sucht das Gespräch mit der US-Regierung. Viele Pharma-Experten gehen davon aus, dass er eine einvernehmliche Lösung findet, zumal Trumps Ankündigung widersprüchlich sei, sagt auch der Pharma-Analyst Fabian Wenner von der Bank Julius Baer.
8: Also Generika gehören in den USA zu den volumenstärksten Produkten überhaupt. Und dort jetzt den Preisdruck anzusetzen, obwohl er nur ein paar Cent ausmacht pro Produkt, ist komplett nicht sinnvoll. Und es ist ja auch so, die Produkte im Land selbst zu produzieren, ist gar nicht unbedingt so relevant. Die andere Region.

0: Unternehmen können das sehr viel günstiger machen.
1: Gut möglich also, dass die Zolldrohungen eine Drohung bleiben.
0: Ich glaube, das mit den Zöllen, was hier angedacht wird, das könnte ich mir auch vorstellen, wird relativ schnell wieder revidiert werden.
1: Der Sonderchef selber gibt sich diplomatischer. Er spricht lieber vom Geschäft.
2: We're really at a very exciting moment. We've described this as Sandoz's golden decade.
1: In den nächsten Jahren würden Patente frei von Medikamenten im Umfang von rund 650 Milliarden Dollar Umsatz. Der Sonderchef nennt es das goldene Jahrzehnt. Und für die US-Regierung sowie für alle Länder bedeutet das noch mehr günstige Medikamente.
2: That's all opportunities to drop healthcare costs and give patients more and more complex drugs greater opportunities. So it drives access, drives savings, better healthcare outcomes. So I think we're very much part of that solution and that's exactly the conversations that we're having with government.
1: Das sei eine Chance für tiefere Gesundheitskosten und eine größere Auswahl von Medikamenten. Tatsächlich seien die anstehenden Patentabläufe historisch, sagt Pharmaanalyst Fabian Wenne.
0: Es ist so, dass in den nächsten 3-4 Jahren die größte Anzahl und die größte Umsatzzahl von Biosimilars den Patentablauf hat. Und das gibt natürlich extreme Chancen für die Generika-Hersteller, die eben auch entsprechende Fähigkeiten dort haben.
1: Und Sonder sei gut aufgestellt. Daran ändern die Zolldrohungen aus den USA nichts.
3: Gleich schauen wir, wie das Wetter wird. Zuerst gibt es jetzt aber noch die Börsendaten.
4: Die kommen von SIX. Der Swiss Market Index liegt im Moment bei 14.562 Punkten plus 0,7%. Der Euro wird zu 93,23 gehandelt und der Dollar zu 80,72. Das Wetter, morgen ist es recht sonnig. Entlang der Alpen gibt es teils dichtere Wolken und lokale Gewitter. Im Norden um 29, im Süden 35 Grad.
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6: Durstiges Wetter, wenn es so lange heiß ist, klar, oder? Dann weisst du, wie gut es ist, so eine Flasche oder ein Glas mit etwas Kaltem drin. Eine Wohltat. Und es muss ja nicht immer mit Schuss drin sein. Auch jetzt zum Feierabend nicht unbedingt. Mocktails, also Drinks ohne Alkohol, werden immer beliebter. Wir gehen gerade auf Thun, wo sich ein Beiz auf diese Drinks stürzt quasi und zum Markenzeichen gemacht hat. Gerade als nächstes, SRF 3, Mittwochabend. Ich bin Andreas Forster.

The Weekend, Take My Breath, 16 ab 5 Uhr. Gerade Meldung noch reinkommen von der Strassbüse, SRF Verkehrsinfo von 17.16 Uhr. Vorsicht in der Region Solothurn auf der A1 Richtung Bern. Zwischen Wangen an der Aare und der Verzweigung Lutherbach besteht Gefahr durch eine Eisenstange auf der linken Fahrbahn.

0: Lucas Graham, To Know a Girl. 20 ab 5 jetzt gerade hier bei SRF 3. Und ich finde es echt eines der schlimmsten und unangenehmsten Geräusche, was es gibt. Entschuldigt es mich, wenn jemand laut abschluckt beim Trinken oder beim Schlürfen, das ist wirklich mein Kryptonit. Bei den aktuellen Hits, da heisst es aber natürlich, logischerweise, viel trinken, Flüssigkeitszufuhr, wo es geht. Die Sendung Schweiz aktuell geht momentan in einer Spezialwoche am Durst auf die Spur, jeden Tag an zwei verschiedenen Orten in der Schweiz. Heute kann man sagen, mit wenig oder ohne Alkohol, Getränke ohne Schuss. Mario Toriani, mit dir natürlich auch bei der Sendung heute Abend wieder. Du bist in Thun. Wie schauen die auf die Entwicklung?
1: Ja, einerseits hier in Thun, wo übrigens hier auf dem Rathausplatz, wo ich jetzt bin, aufgebaut wird für das Thunfest, für morgen am Freitag und am Samstag. Also getrunken wird genug zu tun. Aber wir gehen den alkoholfreien Getränk nachher in einer Bar, wo mehrfach prämierte Barkeeper hat, die Mocktails machen. Das sind Cocktails, aber eben ohne Alkohol. Und mehrfach prämiert heisst, es arbeitet dort ein Weltmeister, Barkeeper, der Schweizer Meister bei den Mocktails oder die, die gestritten wurden. Also die zeigen uns nicht nur, was sie machen können, sondern warum eben Mocktails unterdessen auch etwas, was mit einem normalen Drink mithaben. Und auf der anderen Seite ist Michael Weinmann, mein Kollege, an einem anderen Standort, gleichzeitig wie in Live. Wir schalten hin und her. Er ist in einer Destillerie im Entlebuch, die sich mit dem Problem befasst, dass sie eigentlich mit klaren Schnaps nicht mehr überleben könnten. Die müssen wirklich Gin ohne Alkohol oder fast ohne Alkohol entwickeln, aber auch andere Sachen weiterdenken, weil sie sonst müssen zutun.
0: Mhm. Aber Mocktails, das ist ein echter Ersatz.
1: Ja, das ist eben die grosse Frage, oder? Weil Alkohol ist eigentlich ein super Geschmacksträger und der zweite gute Geschmacksträger wäre Zucker. Beides nicht gut. Und der Mocktail ist aber unterdessen an einem Ort, ich konnte vorher schon probieren, mal kurz probiert, wo ich muss sagen, doch, mal, ist ein vollwertiger Drink. Die Frage ist einfach, akzeptieren es die Leute? Das wollte ich heute wissen.
0: Mhm. Und der dritte Tag ist das jetzt schon, wo ihr unterwegs sind, oder? Zum Trinken und eben zum Durst in der Schweiz. Was kann man bis jetzt mitnehmen? Was sind so die Erkenntnisse?
1: Ja gut, der Mandy haben wir noch gestartet mit Wasser. Und dass Wasser ein guter Durstlöscher ist, gar keine Frage. Wir haben aber einen Wassersommelier gehabt, der uns erklärt hat, warum eben Mineralwasser sie bevorzugt. Obwohl in der Schweiz ja das Trinkwasser von einer höheren Qualität ist, auch im internationalen Vergleich. Aber wo halt sagt, ja, das Mineralwasser ist am Schluss etwas, das so strenge Regeln hat und es ist ein absolut natürliches Produkt, das zieht sie vor. Wenn es irgendwie geht, dann haben wir gestern erfahren von zwei Spezialistinnen von Basel, die sich mit Diabetes, mit Zucker, mit Trinken und Getränken befassen, dass es eigentlich schlicht keinen Grund gibt, zum Süßgetränk zu trinken. Es sei denn, sehr ausgesucht und nicht als Gewohnheit. Und dann wären wir dann vielleicht wieder beim Mocktail, mhm. Oder wenn man schon süß trinkt, dann etwas, wo man sich einmal aussucht und nicht jeden Tag, um den Durst zu löschen. Weil süße Getränke, wissen wir seit gestern, löschen den Durst nicht.
0: Spezialwoche durch den Sommer bei unseren Kollegen und Kolleginnen von Schweiz aktuell. 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Und wir gehen noch schnell auf die Straße. Da ist gerade nochmal eine neue Meldung in der Verkehrsinfo von 17.21 Uhr. Vorsicht im Berner Oberland auf dem Autobahnzubringer Simmental zwischen Wimis und Lattigen. In beiden Richtungen besteht Gefahr durch einen Fahrradfahrer auf der Fahrbahn.

0: So tönt jeder Sommer, oder? Das Bliff. Carbonara, jetzt halb sechs. Und da gibt's bei uns Kurznachrichten. Jetzt mit dem Frank Kistermann.
1: Wegen der anhaltenden Hitze und Trockenheit ergreift der Bund Maßnahmen, um die Landwirtschaft zu unterstützen. Futtermittel sollen nun einfacher importiert werden können. Der Bund senkt die Einfuhrzölle. Dies hatte der Bauernverband zuvor gefordert. Das israelische Militär fliegt neue Luftangriffe auf den Süden des Libanons. Die Armee sagt, sie reagiere damit auf eine Verletzung der Waffenruhe durch die pro-iranische Hisbollah-Miliz. Das libanesische Gesundheitsministerium sagt, bei den Angriffen sei ein Mensch getötet worden, mindestens 11 weitere wurden verletzt. Und in Österreich wurde gestern ein neuer Hitzerekord gemessen. Heute wurde dieser nun schon wieder geknackt. Bei der Messstation in Bad Deutsch-Altenburg, östlich von Wien, wurden 41,2 Grad gemessen. In der Hauptstadt Wien wurden gestern 41 Grad gemessen.
0: Fußballsaison geht zwei Wochen alt und wie wenn man in eine neue Wohnung einzüchtet, noch nicht alles am richtigen Platz. Gewisse Teams, die sind immer noch am Umstellen. Janik Breu.
2: Ja, GC zum Beispiel, der in den ersten zwei Spielen nur zwei Goal geschossen hat. So kann es nicht weitergehen, hat sich GC wahrscheinlich gesagt. Und der 19-jährige Stürmer Diego Ferrazza aus Italien verpflichtet. Salant kommt von Spezia aus der Serie C und hat für 3 Jahre unterschrieben. Auch ein neuer Spieler hat der FC Luzern. Sie holen den Goalie Tim Hottiger. Der 21-Jährige wechselt von Lausanne Sport, aber nur bis Ende Jahr. Er ersetzt bis dann den Ersatzgoalie von Luzern, den Jérôme Bieler, der gerade verletzt ist.
0: Stefanie Wiesdrüssen von SRF Meteo, wie kalt, oder also man muss ja beziehungsweise oder mittlerweile sagen, wie warm wird es die Nacht hier bei uns?
3: Es kühlt auf 20 bis 16 Grad ab, also noch eine eher warme Nacht. Morgen haben wir vor allem in den Alpen, so am Alpen-Nordhang entlang, teils den ganzen Tag dichte Wolken. Sonst ist es häufig sonnig bei 27 bis 30 Grad.
0: Das ist eine Verkehrsinfo von 17.32 Uhr. Kennt Warnung in der Region Solothurn auf der A1 Richtung Bern zwischen Wangen an der Aare und der Verzweigung Lutherbach. Besteht keine Gefahr mehr durch eine Eisenstange auf dem linken Fahrstreifen. Jedoch weiterhin Stau Richtung Zürich zwischen Lutherbach und Herkingen. Entwarnung auch im Berner Oberland auf dem Autobahnzubringer Simmental zwischen Wimmis und Lattingen. In beiden Richtungen besteht keine Gefahr mehr durch einen Fahrradfahrer auf der Fahrbahn. Dann Stau der stockende Verkehr aktuell auf der A8 Richtung Spiez zwischen Wilderswil und Derligen-Ost. In der Region Basel auf der A2 Richtung Deutschland ab dem Schweizerhalle-Tunnel Richtung Luzern wegen eines defekten Lastwagens zwischen Augst und dem Arisdorf-Tunnel auf der A3 von Frankreich her bis Wiese. Dann in der Region Zürich vor dem Gubristunnel Richtung St. Gallen ab dem Limmataler Kreuz und ab Urdorf Nord. In der Zentralschweiz auf der A14 Richtung Luzern ab Kisikon-Roth auf der A2 Richtung Luzern, zwischen Altdorf und dem Seelisberg-Tunnel sowie zwischen Lopper und Kriens und vor dem Gotthardtunnel Richtung Norden 5 Kilometer Stau und rund 45 Minuten Wartezeit ab Quinto. Die Einfahrt Airolo, die ist gesperrt. Guten Abend miteinander, Mittwochabend bei SRF 3. Mein Name ist Andreas Forster.

0: Neue Musik bei SRF 3 kommt gut, oder? Tönt ein bisschen mit Rolling Stones. Role Model heisst der amerikanische Musiker Joy, der Song.
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0: Und wir verlassen das Irdische für einen Moment und schauen Richtung Mond. Dort sollen nämlich Raketenteile abgestürzt sein. Eine definitive Bestätigung steht noch aus. Fachpersonen bezeichnen es aber als quasi sicher, dass es passiert ist. Es handelt sich um ein Raketenteil von SpaceX, einem Raumfahrtunternehmen vom umstrittenen Milliardär Elon Musk. Pascal Lago aus der SRF Wirtschaftsredaktion. Der Absturz auf den Mond, irgendwie gefährlich oder ein Problem jetzt?
2: Gefährlich nicht, nein. Also für uns auf der Erde sowieso nicht. Und auf dem Mond hat es ja keine Atmosphäre oder Lebewesen, die darunter leiden können. Das Problem vielleicht trotzdem, weil es zeigt, dass man im Weltraum machen kann, was man will. Also da handelt es sich um eine Falcon 9-Rakete. Eigentlich eine wiederverwendbare Rakete, aber eben nur zum Teil. So ein Teil von dieser Rakete wird einmal einfach zu Weltraumschrott. Und das kostet die Allgemeinheit.
0: Und was kostet das konkret, oder? Ich kann mir vorstellen, so die Gefahr von einem Absturz auf der Erde könnte da mit eingerechnet werden.
2: Genau, das kostet, oder? Also gerade letztes Jahr ist ein Teil von einer SpaceX-Rakete abgestürzt, und zwar nicht ins Wasser, sondern nahe an einer Stadt in Polen. Und dann warnen die Wissenschaftlerinnen und Wissenschaftler auch davon, dass das ständige Verglühen von Raketenteilen in unserer Atmosphäre unberechenbare Auswirkungen aufs Klima könnte haben. Und was natürlich auch dazu kommt, dass es schlicht immer mehr Abfall im Weltraum hat. Also laut der ESA, der Europäischen Weltraumorganisation, ist es so, dass wer heute einen neuen Satellit ins Weltall bringt, der muss rund 10% vom Geld von der gesamten Mission dafür aufwenden, Weltraumschrott abzuwehren. Also die Satelliten, die müssen immer wieder mit Treibstoffimpulsen anderen Teile ausweichen, es braucht Radar und so weiter und all das kostet. Und die Kosten von dem Schrott, die müssen dann öffentlich finanzierte Missionen zahlen oder die Konkurrenz von Elon Musk.
0: Dank der Satelliten von SpaceX, muss man auch sagen, oder, profitieren auch viele Menschen auf der Welt, gerade auch in abgelegenen Regionen.
2: Ja, es ist nicht alles schlecht, das stimmt natürlich. Also viele Menschen haben nur dank SpaceX Internetzugang oder ein Handynetz. Und dank SpaceX sind auch öffentlich finanzierte Missionen teilweise billiger geworden. Aber das Unternehmen von Elon Musk muss die Risiken nicht selber tragen, im Sinne von, muss zum Beispiel keine Gebühren zahlen für die Verschmutzung vom Weltall. Übrigens hat SpaceX gerade die neuesten Geschäftszahlen veröffentlicht. Das Unternehmen von Elon Musk ist zwar kräftig gewachsen, hat von April bis Juni fast 8 Milliarden Dollar Umsatz gemacht, aber unter dem Strich trotzdem Verlust, weil der Elon Musk all das Geld gerade wieder verheizt, um neue Raketen zu bauen.
0: Mit anderen Worten, der Weltraumschrott, der wird in Zukunft wohl eher mehr werden, oder?
2: Ja, also nehmen wir gerade nochmal den Mond als Beispiel. Dort hat es heute schon insgesamt etwa 3000 menschengemachte Objekte drauf, die insgesamt etwa 190 Tonnen schwer sind. Und der Elon Musk, der will ja irgendwann einmal eine Stadt auf dem Mond bauen. Kann aber sein, dass der Mond, bevor es soweit ist, gar nicht mehr bewohnbar ist, weil er zur Müllhalde von der Erde wird.

0: Benz Boon, der BSRF Play, jetzt sind gerade 10 vor 6. Wir haben es vorher gerade gehört in den News, oder? Temperaturrekord, einer nach dem anderen. Momentan in Österreich zum Beispiel über 41 Grad gemessen worden, heute in der Nähe von Wien. Aber eben weiter oben, da hat die aktuelle Wetterlage auch einen Einfluss. Betroffen auch die Profi-Skifahrerinnen und Skifahrer, die im Sommer auf dem Gletscher trainieren. Dann ist wichtig von SRF Sport, am Samstag haben Zermatt Bergbahnen, dort wird natürlich trainiert, Zermatt Bergbahnen, den Sommerskibetrieb zu einem gewissen Teil müssen einstellen.
1: Ja, die Betreiber von der Zermatt-Bergbahnen haben die Wetterprognosen angeschaut und haben auf das Abend am letzten Samstag reagiert. Das, was sie befürchtet haben, das ist jetzt tatsächlich eingetroffen. Es hat fast jeden Abend gewittert und genau das ist das Problem, hat mir der CEO von der Zermatt-Bergbahnen, Martin Hug, erklärt.
2: Das hat dazu geführt, dass in der Nacht keine grosse Abstrahlung mehr passiert ist, dass die Temperaturen zu hoch geblieben sind. Und dass vor allem so gewisse Auswäschungen, die passiert sind im Perimeter des Gletschers, dazu geführt haben, dass insbesondere Gletscherspalten aufgegangen sind oder Gletscherspalten, die sich schon eröffnet haben, noch weiter aufgegangen sind.
1: Und weil man so die Sicherheit nicht mehr hätte gewährleisten können, haben sie den Gästebetrieb noch eben am Samstag eingestellt.
0: Also das heisst, Touristinnen und Touristen können im Moment nicht auf die Piste auf dem Gletscher oberhalb von Zermatt. Und was ist eben mit den Cracks, mit den Skirennfahrerinnen und Rennfahrern?
1: Ja, die dürfen nur auf den Gletscher. Die Trainingspisten die sind in einem anderen Teil des Theodul-Gletscher. Einschränkungen gibt es aber auch dort, weil es auch rund um einen Lift Gletscherspalten gegeben hat, fahrt er im Moment nicht. Teams von Swisski können zwar noch trainieren, müssen aber mit Schnee statt mit dem Lift zurück an den Start rufen. Und darum können im Moment weniger Teams gleichzeitig trainieren.
0: Und was bedeutet das konkret für die Schweizer Teams?
1: Ja, also bis jetzt hat Swisski noch kein Training müssen absagen, auch vom Nachwuchs nicht. Je nachdem, wie lange jetzt der Betrieb noch eingeschränkt ist, könnte das aber noch vorkommen, sagt der Alpin-Direktor von Swisski, Hans Flatscher.
3: Jetzt könnte es dann natürlich schon passieren, dass das eine oder andere Team einfach einmal einen Kurs verschieben muss.
1: Verschieben auf den Herbst, das ist aber kein Problem, weil der Sommer bis jetzt sehr gut war. Im Juni und Juli konnte Swisski von diesem schönen Wetter profitieren. Also Swisski kann sich im Moment nicht beklagen. Die Frage ist natürlich auch für sie, ob jetzt der Sommer eine Ausnahme war oder wie es weitergeht.
0: Definitiv. Für Glaskugeln schauen wir natürlich jetzt nicht faktisch, aber im Moment haben unsere Schweizer Skicracks noch Glück mit trainieren auf dem Gletscher oberhalb von Zermatt. Und apropos, heute Nachmittag gerade bei uns auch noch war, die Skirennfahrerin Michelle Gysin hat einen spannenden Einblick gegeben, wie es ihr nach dem schweren Sturz letzten Dezember geht. Hören wir gerne noch nach dem 6.

0: Circle Waves, so wie SRF 3, Carry You Home. Jetzt gerade 6 Exit News für euch parat, hier bei SRF 3.
1: Die Nachrichten von SRF um 6 mit Frank Estermann. Die Schweizer Landwirtschaft leidet unter Trockenheit und Hitze. Der Bund ergreift nun Maßnahmen, um die Bauern zu entlasten. Nach dem Todesfall durch Legionellen in Basel-Stadt ermittelt die Staatsanwaltschaft nun wegen fahrlässiger Tötung. Das Wetter, morgen ist recht sonnig, entlang den Alpen gibt es teils dichtere Wolken und lokale Gewitter. Die anhaltende Hitze und Trockenheit macht der Schweizer Landwirtschaft zu schaffen. Der Bund will ihr deshalb mit weiteren Massnahmen unter die Arme greifen. Er senkt die Einfuhrzölle für Futtermittel. Bereits seit dem 1. August kann Heu zollfrei importiert werden. Der Bund setzt also um, was der Bauernverband im Juli gefordert hat. Auch für Futtermais sollen die Importzölle ab Mitte August gesenkt werden. Christian Hofer, der Direktor des Bundesamts für Landwirtschaft sagt, man sei mit der Branche in ständigem Kontakt.
2: Wenn wir dann entsprechende Maßnahmen jeweils beschließen, dann ist das in einem engen Austausch. Ist klar, in dieser Situation haben Sie das begrüßt und haben teilweise auch Anträge gestellt. Gerade dieses Thema des Zolls beim Futter wurde wirklich von den Branchen selber beantragt.
1: Der Präsident des Bauernverbandes, Markus Ritter, sagt, der Bundesrat habe hier richtig entschieden.
3: Es ist so, dass die Futtermittelpreise auch im Ausland enorm angestiegen sind, auch in der Schweiz. Es ist eher eine Frage der Verfügbarkeit im Moment. Und deshalb sind die Zölle jetzt, die gestrichen wurden, sind eine Erleichterung für die Landwirtschaft, um eben die deutlich höheren Preise auch tragen zu können.
1: Bereits beschlossen hat der Bund, dass Landwirte die vollen Direktzahlungen erhalten, auch wenn ihre Tiere seltener auf der Weide sind. Ebenso dürfen die Tiere früher von der Alp geholt werden. Nach dem Ausbruch der Legionärskrankheit in Basel-Stadt hat dort die Staatsanwaltschaft ein Strafverfahren eröffnet, wegen Verdachts auf fahrlässige Tötung. Gegen wen sie konkret ermittelt, sagt die Staatsanwaltschaft nicht. Insgesamt haben sich 28 Menschen mit Legionellen infiziert, wie der Kanton zur Nachrichtenagentur Kiston Estia sagte. Eine Person war an der Infektion gestorben. Die Infektionsquelle dürfte eine Kühlanlage gewesen sein. Zu zwei Meldungen aus dem Ausland. Am Flughafen in Leipzig kam es in der Nacht auf heute zu zwei Zwischenfällen. Zunächst wurde eine Drohne, die mit Sprengstoff bestückt war, abgefangen. In der Folge musste ein Frachtflugzeug durchstarten. Dieses kollidierte in der Luft mit einer mutmaßlich zweiten Drohne. Das Flugzeug konnte sicher in Hannover landen. Das israelische Militär fliegt neue Luftangriffe auf den Süden des Libanons. Die Armee sagt, sie reagiere damit auf eine Verletzung der Waffenruhe durch die pro-iranische Hisbollah-Miliz. Das libanesische Gesundheitsministerium sagt, bei den Angriffen sei ein Mensch getötet worden, mindestens 11 weitere wurden verletzt. Mindestens 17 Menschen sind vergangene Nacht in der ukrainischen Hauptstadt Kiew und Umgebung gestorben nach einem russischen Angriff mit ballistischen Raketen. Laut ukrainischen Angaben konnte die Armee kein einziges Geschoss abwehren. Der Grund: Dem Land fehlt es an Abwehrraketen. Der ukrainische Präsident Volodymyr Zelensky sagte, die Lieferungen an Raketenabwehrmunition aus dem Ausland seien im Vergleich zum letzten Jahr auf ein Drittel zurückgegangen. Dies liege unter anderem auch daran, dass die Abwehrmunition im Iran-Krieg zum Einsatz komme, sagt Georg Häsler. Er ist globaler Sicherheitsexperte bei der NZZ. Dies nutze Russland nun aus.
4: Jetzt, wo die Abwehrlenkwaffen fehlen, können die Russen eben auch das schwere Geschütz wieder hervornehmen. Und deshalb ist es auch klar und eindeutig, dass diese Ziele eben auch ganz bewusst im zivilen Sektor angegriffen werden, um eben Terror zu verbreiten, die Leute einzuschüchtern, abzunützen. Wir sehen hier eine Eskalation der Brutalität des Krieges,
1: sagt Georg Häsler. 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Doch schon heute wurde dieser wieder geknackt. Bei der Messstation in Bad Deutsch-Altenburg, östlich von Wien, wurden am Nachmittag 41,2 Grad gemessen. Gestern waren es 41 Grad in der Hauptstadt Wien. Zum Radsport an der Tour de France.

Die Frau, die hat richtig einen durchgemacht. Michelle Gysin, letzten Dezember schwer gestürzt bei einer Trainingsfahrt in St. Moritz. Jetzt, mehr als ein halbes Jahr später, wieder voller Tatendrang. Wir haben mit ihr heute hier bei SRF 3 über ihre Pläne, ihren Willen und über das, was kommen könnte, geredet. Hören wir gerade als nächstes. Ich bin Andreas Forster. Guten Abend miteinander.

0: L'Ombelico del Mondo, Viertel ab 6. Gerade bei uns eintrudelt übrigens, dass die Schweizer Skirennfahrerin Lara Guperami aufhört, Rücktritt. Schauen wir gerade nachher noch an. Zuerst aber noch zu einer Leidensgenossin von ihr. Auch verletzt, letzte Saison schwer. Die Michelle Gysin hat keine einfache Zeit hinter sich, ganz klar. Aber es geht vorwärts. Sie ist heute nämlich bei uns hier bei SRF 3.
1: Hey, es geht mir schon mega gut. Ich bin auch dankbar, wie weit ich schon bin. Es ist leider noch ein bisschen zu weit weg, um wirklich wieder auf die Ski zu gehen und die Saisonvorbereitung zu starten. Da bin ich jetzt im Moment noch im Kraftraum, auch eher am Reinschmelzen als Reinschneien. Aber ja, es gehört halt dazu. Und ich merke jetzt, dass im Kraftraum sehr viel vorwärts geht. Und nebenan darf ich viel wandern und so ein bisschen näher sein an den Bergen, dass man in diesem Winter wirklich am meisten vermisst hat.
0: Sehr positiv. Michelle Gysin hat aber auch immer gesagt, oder? Sie schaue jetzt nach, wie es weitergeht oder eben ab es auch weitergeht.
1: Ja, das ist eben so ein bisschen das. Es braucht einfach noch Zeit und das ist in den letzten zwei Monaten manchmal sehr, sehr schwierig gewesen, die Geduld zu behalten. Oder? Weil dann denkst du manchmal, ach, ich will einfach Sicherheit, ich will wissen, wo es hergeht, ich will wissen, was ich mache. Und da bin ich jetzt sehr dankbar, dass ich mich ein bisschen durchpeitscht habe, übertrieben gesagt. Vor allem auch mein Umfeld war so wichtig, gewesen, wo gesagt hat, hey, du hast selber von Anfang an gesagt, du willst auf den Ski wieder entscheiden und nicht auf der Physiologie. Und das ist jetzt noch sehr wichtig gewesen. Und ich glaube, jetzt kommt noch mal eine Phase, wo ich einen grossen Fortschritt kann machen kann, um wirklich wieder fit zu werden. Nicht einfach gesund. Ich würde sagen, so zu einem grossen Teil bin ich wieder gesund. Aber bis zu dem Punkt, wo ich halt mal war, ist es immer noch eine ganz weite Reise. Und ich hoffe jetzt, dass ich diese Reise ein bisschen vorwärts gehen kann und vor allem in grossen Schritten vorwärts gehen in den nächsten paar Wochen. Und dann schaue ich wieder weiter. Und darum, es braucht einfach noch Zeit.
0: Ja, immerhin auf der Ski seit dem Unfall schon wieder gestanden, wenn auch nicht zum Trainieren.
1: Ich durfte einen Tag Skifahren. Ich habe den letzten Tag der Saison daheim in Zengelberg genützt und bin auf den Titlis und habe noch ein paar wirklich gerutschte Bögen ganz kontrolliert machen. Und das war so wichtig für das Herz, für die Seele, für alles. Und das gibt mir jetzt auch wirklich die Motivation, um noch ein bisschen durchzubeissen, damit ich im Herbst wieder fit und gesund hoffentlich, so gut wie es irgendwie geht, wieder auf den Schnee kann.
0: Ja, das hoffen wir auch. Ski-Rennfahrerin Michelle Gysin heute hier bei uns besucht gewesen. Und eben die News, die gerade reinkommen sind, am 6. die Lara Guperami, die geht den Schritt nicht mehr, oder besser gesagt, geht nicht mehr zurück in den Skizirkus. Sie hat ihren Rücktritt bekannt gegeben. Reden wir gerade noch drüber, über das Ganze hier bei SRF 3, 18 ab 6. Okay.

0: Take That, Sweet July 20 ab 6 Uhr. Und man kann, glaube ich, von den Nachrichten aus der Sportwelt vom heutigen Abend reden. Men Maruk von SR Sport befasst sich viel mit Skisport und darum natürlich die Meldung auch etwas Grosses. Die Lara Gut-Berami hat ihren Rücktritt bekannt gegeben. Was weiss man momentan genau da dazu? Wie ist es dazu gekommen?
1: Ja, es ist angefangen alles im letzten November, wo sich Lara Gut-Berami schwer am Knie verletzt hat. Dort ist nicht nur ein Kreuzbandriss, sondern auch der Meniskus und andere Bänder beschädigt gewesen. Und seitdem war so ein bisschen, macht ihr nochmal eine Saison oder nicht? Weil eigentlich wäre ja die letzte Saison ihre letzte Saison gewesen. Und jetzt ist man immer davon ausgegangen, die hat sich hergeschafft, wieder unbedingt auf die Ski wählen. Man konnte lesen, dass der Flug auf Chile für das Training im Herbst schon geplant war und. Aber heute jetzt kommt die Entscheidung und die kommt so à la Roger Federer via gläserne Botschaft von Lara Gut-Berami. Die hat sich also sehr viel Gedanken gemacht in den letzten Tagen. Ist von Udine, wo sie wohnt, zusammen mit Fallo Berami, extra ins Dessin gereist, hat dort das Ganze aufgenommen und sich wirklich Zeit genommen, um das schriftlich festzuheben und so die Mitteilung gemacht. Lara Gut-Berami tritt aktuell heute zurück.
0: Und jetzt hat man auch können lesen, oder? Ich glaube, heute aktuell gerade im Tagesanzeiger gewesen, dass sie eher auf der Seite ist, dass sie weitermacht. Das ist eigentlich alles, sage ich jetzt mal, auf grün gewesen für die neue Saison. Das muss man schon sagen, das kommt jetzt überraschend.
1: Ja, es kommt auch für mich extrem überraschend, weil bis jetzt hat man, egal wie man geredet hat, mit Trainern, mit näher nachstehenden Leuten, die schon länger die Lara Gut-Berami sehr gut kennen, die haben immer gesagt, ja, schau, die macht alles dafür, um zurückzukommen. Aber das war von Anfang an ihr Plan gewesen. Und heute hast du einfach in diesem Statement beschrieben, dass sie sich extrem freut, um wieder Skifahren. Und dass sie sich extrem freut, um wieder Skifahren ohne Schmerzen. Sie ist wie nicht bereit, um das Risiko nochmal einzugehen. Und sie will auch nicht eine Saison machen. Alle Rennen zwar fahren, aber jedes Mal am Abend zwei Stunden bei der Physiotherapeutin auf dem Schragen zu liegen, dass sie am nächsten Tag einfach wieder fahren kann. Sie hat in diesem Statement auch emotional auf ihre grossen Erfolg zurückgeschaut, was ja durchaus hatte. Sie ist nach dem Vreni Schneider für mich die erfolgreichste Schweizer Skirennfahrerin von allen Zeiten, hat 48 Weltcup-Siege, hat Olympiagold, hat Doppel-WM-Gold und hat so lang, die hat 2008 ihr erstes Podest geholt und ist vor der letzten Saison, vor dieser Verletzung, immer noch bei den Siegfahrerinnen gewesen, hat jedes Jahr um den Gesamtweltcup gekämpft. Also, es ist überraschend und ein riesiges Kapitel an Schweizer Skigeschichte geht da zu Ende.
0: Dann haben wir auch von unserem Sport zum überraschenden Rücktritt von der Lara Gut-Berami und ihre Botschaft, ihr Video, das könnt ihr jetzt zum Beispiel gerade auch schon schauen auf der Seite srf.ch, so ist richtig, /sport oder natürlich auch in der SRF Sport App.

0: Peter Nemo, The Code, jetzt 6:30. Kurznachrichten jetzt mit dem Frank Hessermann.
1: Wegen der anhaltenden Hitze und Trockenheit ergreift der Bund Maßnahmen, um die Landwirtschaft zu unterstützen. Futtermittel sollen nun einfacher importiert werden können. Der Bund senkt die Einfuhrzölle. Dies hatte der Bauernverband zuvor gefordert. Nach dem Ausbruch der Legionärskrankheit in Basel-Stadt hat die Staatsanwaltschaft ein Strafverfahren eröffnet wegen des Verdachts auf fahrlässige Tötung. Gegen wen sie konkret ermittelt, sagt die Staatsanwaltschaft nicht. Insgesamt haben sich 28 Menschen mit Legionellen infiziert. Eine Person ist gestorben. Das israelische Militär fliegt neue Luftangriffe auf den Süden des Libanons. Die Armee sagt, sie reagiere damit auf eine Verletzung der Waffenruhe durch die pro-iranische Hisbollah-Miliz. Das libanesische Gesundheitsministerium sagt, bei den Angriffen sei ein Mensch getötet worden, mindestens 11 weitere wurden verletzt.
0: Clara Guber-Ami, eine der besten Skirennfahrerinnen überhaupt und vor allem auch von der Schweiz, die sie gegeben hat, hört auf, Janik Breu.
2: Jetzt zeigt der richtige Zeitpunkt zum Aufhören. Trotz fast 20 Jahren Spitzensport, trotz Stürze und Verletzungen hat sie keine Schmerzen und möchte auch keine mehr haben. Darum hat sie jetzt das Gefühl, dass jetzt der richtige Zeitpunkt gekommen ist, der Moment, wo sie nicht mehr um jeden Preis bereit ist, um ihre Grenzen zu erreichen und darüber rauszugehen. In der Nachricht bedankt sie sich dann noch bei allen Menschen, die sie während ihrer Karriere begleitet haben. Clara Guber-Ami hat sich letzten November schwer am Knie verletzt. Es war lange nicht klar, ob sie mit 35 nochmal zurückkommt. Jetzt ist es also definitiv, dass ihre Spitzensportkarriere vorbei ist. Sie hat ihre Karriere unter anderem zweimal den Gesamtweltcup gewonnen und ist mehrmals Weltmeisterin und auch Olympiasiegerin geworden.
0: Stefanie Westerhuis von SRF Meteo. Wie heiß wird es morgen? Immer noch, können wir sagen, hochtemperaturig?
3: Ich würde sagen, morgen ist es ein Mühe weniger heiß als heute. Zum Teil nur noch so 27 Grad, aber auch noch 30 Grad. Wir reden hier halt in anderen Sphären wie in anderen Sommer. Morgen ist es an vielen Orten häufig sonnig, aber den Alpen entlang, vor allem so Berner Oberland, Uri bis ins Rheintal, da hat es gerade morgen schon auch noch dichte Wolken, die tun zum Teil gar nicht auflockern. Und lokal kann es am Nachmittag dort auch noch mal einen Platzregen geben.
0: SRF Verkehrsinfo von 18.32 Uhr. Vorsicht im Berner Seeland auf der A6 Bern-Lis zwischen Schüpfen und Lis-Süd. In beiden Richtungen besteht Gefahr durch einen Fahrradfahrer auf der Fahrbahn. Dann Stau, der stockende Verkehr im Berner Oberland auf der A8 Richtung Spiez zwischen Wilderswil und Derligen-Ost. In der Region Basel auf der A2 Richtung Luzern bis zu 30 Minuten länger wegen eines defekten Lastwagens zwischen Augst und dem Aristorf-Tunnel. Das Astra empfiehlt die A3 Birfeld zu nehmen. Dann Richtung Deutschland ebenfalls ab Schweizerhalle. Dann in der Zentralschweiz auf der A2 Richtung Luzern zwischen Altdorf und dem Seelisberg-Tunnel, weiter Richtung Luzern ab Lopper und vor dem Gotthardtunnel Richtung Süden. 4 Kilometer Stau und etwa 45 Minuten Wartezeit ab Quinto. Die Einfahrt Airolo, die ist gesperrt. Wer schon hat, schönen Feierabend wünsche ich euch. Und Lili Ellen, die wünscht sicher auch mit. Gerade auf dem Gurten war der Sommer. Smile soll gelten. Mein Name ist Andreas Forster.

0: Wer kann den Tanz noch? Ich habe ihn nie können. Von dem her, Jerusalem. Master KG, Burner Boy, da bei SRF 3. Meldung vom Strasse kann noch reinkommen. SRF Verkehrsinfo von 18.42 Uhr. Entwarnung im Berner Seeland. Auf der A6 Bern, Lies zwischen Schüpfen und Lies Süd. In beiden Richtungen besteht keine Gefahr mehr durch einen Fahrradfahrer auf der Fahrbahn. Vom heißen Sommer, von dem haben wir vielleicht langsam genug. Also, eben nicht jammern, oder? Könnte ja sein, oder, dass man genug hat, aber eben. Aber noch nicht genug, definitiv, haben wir vom Festivalsommer. Da gehen heute zum Beispiel die Winterthur Musikfestwoche los und laufen dort schon seit letzter Woche zum Beispiel Stars in Town, Schaffhausen. Und da steht heute einer auf der Bühne, der schon sehr lange mit Gitarre und Wischbrett auf der Bühne steht. Auf dem Wischbrett wird nicht gespielt, das Wischbrett wird eher präsentiert. Stillness of Art zum Beispiel aus den 2000er oder aus den 90er. Always on the Run. Das Konzert von Lenny Kravitz. Natürlich ausverkauft, aber wir bringen das Festival-Feeling, würde ich sagen, immer gerne zu euch heim und schicken darum den Claudio Landolt von unserer Musikredaktion auf Schaffhausen.
1: Ja, wenn der berühmt ist, der Wäschbrettbauch von der Rockgeschichte im Herrenacker zu Schaffhausen aufschlägt, dann bin ich natürlich auch dabei. Ich will jetzt mal wirklich von nächster Nähe sehen, wie fit der 62-jährige Superstar Lenny Kravitz noch ist oder ob die Bilder von seinem Body, die regelmässig das Netz ein bisschen lahmlegen, vielleicht nicht sogar ein bisschen gutmütig gefotoshoppt sind. Und nebst seiner Erscheinung interessiert mich natürlich vor allem, wie gut dass seine Hits gealtert sind. Ob sich ein Konzert bald 40 Jahre nach dem Lenny Kravitz im Debüt noch frisch anfühlt oder vielleicht da und dort gleich schon ein bisschen Staub angesetzt hat, ob das jetzt eine reine Greatest Hits Show gibt, ob der Lenny sogar noch für Überraschungen sorgen kann. Und last but not least, wenn dass der Kreispegel am höchsten ausschlägt, zu Schaffhausen am Stars in Town.
0: Also, wie hoch der Kreispegel ist und die Hitdichte beim Lenny Kravitz, das erzählt uns dann Claudia Landort. Morgen, das mit dem Photoshop, das geht dann live halt nicht, oder? Da musst du nehmen, was vor dir steht. Und jetzt schon mal zum Einwärmen, einkreischen, wenn wir so einen Kreispegel haben. Lenny Kravitz, TK 421.

0: 10 vor 7 und wir haben es vorher vom Festival Sommer. Heute mit dem Lenny Kravitz, zum Beispiel am Stars in Town in Schaffhausen. Die Konzerte im Sommer natürlich bei uns immer extrem wichtig, grosse Highlights. Und so eins haben wir euch gerade nach dem 7. parat in unserer Schweizer Musiksendung.ch. Lohn Leduc nämlich vom Open Air Lumnezia dieses Jahr. Das Live-Konzert aus den Bündner Bergen exklusiv bei uns.
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0: Auf dem Back, Wasted Love. Ein Mikrofon, Andreas Forster, jetzt dann gerade 7 Minuten an der Zöllig, nachher mit dem .ch. Zuerst noch News, ihr hört SRF 3.
1: Die Nachrichten von SRF um 7 mit Michael Wieland. Eine der besten Schweizer Skirennfahrerinnen überhaupt beendet ihre Karriere. Lara Gut-Berami tritt vom Spitzensport zurück. Das hat sie in einem Videostatement bekannt gegeben.
2: Penso che nella vita ci sia un momento per tutto. E ora so che non è più il mio momento di mettermi un pettorale e fare delle gare.
1: Sie glaube, dass es im Leben einen Moment für alles gebe. Jetzt wisse sie, dass es jetzt nicht mehr die Zeit sei, sich eine Startnummer umzuhängen und an Skirennen teilzunehmen, so Lara Gut-Berami. Sportredaktor Men Maruk blickt auf die Karriere der Tessinerin zurück.
3: In ihrer ersten Weltcup-Abfahrt überhaupt fuhr Lara Gut-Berami auf Rang 3 und zeigte als 16-Jährige, welch großes Potenzial in ihr steckt. Es folgte der erste Weltcupsieg rund 10 Monate später im Super-G, ihrer besten Disziplin. Auf 48 Weltcupsiege darf sie heute zurückblicken. Sie ist Gesamtweltcupsiegerin, Weltmeisterin, Olympiasiegerin. So erfolgreich ihre Karriere verlief, so kompliziert war es teilweise. Vor allem zu Beginn ihrer Profilaufbahn gab es Spannungen zwischen ihr und Swiss-Ski. Sie wollte nicht mit dem Team trainieren, lieber in einer privaten Gruppe mit ihrem Vater als Trainer. Sie hielt sich nicht an Kleiderordnungen, wurde von Swiss-Ski gar für 2 Rennen gesperrt. Dieses Verhältnis entspannte sich aber über die Jahre und Jahre als Spitzensportlerin erlebte Lara Gut-Berami viele. 17 Jahre lang war sie auf höchstem Niveau unterwegs, gewann regelmäßig Weltcuprennen. Die Schweiz verliert also eine Ausnahmeathletin, denn heute gab Lara Gut-Berami ihren Rücktritt bekannt. Eine Kreuz- und Innenbandverletzung vom letzten November zwang sie zu einer Pause. Aus dieser kehrt sie nicht mehr zurück. Sie verspüre aktuell keine Schmerzen und wolle das Skifahren weiter genießen können und sich nicht mehr dem Risiko weiterer Verletzungen aussetzen. Auf das Erreichte in ihrer Karriere sei sie enorm stolz und deshalb trete sie glücklich und zufrieden zurück.
1: Men Maruk. Weitere Meldungen in der Übersicht. Wegen der anhaltenden Hitze und Trockenheit ergreift der Bund Maßnahmen, um die Landwirtschaft zu unterstützen. Futtermittel sollen einfacher importiert werden können. Der Bund senkt die Einfuhrzölle. Das hat der Bauernverband zuvor gefordert. Und nach dem Ausbruch der Legionärskrankheit in Basel hat die Staatsanwaltschaft Basel-Stadt ein Strafverfahren eröffnet, wegen Verdachts auf fahrlässige Tötung. Gegen wen sie konkret ermittelt, sagt die Staatsanwaltschaft nicht. Insgesamt haben sich 28 Menschen mit Legionellen infiziert, eine Person ist gestorben. Noch eine Meldung vom Radsport. An der Tour de France der Frauen ist die Schweizerin Marlene Reusser in der 5. Etappe auf den 2. Platz gefahren, hinter der Niederländerin Demi Wollering. Reusser verteidigt damit die Führung im Gesamtklassement. Das Wetter, morgen ist es recht sonnig. Entlang der Alpen hat es teils dichtere Wolken und es gibt lokale Gewitter. Im Norden um 29, im Süden 35 Grad. Das waren Nachrichten von Radio SRF. Verantwortlich Livia Schmid.
4: Bessere Verkehrsinfo von 19.03 Uhr. Stau oder stockender Verkehr in der Region Bern auf der A1 Richtung Murten zwischen Wankdorf und Neufeld wegen eines defekten Lastwagens. Im Berner Oberland auf der A8 Richtung Spiez zwischen Wilderswil und Derligen Ost. In der Region Basel auf der A2 Richtung Luzern wegen eines Pannenlastwagens zwischen Augst und dem Arisdorf-Tunnel. Das Astra empfiehlt via A3 Bierfeld zu fahren. In der Zentralschweiz auf der A2 Stau Richtung Luzern zwischen Altdorf und dem Seelisberg-Tunnel und vor dem Gotthardtunnel Richtung Norden. 3 Kilometer Stau und etwa 30 Minuten Wartezeit ab Quinto. Die Einfahrt Airolo ist gesperrt.
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4: Es gibt so Bands in der Schweiz, die muss man nicht mehr vorstellen. Da muss man nicht mehr sagen, wie sie heissen. Sie gehören da dazu.
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4: Lo und Lödig, die seit Jahren wahnsinnig erfolgreich und

0: die Konzerte, da kannst du immer mitsingen. Sie sind aber auch einfach musikalisch sau gut. Das ist meine Meinung, ja. Und gerade der hier, Jung Verdammt, der zum Beispiel, der haben sie am Opener Lumnetia vorletzte Woche dabei gehabt. Hören wir gerade. Wir haben das Konzert im Bündnerland für euch aufgenommen und in Deutschschweiz mitgenommen. Und von wegen Deutschschweiz. Sie sind ja von Bern. Der Lo und der Lödig, wobei der eine ist ein bisschen fremd gegangen.
1: Es ist aber sehr lustig, wie viele gefragt werden, wo jetzt der Lo ist. So ein bisschen entgeistert, wenn man mich noch zu Bern sieht. Und der Lo halt seit 9 Jahren oder so im Alltag ein bisschen weniger. Aber die Leute sind so, hä?
0: Hat uns der Lödig noch kurz vor dem Lumletia erzählt, am Gurtenfestival, wo sie auch gespielt haben. Ja, der Lödig, der ist immer noch zu Bern, aber der Lo eben, der ist auf Zürich gezügelt schon länger.
2: Klar, kann man machen, auf jeden Fall. Muss man aber nicht. Aber man kann. Es ist schön in Zürich.
0: Andere würden sagen, es ist schön zu Bern. Aber okay, auf jeden Fall schön ist es im Val Lumnetia, wo das Open Air Lumnetia stattfindet. Einmal. Da hören wir, wie das tönt hat mit Lo und Lödig die ganze Stunde bei .ch. Ich wünsche einen guten Mittwochabend und einen guten Sommerabend.
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0: Bis jetzt ist Logic nur Bluff gewesen mit Französisch. Aber nach dir haben wir den Bilang. Bilang haben wir.
1: Schau nicht, sie sind hier rum!

0: es gut! Oh mein Gott, ist es gut hier. Ich freue mich so, so fest hier zu sein. Ich könnte ein bisschen anstrengend werden, weil immer, wenn ich so in die Richtung von Waldgrenzen, was ist das? Hier ist etwa 1-1, oder? 1800 ist dann die Waldgrenze. Dann habe ich immer das Gefühl, ich bin ein verdammter Bergler, weißt du? Ich bin immer in der Stadt, aber ich komme dann hier an und denke so, ja, ja, ja, da bin ich, da bin ich.
1: Hier bin ich daheim, so genau. Mensch.
0: Da bin ich daheim! Wer ist hier daheim? Wer ist von hier gerade so? Ist aber gleich grösser, als man denkt. Schon die Hälfte. Ja, danke vielmals, darf ich hier ganz etwas anderes sein als in der Stadt. Ha!

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1: Merci vielmals.
2: Das ist eben unser Job, gell?
1: Ja, das ist eben unser Job. Schau, wir müssen uns das immer wieder vergegenwärtigen. Vielleicht habt ihr vorher gesehen, dass wir uns jetzt schon mehrmals auf der Bühne in die Hand gegeben. Das liegt daran, dass wir vor kurzem ein Konzert haben gespielt und wir haben im Nachhinein gemerkt, oh mein Gott, wir haben auf der Bühne einfach nicht zusammen geredet, oder?
2: Ja, wir reden, schon länger, wir reden schon länger nicht zusammen.
1: Das glaub, nein, wirklich, das ist glaube ich noch nie passiert. Und darum, oh ja, wirklich das Gefühl, es passiert ja eigentlich schnell, oder? Ihr seid hier oben, man trifft viele Leute, lalala, ihr seid am Konzert und so. Könnt ihr schnell vielleicht alle links oder rechts schnell schauen? Ja. Und erst schnell vergegenwärtigen. Mit wem seid ihr rum? Sag ich schnell, hey, what up, wie geht's? Oder? Es ist einfach cool.
2: Das ist wirklich Kille, Bro. Die haben alle Ritual, die haben alle Ritual.
1: Es ist einfach mad, sind wir heute Abend alle zusammen da? Habt ihr da vielleicht Leute, die ihr schon lange nicht mehr gesehen
2: habt? Apropos Absolut Ritual, wo ist mein Becher?
1: Absolut zu gästen. Hey, schaut, es freut uns wirklich sehr fest, weil ihr wisst, Zeit fliegt, Papierflüger fliegen an und ehe man sich es versieht, ist alles im Altpapier. Schaut nicht, sie haben Lust auf ein paar neue Lieder. Gell? Hast du die Becher?
3: Ich gehe auf einen Becher, immer vor dem Wetter, reden sie vom Kurs.
1: Aha.

0: Merci, dass du da bist. Danke, habt ihr uns eingeladen. Ohne Scheiß, das ist wirklich der Wahnsinn. Das wird so geil. Schau, ihr seid heute im Vorteil. Ihr wisst, macht Lärm, wenn ihr wisst, heute gehen wir erst morgen hey. Merci.
1: Oh mein Gott! Da fängt man sich wieder, hä? Da fängt man sich wieder. Eingeklemmt zwischen Schulix und Traufer.
0: Das hätten wir jetzt auch nicht auf unserer Bingo-Karte.
1: Nein, aber ich bin einfach froh, bin ich mit dir.
0: Ich bin auch, also ich bin froh, bist du mit mir, weil bist du bei mir, dann bin ich bei dir.
1: Merci. Bin froh.

0: perfekte Mittwochabendsprogramm. Das war gerade ein bisschen abrupt fertig. Excuse. Das perfekte Mittwochabendsprogramm nach der vielen Schweizerei. Ganz ehrlich, einfach ein bisschen Radio hören und so. Du, als wären wir mit drin im Festival. Auch wenn es nicht ist. Einfach so tun, als wären wir dabei. Wir hören ein Konzert von Lohn Lüdig, das vorletzte Woche am Open Air Lumnezia gespielt haben. Und wir hören auch gerade weiter. Noch schnell ein Update von der Strasse, SRF-Verkehrsinfo von 19.33 Uhr. Es liegen zurzeit keine Meldungen über grössere Störungen vor. Wir haben das freie Fahrt, falls ihr unterwegs gleich etwas seht. 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Bei .ch da hören wir immer unter der Woche zu Abend von 7 bis 8 Schweizer Musik. Nur Schweizer Musik. Das machen wir auch heute einfach in live. Und natürlich am Drücker. Ich habe euch ein Konzert vom Bündner Open Air Lumnezia mitgebracht. Falls ihr das Open Air nicht kennt, es gibt viele Gründe, dort zu gehen.
1: Kulisse und Stimmung auch einfach. Ich finde, es ist etwas sehr Gemütliches und etwas sehr Schönes. Auch am Morgen zum Aufwachsen mit dieser Kulisse und dem Ganzen ist einfach ein super Feeling und alle sind immer sehr gemütlich unterwegs und das spricht mir sehr zu.
2: Ja, ist auch einfach ein bisschen ruhiger, ein bisschen weiter weg. Anders wie zum Beispiel das Frauenfeld, nicht so Hip-Hop und so, sondern einfach der, den ich gerne habe. Campingplatz und das Feeling einfach.
3: Vor allem wegen der Location. Ich habe das Gefühl, so in den Bergen ist es richtig cool und ich glaube auch die Stimmung ist ein bisschen anders. Wir sind bis jetzt meistens so am St. Gallen gewesen. Und wir denken jetzt mal an ein kleineres Festival, das ist sehr cool.
0: Also die Meinung der Festivalbesucher und Besucherinnen dieses Jahr. Lohn Lüdig an diesem kleinen Open Air Lumnezia. Genau das ist das, was wir auch noch bis Machti zusammen geniessen. Schön sind ihr bei uns.
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0: Lori, sie sind wirklich cool. Als Mundartkünstler muss man sagen, man kommt nicht so weit, verstehst du? Für uns ist das schon fast eine internationale Tour heute.
1: Ja.
0: Oder?
1: Das stimmt.
0: Die sind so weit weg von Bern. Und gleich muss ich sagen, ihr seid mein Nächster. Merci vielmals für die Energie, Lumnezia!
2: Wir möchten euch sehr gerne schnell unsere Band vorstellen. Bitte einen riesengroßen Applaus für Nina Tönnier Posaune.
0: Auf der ganz anderen Seite kann ich einen riesengroßen Lämmer für Jonas Enkerli Argytole.
2: Seitdem ist richtig, richtig laut für den Lukas Kohlerer Trompete.
0: Ja, was schon break it. Spürt der Bass. Hey, spürt der Bass. Mach het Lärm für den Bass. Ja, der von Razamba.
2: Deine Vorrage gehört. Herzlichen Applaus für David Krummen am Saxophon.
0: In der Mitte mach het Lärm für den Flo Reichle an den Drum.
3: Give it up.
2: Sie denn ist richtig, richtig laut für den Lukas, Iselin an den Keys.
0: Und am Gesang machen bitte Lärm für Julia Portman. Yeah.

Nein! Kann ich bitte noch einen großen Applaus haben für die Band? Ich weiß! Oder? In mir innen macht es aber auch immer wieder so. Schwere geil. Es ist richtig, richtig geil. Es ist wirklich ein Blessing, dürfen zusammen auf dieser Bühne stehen. Und jetzt muss ich gleich noch schnell ein paar anderen Leuten Merci sagen, die überhaupt möglich machen, dass wir auf dieser Bühne stehen können. Kann ich einen riesen, riesen großen Applaus haben für das Open Air Lumnezia? Merci für all die viele Arbeit, die gemacht wird, die Bühne, die gebaut wird, alles, was gemacht wird, dass wir überhaupt da raufkommen können. Dann kann ich einen riesengroßen Applaus haben für unsere ganze Crew. Machen Lärm für unsere Crew. Boom, boom, boom. Sie fahren uns da rauf, sie bringen alles mit, sie denken alles, sie erinnern uns, sie schauen, dass wir pünktlich dort sind, wo wir müssen sein. Absolut unverzichtbar. Wie gesagt, es sind jetzt schon relativ viele Leute und dann gibt es eben noch mehr. Es gibt eben immer noch mehr. Kann ich bitte einen riesengroßen Applaus haben für Andi Wittmer, Ilana Walker und Chantal Frauenknecht. Anton, macht Lärm! Wenn ich scheiße töne, ist es wegen mir. Be assured. Und kann ich eben so großen Applaus haben für Raphael Kunz und für Kilian Brocci am Licht? Merci vielmal. Wir, die gesagt, wenn wir nach auf die Bühne kommen, kommen wir nur noch eigentlich für ziemlich fette Jingles. Oder fürs Dessert. Oder für beides.

Lumnetia, ich hab gefragt, bist du noch wach? Ich bin nicht sicher, Lumnetia, bist du noch wach? Alright. Das ist doch noch etwas.

0: Merci.
1: Merci viel, viel mal. Wir haben schon viel zu viel geredet. Wir haben vorhin morgen gehört, Zugab geht nicht mehr, ihr redet zu viel. Aber Lumnezia, helft ihr einfach. Wir bleiben einfach auf der Bühne. Und ab jetzt ist unsere Zugabe. Dann können sie gar nicht machen. Was ist das? Nice.
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0: Schau, das kann ich dir doch nicht vorspielen. Ich kann nur schauen, wie sich's abspielt. Und ich weiss nicht, wie man zurückspielt.
1: Vorletzte Woche im Bündnerland live am Open Air Lumnezia. Lo und Lödig da zum Schluss haben wir es gehört mit Tribut. Wir haben das Konzert von dem Open Air Lumnezia gehört, das Open Air mit einer wunderschönen Bergkulisse. Das war .ch mit mir, Dana Zöllix übernimmt den Luca Bruno mit der Sendung Sounds. Da geht es dann an der Landesgrenze weiter musikalisch. Geht nach dem da, das ist SRF 3.
2: Die Nachrichten von SRF um 8 mit Michael Wieland. Eine der besten Schweizer Skirennfahrerinnen überhaupt beendet ihre Karriere. Lara Gut-Berami tritt vom Spitzensport zurück. Das hat sie in einem Videostatement bekannt gegeben.
3: Penso che nella vita ci sia un momento per tutto. E ora so che non è più il mio momento di mettermi un pettorale e fare delle gare.
2: Sie glaube, dass es im Leben einen Moment für alles gebe. Jetzt wisse sie, dass es jetzt nicht mehr die Zeit sei, sich eine Startnummer umzuhängen und an Skirennen teilzunehmen, so Lara Gut-Berami. Sportredaktor Men Maruk blickt auf die Karriere der Tessinerin zurück.
4: In ihrer ersten Weltcup-Abfahrt überhaupt fuhr Lara Gut-Berami auf Rang 3 und zeigte als 16-Jährige, welch großes Potenzial in ihr steckt. Es folgte der erste Weltcup-Sieg rund 10 Monate später im Super-G, ihrer besten Disziplin. Auf 48 Weltcup-Siege darf sie heute zurückblicken. Sie ist Gesamtweltcup-Siegerin, Weltmeisterin, Olympiasiegerin. So erfolgreich ihre Karriere verlief, so kompliziert war es teilweise. Vor allem zu Beginn ihrer Profilaufbahn gab es Spannungen zwischen ihr und Swiss-Ski. Sie wollte nicht mit dem Team trainieren, lieber in einer privaten Gruppe mit ihrem Vater als Trainer. Sie hielt sich nicht an Kleiderordnungen, wurde von Swiss-Ski gar für 2 Rennen gesperrt. Dieses Verhältnis entspannte sich aber über die Jahre und Jahre als Spitzensportlerin erlebte Lara Gut-Berami viele. 17 Jahre lang war sie auf höchstem Niveau unterwegs, gewann regelmäßig Weltcuprennen. Die Schweiz verliert also eine Ausnahmeathletin, denn heute gab Lara Gut-Berami ihren Rücktritt bekannt. Eine Kreuz- und Innenbandverletzung vom letzten November zwang sie zu einer Pause. Aus dieser kehrt sie nicht mehr zurück. Sie verspüre aktuell keine Schmerzen und wolle das Skifahren weiter genießen können und sich nicht mehr dem Risiko weiterer Verletzungen aussetzen. Auf das Erreichte in ihrer Karriere sei sie enorm stolz und deshalb trete sie glücklich und zufrieden zurück.
2: Min Maruk. In Locarno hat Kulturministerin Elisabeth Bohm-Schneider das diesjährige Filmfestival eröffnet. Es ist die 79. Ausgabe. Das Festival widmet sich in diesem Jahr unter anderem der Schwarzen Liste, mit denen die US-Regierung ab Ende der 1940er Jahre gegen den mutmaßlichen Kommunismus in Hollywood vorgehen wollte. Locarno habe schon immer freien Stimmen eine Plattform gegeben, sagte Bundesrätin Bohm-Schneider in ihrer Rede. Die Schwarze Liste sei heute leider von besonders großer Aktualität. Das Locarno Filmfestival dauert bis zum 15. August. Gezeigt werden insgesamt 233 Filme. Der französische Schriftsteller Didier Descoings ist gestorben, im Alter von 81 Jahren. Das meldet die Nachrichtenagentur AFP unter Berufung auf die Familie. Descoings gehört zu den bekanntesten Autoren Frankreichs. Er schrieb unter anderem das Buch «Das Ministerium der Gärten und Teiche». Für seinen Roman «Fenster zur Hölle» wurde Descoings 1977 mit dem französischen Literaturpreis Prix Goncourt ausgezeichnet. Das Wetter, morgen ist es recht sonnig, entlang den Alpen hat es teils dichtere Wolken und lokal gibt es Gewitter. Die Temperatur im Norden um 29, im Süden 35 Grad. Das waren Nachrichten von Radio SRF, verantwortlich Livia Schmid.
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6: Und wir springen ganz kurz schnell zusammen in Zukunft, etwa 12 Stunden. Nehmen wir an, ihr gehört zu denen, die Sounds nicht live hören, sondern via Podcast. Und dann ist jetzt also in eurer Podcast-App die neueste Folge Sounds mit dem Text zum Comeback von der Durruti-Column auftaucht. Falls das der Fall ist und falls ihr genau das hören wollt, müsst ihr jetzt etwa eine Stunde früher springen. Das neue Album von der Ruti Column hören wir nämlich erst in der zweiten Stunde von der heutigen Sendung 3. Die Info die gilt natürlich auch für alle, die jetzt gerade live SRF 3 hören, nur, dass ihr eben nicht vorspringen könnt, dass sie dann, ihr seid im Besitz von einer Zeitmaschine. Los geht's im Sounds an diesem Mittwoch mit der neu gewählten Top 5, die 5 besten neuen Songs von den letzten 7 Tagen. Wir starten mit Jungle Pop von The Goods, Summer's Almost Gone, am Mikrofon von Luca Bruno.

Streamingdienst Spotify abonnieren könnt. So gibt es dann immer zur Wochenmitte ein kleines Menü mit den 5 allerbesten neuen Songs, die die Musikwelt so zu bieten hat, wenn es dann nach der Soundsredaktion geht. Der James Ellis Ford, der ist ein extrem umtriebiger Musiker, aber noch umtriebiger ist er als Produzent, hat während der letzten 15 Jahre ein paar von den allerbesten Indie-Platten überhaupt produziert und darüber hinaus Gorillaz, Pulp, Florence and the Machine, Depeche Mode, alle sind schon bei ihm im Studio gestanden, aber eben angefangen hat der James Ford als Musiker in einer Band namens Simeon. Die haben in den Nullerjahren mal so einen Mini-Indie-Hit gehabt, wo ich glaube auch wegen einer Autowerbung berühmt worden ist. Ich mag mich nicht ganz erinnern. Auf alle Fälle habe ich diesen Song wieder mal aus unserem Archiv geholt. Wir hören ihn in voller Länge. Das sind Simeon, die ehemalige Band von James Ford. La Breeze.

Das ist Sounds am Mittwoch. Wir schwitzen gemeinsam mit der Alla Parks und Get Go. Der ist nicht Teil von unserer heute neu kuratierten Sounds Top 5. Der Song war schließlich auf ihrem neuesten Album drauf gewesen und das ist schon vor einem Zeitchen, nämlich im April, rausgekommen. Brandneu dafür, inklusive einem Spot in eben dieser Sounds Top 5 Playlist von dieser Woche, ist ein brandneuer Remix von der Schlussnummer vom neuesten Album von der Alla Parks, bei dem jetzt auch noch ein Gastauftritt von der britischen Rapperin John Glacier dazu kommt. Die beiden, Alla Parks und John Glacier, die beschreiben ihre Kollabo Floette als mitrissene Hommage an die queere Lebensfreude.

Das ist Vivi Lightbody aus Chicago, Practice Smiling, ihre nächste Single. Die geht zurück auf eine Idee, die er am ersten Event gekommen ist, bei dem sie nach der Corona-Pandemie und ohne Maske dabei war. Dort ist ihr aufgefallen, wie alle unsicher waren, wie man sich in der Öffentlichkeit jetzt eigentlich zu verhalten hat. Man hat zwar von künstlich lachen, um zu zeigen, wir sind im Fall alle voll happy. Und genau darum ist eben die Idee von Practice Smiling gekommen. So, wir haben noch einen letzten Track aus dieser Selektion von den fünf besten Neuheiten der Woche. Es ist klassischer Indie-Rock aus New York. Das Projekt heisst Told Slant. Und wir hören den Track Draw.

0: Iceland mit Droplet. Und wenn euch die Musik aus der letzten halben Stunde zugesagt hat und ihr vielleicht heute, wieso auch immer zum ersten Mal bei Musik oben auf SRF 3 mit dabei sind, dann abonniert die Playlist auf Spotify. 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SRF Verkehrsinfo von 20.31 Uhr. Es liegen zurzeit keine Meldungen über größere Störungen vor.
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One Night Only, Break Loose, Break Free, so tönt's Comeback von einer Band, wo eigentlich niemand damit gerechnet hat. New Radicals sind das mit ihrem ersten neuen Song seit 28 Jahren. Der Nachfolger zu ihrem Welthit You Get What You Give. Der neue Song hat FDA Interbeziehung gestern zu oben im Sounds schon vorgestellt. Dort hat sie ja gerade noch ein paar andere Songs angeschnitten, wo der Greg Alexander, der Songwriter hinter den New Radicals, später dann für andere Artists geschrieben hat. Murder on the Dance Floor zum Beispiel, den wir gestern zu oben im Sounds hat gehört. Life is a Rollercoaster von Ron Keating hingegen, da hat sich Lia den nicht getraut, den zu spielen. Aber auch das ein Song aus der Feder von Greg Alexander. Genauso auch wie der nächste aus der heutigen Playlist. Vielleicht haben wir ja gar nicht gewusst, dass hinter You Get What You Give und Murder on the Dance Floor der genau gleich Autor steckt. Aber wenn wir jetzt den nächsten Song zusammen hören werden, ihr werdet im Fall sofort merken, der Greg Alexander, er hat ein paar Songwriting-Tricks, die er immer und immer wieder anwendet. Die Yeah Yeahs zum Beispiel und Hey Hey's, die hört man auch im nächsten Song von Greg Alexander.

das ist wirklich so ein Markenzeichen von ihm. Ich glaube, in jedem Song, den er geschrieben hat, fällt er das mal ein. Aber ich meine, es klingt ja gut von dem her.

Gegen Schluss von dieser ersten Soundstunde an dem heutigen Mittwoch noch einen ganz neuen Namen, den wir uns ab sofort merken werden. New Yorker Songwriterin June McDoom, wo wir meines Wissens glaube noch gar nie im Sounds gespielt haben. Sie hat mit dem Track Without You ihres Debütalbum für Oktober angekündigt. Ganz neu ist die Frau aber nicht. Sie gibt schon seit ein paar Jahren Musik raus, aber so wie viele Newcomerinnen und Newcomer im Business halt zuerst auf Kurzformat. Ein Album gibt es erst jetzt. Sie ist aber auch schon mit grösseren Namen auf Tour gesehen, zum Beispiel Brittany Howard begleitet. Und da trifft sich so hervorragend, dass genau die Brittany Howard gerade auch einen neuen Track rausgegeben hat. Mit ihrer alten Band, mit den Alabama Shakes, die sind ja wieder zusammen, machen nach einem längeren Solo-Ausflug von der Brittany Howard wieder zusammen Musik, sogar bald auch mit ihrem wirklich heiß erwarteten neuen dritten Album. I Must Be Dreaming heisst, das kommt Ende August raus. Und jetzt gibt es also eine weitere neue Single von dem dritten Alabama Shakes Album. Der Track heisst

0: Wir haben angefangen mit Jungle Pop, hören genauso auf der Graham Hunt, seine neue Single Getting Older. Nächste Stunde, der Durruti Column, ihr erstes Album, nach einer 16-jährigen Pause, was so lange gebraucht hat. Gerade nachher, das ist SRF 3.
1: Die Nachrichten von SRF um 9 mit Michael Wieland. Die Schweizer Skirennfahrerin Lara Gut-Berami tritt vom Spitzensport zurück. Sie glaube, dass es im Leben einen Moment für alles gebe. Jetzt wisse sie, dass es jetzt nicht mehr die Zeit sei, sich eine Startnummer umzuhängen und an Skirennen teilzunehmen, sagt die 35-Jährige in einem Videostatement.
2: Penso che nella vita ci sia un momento per tutto. E ora so che non è più il mio momento di mettermi un pettorale e fare delle gare.
1: Es sei nicht mehr die Zeit, dem Körper weitere Belastungen auszusetzen, so Lara Gut-Berami weiter. Im vergangenen November hatte sie sich eine schwere Knieverletzung zugezogen. Die Tessinerin startete seit Ende 2007 im Skiweltcup. Unter anderem holte sie 2 Weltcup-Gesamtsiege, Olympiagold im Super-G und 2 WM-Titel. Es gebe eine endlose Liste kleiner und großen Momente.
2: L'elenco di momenti è infinito. E solo ora li realizzo e assaporo completamente. Ho lavorato per anni incessantemente con l'obiettivo di eccellere e vincere nello sport. Ora sento solo un profondo senso di felicità e mi commuove quanto sia stato bello.
1: Diese Momente könne sie erst jetzt in vollen Zügen genießen, wo sie nicht mehr unermüdlich daran arbeiten müsse, sich zu verbessern, so Lara Gut-Berami zu ihrem Rücktritt. 2 Meldungen in Kürze. Der ukrainische Präsident Volodymyr Zelensky und NATO-Generalsekretär Mark Rutte haben miteinander gesprochen. Thema war unter anderem die Luftabwehr der Ukraine. Rutte erklärte nach dem Gespräch, er bespreche mit den Verbündeten, wie man der Ukraine weiterhin die Luftabwehrmittel beschaffen könne, die sie dringend benötige. Der Ukraine fehlen derzeit Raketen, um russische Angriffe abwehren zu können. Und litauische Grenzwächter haben an der Grenze zu Belarus einen unfertigen Tunnel entdeckt. Durch diesen hätten Migrantinnen und Migranten aus Belarus ins EU-Land geschleust werden sollen, sagt der Grenzschutz. Man habe den Tunnel mit Hilfe elektronischer Geräte gefunden. Bereits letzte Woche hatte Litauen 2 solche Tunnel entdeckt. Zum Fußball. Die IB-Frauen verpassen den Einzug in die Champions League. Die Bernerinnen verloren gegen die Österreicherinnen von St. Pölten mit 3-4. Für die IB-Frauen geht es im nächsten Spiel am Samstag nun darum, ob sie an der Qualifikation zum Europacup teilnehmen können. Der Blick aufs Wetter. Morgen ist es recht sonnig. Entlang der Alpen hat es teils dichtere Wolken und lokal gibt es Gewitter. Die Temperatur im Norden um 29, im Süden 35 Grad. Das waren Nachrichten von Radio SRF. Verantwortlich Livia Schmid.
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0: 1978 war es gesehen, da haben Tony Wilson und Alan Erasmus das Label Factory Records gegründet. Aus heutiger Sicht ist das kleine Label aus dem britischen Manchester eine von der wohl einflussreichsten Adressen überhaupt, wenn es um kontemporäre Indie-Musik geht. Factory Records ist die Heimat von Joy Division gesehen, später dann New Order oder von The Durruti Column, ein mehr oder weniger Solo-Projekt vom Musiker Vinnie Riley, der am Freitag sein erstes Album seit 16 Jahren rausgegeben hat. In das hören wir in der nächsten halben Stunde genauer rein. Anfangen tun wir jetzt aber mit dem, wo wahrscheinlich für immer die Sternstunde von Factory Records bleiben wird. Love Will Tear Us Apart, das sind Joy Division. Besser kann man eine Soundstunde eigentlich nicht anfangen. Mit euch kann mitlosen der Luca Bruno. Schön, dass ihr mit dabei seid.

Sketch for Summer, das ist der Eröffnungstrack vom Debütalbum von The Durruti Column, rausgekommen im Januar 1980. Und amüsant an diesem Release ist nicht nur der Titel, das erste Album hat nämlich The Return of the Durruti Column geheissen, sondern auch die damalige Verpackung. Die ersten 2000 Pressungen von diesem Album sind nämlich mit einem Artwork aus Schleifpapier gekommen, wo natürlich die Releases von links und rechts im Plattenregal gestanden sind. Kaputt gemacht hat oder wenigstens ein bisschen an ihnen gekratzt hat. Und wir haben schon gehört, der Vinnie Reilly dort musikalisch eigentlich gar nicht mal so viel gemeinsam gehabt mit dem zackigen und auch immer sehr pop-orientierten Post-Punk, wo das Label damals sonst so rausgegeben hat. Mit wem er auch immer gerade zusammengespielt hat, sind alle immer mehr ambient und experimentell orientiert gewesen. Etwas, was auch für das neue Album «Renascent» wieder gilt, das am letzten Freitag rausgekommen ist. Übersetzt heisst das «Wiederhergestellt» und der Titel der kommt nicht von ganz ungefähr. Vor ein paar Jahren hatte Vinnie Reilly insgesamt nämlich 3 Schlaganfälle gehabt, hat sich das Gitarrespielen wieder komplett neu beibringen müssen. Darum jetzt also «Renascent» das Ergebnis von dem langen Prozess von der vom wieder gesund werden, das hört man auf dem neuen Album. Wir hören den Track Liars.

The Field, das ist ein Track von Blood Orange rausgekommen, letzten Herbst, inklusive einem Sample von der Duruti Column, womit sich der Dev Heinz alias Blood Orange in eine lange Liste von Musikerinnen und Musikern einreiht, was sich in den letzten Jahren als Fan von eben genau dem Act bekennt. Hat der Frank Ocean gehört auch zu denen, zuletzt hat sogar der Harry Styles vom Duruti Column Einfluss in einem Interview erzählt. Das neue Album Renaissance, ich habe es vorhin gesagt, das erste seit 16 Jahren, das bewegt sich in der erwartenden Ambient Dream Pop Gefilde. Ich könnte mir vorstellen, dass der ein oder andere, der das Projekt von Vinnie Reilly schon länger verfolgt, ein düster ab sein könnte, dass man seine Stimme fast gar nie hört, ich glaube nur bei insgesamt 2 oder 3 Tracks singt er selber, stattdessen gibt das Mikrofon Gäste in die Hand, der Sängerin Killing Rose zum Beispiel. Sie singt auf 2 Tracks auf dem Album, unter anderem bei dem, wo wir jetzt zusammen hören. Das sind die Duruti Column mit Sargasso Sea.

einfach so schnell zum zeigen, dass der Vinnie Riley seine Stimme eigentlich nie gern in den Vordergrund gestellt hat. Aber in einem von seinen allerbesten und auch erfolgreichsten Tracks, Oldies aus dem 89, dort singt nicht er, sondern natürlich der Otis Redding in Form von einem Sample. Sein neues Album Renaissance, das gibt es seit dem Freitag und es hat sogar eine neue Katalognummer von Factory Records dafür bekommen. Eigentlich ist das Label ja schon längstens stillgelegt. Das letzte Mal so eine Katalognummer rausgegeben hat man sehr ironisch für einen Sarg vom Labelgründer Tony Wilson, nachdem der verstorben ist. Mit der Erlaubnis vom Sohn von Tony Wilson hat es jetzt aber für das neue To Rooty Column wieder einige ist also mehr oder weniger ein offizieller Release von diesem Kultlabel aus den 80er Jahren. SRF Verkehrsinfo von 21.26 Uhr. Es liegen zurzeit keine Meldungen über größere Störungen vor.

Auch die New Yorker Songwriterin Margaret Glaspie steht auf der Liste von neuen Releases, die am kommenden Freitag übermorgen rauskommen. Und es ist eine Liste, auf die wir uns sehr fest freuen. Das Album von einer I Am Both, das hat kurz vor Veröffentlichung eine weitere Vorab-Single bekommen, haben wir heute zum allerersten Mal zusammen gelost hier im Sounds. Die Margaret Glaspie und Reminder.

0: wahrscheinlich der beste Song vom britischen Duo Mount Kimby, der mal wieder ein neues Mixtape kuratiert hat. Das gibt es dann morgens oben zum Hören beim Andy Roro, der Sounds der Musik oben auf SRF 3 ab der Nacht zur gewohnten Zeit übernimmt mit dem neuen Fabric Mix von Mount Kimby.
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Ich bin am Morgen am Lugano Film Festival. Habe schon einige Filme können vorschauen, unter anderem einen, wo mir der Track begegnet ist, den ich schon länger nicht gelost habe. Unglaublicher Banger. 100% Endurance von Yardak. Luca Bruno, mein Name, ich hatte den mit euch während der letzten beiden Stunden Sounds Playlists hören, die auch an diesem oben wieder zu 100% handverlesen zusammengestellt worden ist. Was da alles dabei war, das lesen da auf srf.ch/sounds oder wenn ihr jetzt gerade live dabei seid, auf srf3.ch. Morgen, ich habe es vorher gesagt, es übernimmt der Andi Rohrer ab der Nacht der Sender und Name von der Sendung bleibt gleich. Sounds auf SRF 3 seit 1975. Der letzte Track von heute, der kommt aus technisch gesehen Berlin, aber ist eigentlich eine schwedisch-norwegische Kooperation. Der Producer Molo hat die Stimme angezapft von der Anne Brun. Er lebt in Berlin, kommt aber aus Schweden, sie ist aus Norwegen. Das ist Sounds.

0: wunderschön entspannte Klang. Fühlt sich ein bisschen an wie eine kalte oder warme Dusche, was ihr lieber habt. 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
1: Die Nachrichten von SRF um 10 mit Michael Wieland und diesen Themen. Das Ende einer Spitzenkarriere. Skirennfahrerin Lara Gut-Berami hört auf. Drohne mit Sprengstoff am Flughafen Leipzig. Der deutsche Innenminister Dobrindt spricht von einem hybriden Anschlagsszenario. Und die Gasspeicher in der EU sind vergleichsweise wenig gefüllt. Das betrifft auch die Schweiz. Das Wetter, morgen recht sonnig, entlang der Alpen teils dichtere Wolken und lokale Gewitter. Im Norden um 29, im Süden 35 Grad. Eine der besten Schweizer Skirennfahrerinnen überhaupt beendet ihre Karriere. Lara Gut-Berami tritt vom Spitzensport zurück. Das hat sie in einem Videostatement bekannt gegeben.
2: Penso che nella vita ci sia un momento per tutto. E ora so che non è più il mio momento di mettermi un pettorale e fare delle gare.
1: Sie glaube, dass es im Leben einen Moment für alles gebe. Jetzt wisse sie, dass es jetzt nicht mehr die Zeit sei, sich eine Startnummer umzuhängen und an Skirennen teilzunehmen, so Lara Gut-Berami. Sportredaktor Men Maruk blickt auf die Karriere der Tessinerin zurück.
3: In ihrer ersten Weltcup-Abfahrt überhaupt fuhr Lara Gut-Berami auf Rang 3 und zeigte als 16-Jährige, welch großes Potenzial in ihr steckt. Es folgte der erste Weltcup-Sieg rund 10 Monate später im Super-G, ihrer besten Disziplin. Auf 48 Weltcupsiege darf sie heute zurückblicken. Sie ist Gesamtweltcupsiegerin, Weltmeisterin, Olympiasiegerin. So erfolgreich ihre Karriere verlief, so kompliziert war es teilweise. Vor allem zu Beginn ihrer Profilaufbahn gab es Spannungen zwischen ihr und Swiss-Ski. Sie wollte nicht mit dem Team trainieren, lieber in einer privaten Gruppe mit ihrem Vater als Trainer. Sie hielt sich nicht an Kleiderordnungen, wurde von Swiss-Ski gar für 2 Rennen gesperrt. Dieses Verhältnis entspannte sich aber über die Jahre und Jahre als Spitzensportlerin erlebte Lara Gut-Berami viele. 17 Jahre lang war sie auf höchstem Niveau unterwegs, gewann regelmäßig Weltcuprennen. Die Schweiz verliert also eine Ausnahmeathletin, denn heute gab Lara Gut-Berami ihren Rücktritt bekannt. Eine Kreuz- und Innenbandverletzung vom letzten November zwang sie zu einer Pause. Aus dieser kehrt sie nicht mehr zurück. Sie verspüre aktuell keine Schmerzen und wolle das Skifahren weiter genießen können und sich nicht mehr dem Risiko weiterer Verletzungen aussetzen. Auf das Erreichte in ihrer Karriere sei sie enorm stolz und deshalb trete sie glücklich und zufrieden zurück.
1: Nach Deutschland. Am Flughafen in Leipzig hat ein Mitarbeiter in der Nacht auf heute eine Drohne abgefangen. Später stellte man fest, sie war mit Sprengstoff bestückt. Nun hat sich der deutsche Innenminister zu diesem Vorfall geäußert. Er hat seine Ferien unterbrochen. Alexander Dobrindt sprach von einem ernsten, sicherheitsrelevanten Vorgang.
4: Meine Einschätzung, dass wir es hier mit einem hybriden Anschlagsszenario zu tun haben.
1: Drohnensichtungen kenne man bereits, aber...
4: Dass eine Drohne bewaffnet mit Sprengstoff sich hier auf einem Flughafengelände befindet, das ist ein neues Bedrohungsszenario,
1: sagte der deutsche Innenminister Dobrindt. Nach dem Drohnenfund war der Flugbetrieb am Flughafen Leipzig vorübergehend eingestellt worden. Deshalb musste ein Frachtflugzeug durchstarten. Dabei sei es mit einem, Zitat, mutmaßlich zweiten unbekannten Flugobjekt zusammengestoßen. Im Sommer werden in der Europäischen Union die Gasspeicher jeweils gefüllt. Das ist auch wichtig für die Schweiz, weil sie keine eigenen Speicher hat und das Gas im Winter aus der EU bezieht. Nun zeigt der aktuellste Bericht der wirtschaftlichen Landesversorgung, die Gasspeicher sind mit 58% gefüllt, vergleichsweise wenig. Grund dafür sei hauptsächlich der Iran-Krieg und die teilweise Blockade der Straße von Hormus. Zudem verteuere die große Nachfrage aus Asien das Gas zusätzlich. Deshalb zögerten einige Länder, Gas zu kaufen, sagt Janosch Kick, Mediensprecher des Verbandes der Schweizer Gasindustrie.
5: Da gibt es keine ökonomischen Anreize und man wartet, wenn es zu teuer ist. Und diese Situation sehen wir aktuell speziell in Deutschland.
1: Es brauche Maßnahmen, eine Taskforce vom Bund und der Gasbranche treffe sich deshalb derzeit wöchentlich. Zu weiteren Meldungen des Tages in der Übersicht. Wegen der anhaltenden Hitze und Trockenheit ergreift der Bund Maßnahmen, um die Landwirtschaft zu unterstützen. Futtermittel sollen einfacher importiert werden können. Der Bund senkt die Einfuhrzölle. Dies hatte der Bauernverband zuvor gefordert. Nach dem Ausbruch der Legionärskrankheit in Basel hat die Staatsanwaltschaft Basel-Stadt ein Strafverfahren eröffnet, wegen Verdachts auf fahrlässige Tötung. Gegen wen sie konkret ermittelt, sagt die Staatsanwaltschaft nicht. Insgesamt haben sich 28 Menschen mit Legionellen infiziert, eine Person ist gestorben. In Locarno hat Kulturministerin Elisabeth Bohm-Schneider das diesjährige Filmfestival eröffnet. Es ist die 79. Ausgabe. Am Eröffnungsabend wurde auf der Piazza Grande die italienisch-US-amerikanische Schauspielerin Isabella Rossellini geehrt, als Legende des zeitgenössischen Kinos. Das Locarno Filmfestival dauert bis zum 15. August. Die Börsendaten von 22.05 Uhr geliefert von SIX. Der Swiss Market Index schließt bei 14.552 Punkten plus 0,6%. Der Dow Jones Index in New York stand kurz vor Schluss bei plus 0,7%. Der Euro wird zu 93,23 gehandelt, der Dollar zu 80,70. Und zum Schluss der Blick aufs Wetter. Morgen scheint vielerorts oft die Sonne. Entlang der Alpen sind die Wolken teils dichter und ab Mittag gibt es lokale Platzregen oder Gewitter. Im Norden gibt es 27 bis 30 Grad, im Tessin bis 35 Grad. Das waren Nachrichten von Radio SRF, verantwortlich Livia Schmid.
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7: Mit dem Yannick Breu. Wir haben es in den Nachrichten gehört, eine der besten Skirennfahrerinnen, die es in der Schweiz je gegeben hat, hört auf. Die Lara Gut-Berami hat mit 35 genug vom Spitzensport. Eine grosse Karriere, sagt der Alpin-Chef von Swiss Ski, Hans Flatscher.
8: Es ist eine gewaltige Sportkarriere, sagen wir einmalig in der Schweiz, aber auch international im Skirennsport. Ich glaube, die Erfolge, die sie eingefahren hat, die sprechen Bände. Und auch die Persönlichkeit, wie sie den ganzen Skirennsport geprägt hat und auch Swiss Ski geprägt hat in diesen fast zwei Jahrzehnten.
7: Auch für den Verband Swiss Ski ist der Rücktritt von der Lara Gut-Berami überraschend gekommen. Lang hat es noch so ausgesehen, dass sie nach ihrer Knieverletzung vom letzten November nochmal zurückkommt. Heute Nachmittag hat Lara Gut-Berami aber gesagt, dass sie aufhört, so der Hans Flatscher. An der Tour de France hat Marlene Reusser heute das berühmte Maillot schon angehabt, zum ersten Mal. Und sie darf es sicher nochmal einen Tag haben. Sie wird heute bei der 5. Etappe Zweite hinter Demi Vollering. Weil sie aber praktisch gleichzeitig ins Ziel gekommen sind, bleibt Marlene Reusser erst in der Gesamtwertung 12 Sekunden vor der Demi Vollering.
9: Wir haben gelb erfolgreich verteidigt und noch Vorsprung zu diversen Gesamtklassementsanwärterinnen ausbauen können. Super gut. Das war ein schwieriger, harter Tag. Das ist ein gutes Zeichen und eine sehr, sehr coole Sache.
7: Hinter Marlene Reusser und der Demi Vollering gibt es in der Gesamtwertung schon ein eine grössere Lücke. Die Kasia Neviadoma hat als Dritte schon über 1 Minute Rückstand auf die beiden. Ab dem 4. und 5. Platz sind es schon fast 3 Minuten. Morgen geht es weiter mit der 6. Etappe von 9. Gut 150 Kilometer und 2600 Höhenmeter gibt es zum Fahren. Im Tennis ist Belinda Bencic zu Toronto ohne Probleme im 16. Finale. Sie gewinnt gegen die Amerikanerin Sloane Stephens nach gut 1,5 Stunden in 2 Sätzen. Im 16. Finale spielt Belinda Bencic gegen die Amerikanerin Taylor Townsend, die in der Weltrangliste deutlich

0: Das hat vor allem an der ersten Halbzeit gelegen. Nach 39 Minuten sind die IB-Frauen schon 0-3 hinten. So viel vom Sport für heute.
1: SRF Verkehrsinfo von 22.09 auf der A2 Basel Richtung Luzern zwischen Basel-Wettstein und der Verzweigung Hagenau. Stau wegen Bauarbeiten.
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1: Die letzte Stunde vom heutigen Musikoben gehört der unglaublich facettenreichen Diskografie vom Electronica-Producer Nicolas Kahr, wo erst gerade mit seinem Projekt Darkside für viel Begeisterung am Luzern Live Festival gesorgt hat. In dieser Stunde hier geht es jetzt aber um sein Solowerk. Der John Bürgin aus der Sounds-Redaktion hat ein stündiges Mixtape kuratiert mit 100% Nico Kahr. Playlist dazu gibt es auf srf3.ch. Da kann man die elektronische Stunde im Mix auch nochmal hören oder abladen.
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0: Mal wieder ein grosser Shoutout an John Bürgin, Electronica Zampan aus der Sounds-Redaktion. Regelmäßig versorgt er uns mit einer neuen elektronischen Stunde im Mix. Wer keine Ausgabe verpassen will, die erste Ausgabe jeweils am Freitag zu oben nach den Zähnen, der oder die abonniert sich das Sounds-Mixtape überall dort, wo es Podcasts gibt. Oder hört einfach fleissig und regelmäßig Sounds. Das, was wir in der letzten Stunde zusammen gelost haben, das ist ein Mixtape aus dem Mixtape-Archiv gesehen. Eine Stunde lang Musik vom amerikanischen Producer Nicolas Carr. 15 Jahre lang Electronica zusammengefasst in einem stündigen Mix. Playlist dazu, die gibt es auf srf3.ch oder überall dort, wo es Podcasts gibt. Mein Name ist Luca Bruno, im Namen von der ganzen Sounds-Redaktion wünsche ich euch eine gute Nacht und sage bis bald.
1: Die Nachrichten von SRF um 11 mit Roger Brendlin. Die Schweizer Skirennfahrerin Lara Gut-Berami tritt vom Spitzensport zurück. Sie glaube, dass es im Leben einen Moment für alles gebe. Jetzt wisse sie, dass es jetzt nicht mehr die Zeit sei, sich eine Startnummer umzuhängen, um an Skirennen teilzunehmen. Das sagt die 35-jährige Tessinerin in einem Videostatement auf Italienisch.
2: Penso che nella vita ci sia un momento per tutto. E ora so che non è più il mio momento di mettermi un pettorale e fare delle gare.
1: Es sei nicht mehr die Zeit, dem Körper weitere Belastungen auszusetzen, so Gut-Berami weiter. Im vergangenen November hatte sie sich eine schwere Knieverletzung zugezogen. Lara Gut-Berami war seit Ende 2007 im Skiweltcup am Start. Unter anderem holte sie 2 Weltcup-Gesamtsiege, Olympiagold im Super-G und 2 WM-Titel. Wegen der veränderten Bedrohungslage wie etwa dem Ukraine-Krieg ist die Schweizer Armee dabei, ihre Logistik kriegstauglich zu machen und dezentraler zu organisieren. So will die Armee unter anderem Lager mit Panzer und Munition auf mehr Standorte verteilen und die Schweiz damit besser vor möglichen Angriffen schützen. Die eidgenössische Finanzkontrolle hat nun das entsprechende Projekt unter die Lupe genommen und sie sagt, grundsätzlich sei das Projekt auf gutem Weg. Es brauche aber noch Nachbesserungen, etwa bei der Finanzierung, der zivilen Vernetzung und der IT-Sicherheit. Das ganze Projekt umfasst mehr als 140 Einzelmaßnahmen und kostet insgesamt 5 bis 10 Milliarden Franken. Die Armee will das Projekt schrittweise umsetzen. Nach Deutschland. Am Flughafen von Leipzig hat ein Mitarbeiter in der Nacht auf heute eine Drohne abgefangen. Später stellte man fest, diese Drohne war mit Sprengstoff bestückt. Der deutsche Innenminister Alexander Dobrindt hat nach dem Vorfall seine Ferien unterbrochen, um nach Leipzig zu reisen. Dort sprach Alexander Dobrindt am Abend von einem ernsten und sicherheitsrelevanten Vorgang.
3: Meine Einschätzung, dass wir es hier mit einem hybriden Anschlagsszenario zu tun haben.
1: Drohnensichtungen kenne man bereits, aber
3: dass eine Drohne bewaffnet mit Sprengstoff sich hier auf einem Flughafengelände befindet, das ist ein neues Bedrohungsszenario.
1: So der deutsche Innenminister Alexander Dobrindt. Nach dem Drohnenfund war der Flugbetrieb am Flughafen Leipzig vorübergehend eingestellt worden. Die Börsendaten von SIX, der Swiss Market Index, schließt heute bei 14.552 Punkten und damit im Plus von 0,6%. Und auch der Dow Jones Index in New York steigt um 0,5%. Der Euro wird zu 93,25 gehandelt und der Dollar zu 80,71. Nach das Wetter, es ist morgen wieder recht sonnig. Entlang der Alpen hat es zum Teil dichtere Wolken, lokal gibt es auch Gewitter. Die Temperatur im Norden um 29, im Süden 35 Grad. Das waren Nachrichten von Radio SRF, verantwortlich Roger Brendlin.
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0: Die Nachrichten von SRF um Mitternacht mit Roger Brendlin. Lara Gut-Berami tritt zurück. Eine Würdigung der SRF Sportredaktion. Der deutsche Innenminister Alexander Dobrindt bricht seine Ferien ab wegen der Sprengstoffdrohne von letzter Nacht in Leipzig. Die Gasspeicher für den Winter sind noch halb leer. Der Irankrieg und die hohen Gaspreise sind der Grund dafür. Und das Wetter weiterhin sonnig mit Gewittern entlang der Alpen. Im Norden 29, im Süden 35 Grad. Eine der besten Schweizer Skirennfahrerinnen, die es je gab, beendet ihre Karriere. Lara Gut-Berami. Die Tessinerin erklärt in einem Video-Statement am Abend auf Italienisch, die Zeit, in der sie sich eine Startnummer umhänge, um an Skirennen teilzunehmen, sei vorbei.
1: Penso che nella vita ci sia un momento per tutto. E ora so che non è più il mio momento di mettermi un pettorale e fare delle gare.
0: Lara Gut-Berami ging seit 2007 im Weltcup an den Start. Sportredaktor Men Maruk mit der Würdigung einer außergewöhnlichen Karriere.
2: In ihrer ersten Weltcup-Abfahrt überhaupt fuhr Lara Gut-Berami auf Rang 3 und zeigte als 16-Jährige, welch großes Potenzial in ihr steckt. Es folgte der erste Weltcup-Sieg rund 10 Monate später im Super-G, ihrer besten Disziplin. Auf 48 Weltcup-Siege darf sie heute zurückblicken. Sie ist Gesamtweltcup-Siegerin, Weltmeisterin, Olympiasiegerin. So erfolgreich ihre Karriere verlief, so kompliziert war es teilweise. Vor allem zu Beginn ihrer Profilaufbahn gab es Spannungen zwischen ihr und Swiss-Ski. Sie wollte nicht mit dem Team trainieren, lieber in einer privaten Gruppe mit ihrem Vater als Trainer. Sie hielt sich nicht an Kleiderordnungen, wurde von Swiss-Ski gar für 2 Rennen gesperrt. Dieses Verhältnis entspannte sich aber über die Jahre und Jahre als Spitzensportlerin erlebte Lara Gut-Berami viele. 17 Jahre lang war sie auf höchstem Niveau unterwegs, gewann regelmäßig Weltcuprennen. Die Schweiz verliert also eine Ausnahmeathletin, denn heute gab Lara Gut-Berami ihren Rücktritt bekannt. Eine Kreuz- und Innenbandverletzung vom letzten November zwang sie zu einer Pause. Aus dieser kehrt sie nicht mehr zurück. Sie verspüre aktuell keine Schmerzen und wolle das Skifahren weiter genießen können und sich nicht mehr dem Risiko weiterer Verletzungen aussetzen. Auf das Erreichte in ihrer Karriere sei sie enorm stolz und deshalb trete sie glücklich und zufrieden zurück.
0: Min Maruk. Am Flughafen in Leipzig hat ein Mitarbeiter vergangene Nacht eine Drohne abgefangen. Später stellte man fest, diese Drohne war mit Sprengstoff bestückt. Der deutsche Innenminister Alexander Dobrindt sprach in Leipzig von einem ernsten und sicherheitsrelevanten Vorgang.
3: Meine Einschätzung, dass wir es hier mit einem hybriden Anschlagsszenario zu tun haben.
0: Innenminister Dobrindt hat wegen des Vorfalls seine Ferien unterbrochen, um nach Leipzig zu reisen. Und das liege daran, dass es sich hier um eine neue Qualität der Bedrohung handle, erklärte Deutschland-Korrespondentin Alexandra Gubser in der SRF-Sendung 10 vor 10.
4: Sichtungen von Drohnen, die gibt es ja jeden Tag. Allein in den ersten 6 Monaten dieses Jahres wurden über deutschen Flughäfen, über Industrieanlagen oder kritischer Infrastruktur 1200 unbekannte Drohnen gesichtet. Dass Innenminister Alexander Dobrindt seine Italienferien unterbrochen und sich mit allen zuständigen Stellen in Leipzig beraten hat, zeigt, wie hoch er die Gefahrenlage einstuft. Die ist sehr hoch, er hat sie schon vor Monaten hochgestuft und er will jetzt auch die Drohnenabwehr stärken, weiter aufrüsten. Auch wenn man die Urheber noch nicht identifiziert hat, was er sagt, es seien keine Amateure am Werk gewesen.
0: Und Dobrindt sagte später in den Tagesthemen der ARD, auch staatliche Akteure kämen als Angreifende in Betracht. Die Drohne war in der Nähe eines ukrainischen Transportflugzeuges entdeckt worden. Im Sommer werden in der Europäischen Union die Gasspeicher jeweils aufgefüllt und das ist auch wichtig für die Schweiz, weil sie keine eigenen Speicher hat und das Gas im Winter unter anderem aus der EU bezieht. Nun zeigt der aktuellste Bericht des Bundesamts für wirtschaftliche Landesversorgung, die Gasspeicher der EU seien nur zu 58% gefüllt momentan und das ist vergleichsweise wenig. Grund dafür sei hauptsächlich der Irankrieg und die teilweise Blockade der Straße von Hormuz. Zudem verteuere die große Nachfrage aus Asien das Gas zusätzlich. Deshalb zögerten einige Länder, Gas zu kaufen, erklärt Janus Kick, Mediensprecher des Verbandes der Schweizer Gasindustrie gegenüber SRF.
5: Da gibt es keine ökonomischen Anreize und man wartet, wenn es zu teuer ist. Und diese Situation sehen wir aktuell speziell in Deutschland.
0: Es brauche Maßnahmen, so der Sprecher der Schweizer Gasindustrie weiter. Eine Taskforce mit Vertretern des Bundes und der Gasbranche treffe sich momentan wöchentlich. Zum Sport, Fußball. Die Frauen des Berner Clubs IB haben den Einzug in die Champions League verpasst. Die IB-Frauen verloren gegen das österreichische St. Pölten mit 3-4 in der zweiten Qualifikationsrunde. Für die IB-Frauen geht es nun im nächsten Spiel am Samstag darum, ob sie an der Qualifikation zum Europacup teilnehmen können. Und Rad an der Tour de France, auch der Frauen, ist die Schweizerin Marlene Reusser in der 5. Etappe auf den 2. Platz gefahren, hinter der Niederländerin Demi Vollering. Reusser verteidigt damit die Führung im Gesamtklassement. Das Wetter heute Donnerstag, wieder scheint vielerorts oft die Sonne. Entlang der Alpen sind aber die Wolken zum Teil dichter und ab Mittag gibt es auch lokale Platzregen und Gewitter. Die Temperatur im Norden um 29 Grad, im Süden bis zu 35. Das waren Nachrichten von Radio SRF, verantwortlich Roger Brendlin.

SRF Verkehrsinfo von 0.39 Uhr betrifft die A9 Lausanne Richtung Pontarlier. Zwischen Orb und L'Église besteht Gefahr. Ein Pannenfahrzeug, der rechte Fahrstreifen ist blockiert.

0: Die Nachrichten von SRF um 1 mit Roger Brendlin. Die deutsche Regierung ist wegen der Drohne, die vergangene Nacht am Flughafen von Leipzig gefunden wurde, höchst besorgt. Die Drohne war mit Sprengstoff bestückt. Der deutsche Innenminister Alexander Dobrindt hat nach dem Vorfall seine Ferien unterbrochen, um nach Leipzig zu reisen. Und dort sprach Dobrindt dann am Abend von einem ernsten und sicherheitsrelevanten Vorgang.
1: Meine Einschätzung, dass wir es hier mit einem hybriden Anschlagsszenario zu tun haben.
0: Drohnensichtungen kenne man ja bereits, aber
1: dass eine Drohne bewaffnet mit Sprengstoff sich hier auf einem Flughafengelände befindet, das ist ein neues Bedrohungsszenario.
0: Dobrindt erklärte in Leipzig weiter, er gehe davon aus, dass keine Amateure am Werk waren. Und später in den Tagesthemen der ARD sagte der deutsche Innenminister dann, dass auch staatliche Akteure als Angreifende in Betracht kämen. Die Drohne war in der Nähe einer ukrainischen Transportmaschine entdeckt worden. Die Schweizer Armee ist daran, ihre Logistik kriegstauglich zu machen und dezentraler zu organisieren. Sie will zum Beispiel Lager mit Panzern und Munition auf mehr Standorte verteilen und die Schweiz damit besser vor möglichen Angriffen schützen. Die eidgenössische Finanzkontrolle hat nun das entsprechende Projekt unter die Lupe genommen und sagt, grundsätzlich sei das Projekt auf gutem Weg. Es brauche aber noch Nachbesserungen, etwa bei der Finanzierung, der zivilen Vernetzung und der IT-Sicherheit. Das ganze Projekt umfasst mehr als 140 Einzelmaßnahmen und es kostet 5 bis 10 Milliarden Franken. Die Armee will es schrittweise umsetzen. In Locarno hat Kulturministerin Elisabeth Bohm-Schneider das diesjährige Filmfestival eröffnet. Es ist die 79. Ausgabe. Am Eröffnungsabend wurde auf der Piazza Grande die italienisch-US-amerikanische Schauspielerin Isabella Rossellini geehrt als Legende des zeitgenössischen Kinos. Das Locarno Filmfestival dauert bis zum 15. August. Das Wetter wieder recht sonnig heute Donnerstag und warm bei 29 Grad im Norden und 35 Grad im Süden. Entlang der Alpen gibt es zum Teil dichtere Wolken und lokal auch Gewitter. Das waren Nachrichten von Radio SRF, verantwortlich Roger Brendlin. SRF Verkehrsinfo von 1.03 Uhr betrifft zunächst die A9 Lausanne Richtung Pontarlier. Zwischen Orb und Le Clé besteht Gefahr wegen eines Pannenfahrzeugs. Der rechte Fahrstreifen ist blockiert. Dann A2 Chiasso Richtung Gotthard zwischen Quinto und der Dosierstelle Airolo. 1 Kilometer Stau wegen Überlastung. Die Wartezeit beträgt 10 Minuten. Und A4 Altdorf Brunnen zwischen Flüelen und der Abzweigung Morschach gibt es in beiden Richtungen Verkehrsbehinderungen wegen eines Ausnahmetransports.

SRF Verkehrsinfo von 1.33 Uhr. A9 Lausanne Richtung Pontarlier zwischen Orb und Leclé besteht Gefahr wegen eines Pannenfahrzeugs. Der rechte Fahrstreifen ist blockiert. Dann A2 Chiasso Richtung Gotthard zwischen Quinto und der Dosierstelle Airolo gibt es 1 Kilometer Stau wegen Verkehrsüberlastung. Die Wartezeit beträgt bis zu 10 Minuten. Und dann noch A4 Altdorf-Brunnen zwischen Flüelen und der Abzweigung Morschach. In beiden Richtungen gibt es Verkehrsbehinderungen wegen eines Ausnahmetransports.

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0: Die Nachrichten von SRF um 2 mit Roger Brendlin. Die deutsche Regierung ist wegen der Drohne, die vergangene Nacht am Flughafen von Leipzig gefunden worden, höchst besorgt. Die Drohne war mit Sprengstoff bestückt. Der deutsche Innenminister Alexander Dobrindt hat nach dem Vorfall seine Ferien unterbrochen, um nach Leipzig zu reisen. Und dort sprach Dobrindt dann am Abend von einem ernsten und sicherheitsrelevanten Vorgang.
1: Meine Einschätzung, dass wir es hier mit einem hybriden Anschlagsszenario zu tun haben.
0: Drohnensichtungen kenne man bereits, aber
1: dass eine Drohne bewaffnet mit Sprengstoff sich hier auf einem Flughafengelände befindet, das ist ein neues Bedrohungsszenario.
0: Dobrindt erklärte in Leipzig weiter, er gehe davon aus, dass keine Amateure am Werk waren. Und später in den Tagesthemen der ARD sagte der deutsche Innenminister, dass auch staatliche Akteure als Angreifende in Betracht kämen. Die Drohne war in der Nähe eines ukrainischen Transportflugzeuges entdeckt worden. Die FIFA-Spitze stellt sich geschlossen.